0: bejaht dabei übrigens mehr als die Hälfte der Befragten. Das haben also offenbar auch Menschen keine Angst vor der AfD, obwohl sie glauben, dass sie rechtsextrem ist. Bei den Ostwahlen könnte es bei AfD-Erfolgen darum gehen, ob andere Parteien mit ihr zusammenarbeiten. 39% sind in der INSA-Umfrage dafür. Knapp 50% plädieren dagegen für eine Brandmauer. Aus Berlin, Ronny Tochau.
1: Die Fußball-Bundesligisten Mönchengladbach, Mainz und Freiburg sind mit klaren Siegen in die zweite Runde des DFB-Pokals eingezogen. Der in die zweite Liga abgestiegene 1. FC Heidenheim und der FC St. Pauli erlebten Blamagen. Die Ergebnisse: Schott Mainz-Gladbach 0:5, Krischow Mainz 0:9, Düsseldorf-Freiburg 1:5, Braunschweig-Union Berlin 2:4, Lübeck-Paderborn 2:4, Essen-St. Pauli 2:0 und Jeddelo-Heidenheim 5:2.
2: Das Wetter.
3: Da sind aktuell nur wenige oder kaum Wolken am Himmel zu sehen. Dementsprechend kühlt sich's heute Nacht auch ab. Auf 10 bis 7 Grad gehen die Werte zurück. Der Tag startet im Norden des Landes noch mit so ein paar Wolken. Ansonsten ist viel Platz für die Sonne. Und bei den Temperaturen sind wir so zwischen 21 und 24 Grad unterwegs.
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4: A40 Dortmund-Essen zwischen Dortmund-Hombruch und Dortmund-Barob. 1 Kilometer Stau. Und im weiteren Verlauf zwischen Essen-Zentrum und Essen-Holsterhausen dichter Verkehr, 10 Minuten Verzögerung. Wir wünschen allen unterwegs gute Fahrt.
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3: In den nächsten 10 Minuten Musik im besten Mix, steckt sehr viel Liebe drin. Michael Schulte ist mit seiner neuen Single Love Sick, dann gibt's Two Colors mit Love Fool. Und nach so viel Liebe und Verliebtheit gehen wir dann noch lecker frühstücken mit dem 90er-Sound von Deep Blue Something und Breakfast at Tiffany's. Das alles jetzt für eure Nacht. Ich bin Sven Sandbote. Haltet euch bei der Nachtschicht.

0: ich möchte das mit euch gerade nur gemeinsam mal festhalten. Es gibt ja verrückte Studien und es gibt verrückte Studien mit verrückten Ergebnissen. Und ein US-Forscherteam, das hat jetzt herausgefunden, wenn neue Musikalben rauskommen, dann gibt's mehr Verkehrsunfälle. Ja, es ist kein Scherz heute Nacht. Sascha Fassbender aus der Redaktion. Es gibt da einen Zusammenhang. Aber jetzt keinen direkten.
1: Genau, der Zusammenhang ist dann eher, ja, keine Ahnung, Taylor Swift hat ein neues Album veröffentlicht und weil deswegen mehr Leute auf dem Handy tippen, die Musik suchen oder sich im Auto von den Liedern irgendwie ablenken lassen, könnte es mehr Unfälle geben.
0: Die Forschung war jetzt aber auch nicht so schwer dazu.
1: Nee, genau. Streaming-Zahlen und Klicks sind öffentlich zugänglich und Unfallzahlen eben auch. Und wenn dann die Unfallzahlen immer hochgehen, wenn Alben veröffentlicht werden, könnte es eben einen Zusammenhang geben. Bei der Studie geht's aber vor allem um Alben von größeren Stars. Klar, die werden mehr gehört.
0: Wie sieht's da mit der Musikrichtung aus?
1: Dazu hat das Forschungsteam in dem Fall hier nichts gemacht, aber andere, da braucht so das musikalische Mittelding, denn zu langsame Musik könnte uns beim Autofahren so eher müde machen, zu schnelle Musik bewirkt dann wiederum das Gegenteil und Texte sind wichtig, am besten nichts, das irgendwie zum Nachdenken oder so anregt oder ablenkt, so oder so, das Musiktempo ist wichtiger als die Musikrichtung.
0: Okay, dann gucken wir jetzt mal, was mit Tampa City und Self-Aware passiert. Ich hoffe, dieser Sound ist für euch perfekt, um gut durch die Nacht zu kommen. Vor allem bitte ohne irgendeinen Unfall dazu.

0: Das Wetter.
1: Die Nacht ist eine trockene, denn großartig Wolken sind nicht unterwegs. Bei dann doch relativ frischen 10 bis 7 Grad. Ansonsten startet die Woche wieder sommerlich durch. Viel Sonne, 21 bis 24 Grad. Mit einer Ausnahme im Norden des Landes. Da gibt's erst noch so ein paar Wolken zum Start in diesem Montag.
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3: A40 Dortmund-Essen zwischen Dortmund-Hombruch und Dortmund-Barob. 1 Kilometer Stau. Wir wünschen allen unterwegs gute Fahrt.
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1: Gleich 2 Musiker für eure Nacht im besten Mix. Da finde ich die Zusammensetzung sehr wild. Martin Garrix und Ed Sheeran. Ich hätte mir nie vorstellen können, dass die beiden mal was zusammen machen, aber jetzt ist es passiert. Repeat It spiele ich euch gleich. Vorher aber erstmal dieser bekannte Song hier mit den Sugar Babes. Die begleiten euch rein in den Montag und durch die Nacht. Push the Button. Ich bin Sven Sandbote. Schön, dass ihr bei mir seid heute Nacht.

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1: Ich bin David Riemer. AOK-Chefin Reimann hat die telefonische Krankschreibung als gutes Mittel verteidigt. Gerade in Zeiten von Infektionswellen, so könnten Ansteckungen vermieden und medizinisches Personal geschützt werden. Eine missbräuchliche Nutzung könne die AOK nicht feststellen, sagte Reimann den Funke-Zeitungen. Die schwarz-rote Koalition will die Möglichkeit zur telefonischen Krankschreibung abschaffen. Das politische Berlin erwacht, die Sommerpause ist zu Ende. Unter anderem steht das erste Treffen der CDU-Spitze auf dem Programm. Bundeskanzler und Parteichef Merz ist aus seinem Urlaub zurück und leitet heute die Sitzung des CDU-Präsidiums.
2: Man kann im Sinne von Merz nur hoffen, dass er sich gut erholt hat in den letzten 3 Wochen, denn es dürfte direkt anstrengend werden. Da ist die Unzufriedenheit in den eigenen Reihen mit Merz' Führungsstil. Da sind seine katastrophalen persönlichen Umfragewerte. Und da sind die schwachen Umfragen aus CDU-Sicht vor den Landtagswahlen im Herbst. Und da ist auch noch der Koalitionspartner SPD, mit dem es auch nicht rund läuft. Aus Berlin, Uli Reitinger.
1: Zwischen Deutschland und Italien verschärft sich ein Streit über den Umgang mit Bootsflüchtlingen aus dem Mittelmeer. Rom will aus Deutschland keinen einzigen illegalen Einwanderer zurücknehmen, solange deutsche Hilfsorganisationen im Mittelmeer unterwegs sind. Das verkündete der italienische Vizeregierungschef Salvini am Wochenende. Die Bundesregierung verweist hingegen auf bestehende EU-Regelungen.
3: Italiens rechte Dreierkoalition von Ministerpräsidentin Giorgia Meloni begründet ihre Haltung damit, dass deutsche Hilfsorganisationen seit Jahren auf dem Mittelmeer immer wieder Bootsflüchtlinge an Bord nehmen, um sie dann in italienische Häfen zu verschiffen. Angeblich kamen auf diese Weise allein seit Jahresbeginn 2200 Migranten ins Land. Rom verlangt nun, dass diese Zahl mit der Zahl der möglichen Rückkehrer aus Deutschland verrechnet wird und besteht auf einem Ausgleich aus Berlin. Aus Rom, Christoph Saturn.
1: Die Europäische Union hat der von Russland angegriffenen Ukraine zum Nationalfeiertag fortgesetzte Hilfe zugesichert. Man werde die Ukraine weiter so lange und so umfassend wie nötig unterstützen. Das sagte Ratspräsident Costa vor der geplanten Teilnahme an Feierlichkeiten in der Hauptstadt Kiew heute. Gleichzeitig drohte er Kreml-Chef Putin mit neuen Sanktionen gegen dessen Land. Man werde den Druck erhöhen, bis Russland das Töten beendet, so Costa.
4: Das Wetter. Heute früh ist es trocken, es sind kaum Wolken unterwegs, 10 bis 7 Grad dazu. Stellenweise kann sich heute Morgen aber Nebel bilden. Ansonsten wird der Montag heiter bis sonnig, meistens trocken. Das Ganze bei 21 bis 24 Grad.
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6: A40 Dortmund-Essen zwischen Dortmund-Hombruch und Dortmund-Barob. 1 Kilometer Stau. Wir wünschen allen unterwegs gute Fahrt.
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4: Drei Uhr durch am Montagmorgen, die Nachtschicht läuft und so ein bisschen Motivation kommt jetzt von Holly Humberstone. Hier ist To Love Somebody. Patrick Rickert hier. Guten Morgen.

0: Gibt es eine Formel, welche die Liebe beschreibt? Ja, meint zumindest ein französischer Mathematikprofessor. Er hat ein Buch geschrieben und er glaubt, eine Formel gefunden zu haben, die zeigen soll, ob Beziehungen glücklich sind, halten oder nicht. Ha, Kollege Kevin Zimmer zweifelt.
1: Ein Mathematikprofessor als Liebesexperte in etwa so plausibel, wie wenn ein Metzger dir sagt, ich kann in der Theorie auch Schönheits-OPs, hat ja auch irgendwie mit Wegschneiden zu tun, ne? Manchmal braucht man für die Beziehung keine mathematische Formel, denke ich ja. Eigentlich haben wir doch eigene Formeln tief in uns. Wir wissen, Frauen wollen keinen Sex, weil sie Kopfschmerzen haben, und Männer wollen Sex, weil sie Kopfschmerzen haben. Gleich Problem, ja? Und das Problem hat bisher noch keine mathematische Formel gelöst bekommen.
2: Also ich schaue mir das nicht länger an.
1: Und überhaupt, so eine Formel setzt einen doch unnötig unter Druck. Und Mathe war jetzt eh nicht so die Stärke von mir. Die Gefahr, dass ich mich bei der Liebesformel verrechne, ist 50-50. Mein Mathelehrer hätte gesagt, das ist jetzt schon sehr optimistisch gerechnet.
3: 1 und 1 ist 1 und nicht 3.
1: So in etwa. Bisher war die mathematische Formel, an die wir Männer uns gehalten haben, Packung Milka-Herzen plus eine Rose plus Romantik-Wellness-Weekend gebucht, gleich. Wie dann aber diese Ergebnisse zustande kommen, dass die Frau bei dem Wellnessurlaub wirklich Wellness machen will und zweimal am Tag einen Behandlungstermin im Wellnessbereich gebucht hat bei einem gewissen Ricardo, das weiß ich auch nicht. Wo war die Rechnung falsch, dass am Ende nicht ich, sondern Ricardo dabei rauskam?
4: Eine Frechheit!
1: Da kann ein Mathematikprofessor noch so lange rumrechnen und eine Formel zusammenklöppeln, die angeblich voraussagt, wie lange eine Beziehung hält oder nicht. Aber eine Beziehung hält doch vor allen Dingen, wenn man sie jeden Tag frisch hält. Sich liebe Sachen sagt, Komplimente ausspricht.
5: Zum Beispiel, du bist sehr süß, hast ein super süßes Lächeln.
1: Geht doch, jetzt nur nichts mehr sagen, dann haben wir's.
5: Besonders durch dein rundes Gesicht kommt das Lächeln sehr im Vorschein.
1: Falscher Lösungsweg.

0: Das Wetter.
1: Heute Morgen messen wir 10 bis 7 Grad. Dazu ist es trocken. Das ist auch schon der Vorbote für den heutigen Montag. Denn später gibt es bis zu 24 Grad. Es ist meistens trocken und oft sonnig.
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2: A40 Dortmund-Essen zwischen Dortmund-Hombruch und Dortmund-Barob. 1 Kilometer Stau. Wir wünschen allen unterwegs gute Fahrt.
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1: Patrick Rickert hier, wir gehen gemeinsam durch die Nacht mit The Script featuring Will.i.am. Hier ist Hall of Fame.

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1: Ich bin David Riemer. Die CDU-Spitze kommt heute unter Leitung von Parteichef Merz zu ihren ersten regulären Beratungen nach der Sommerpause zusammen. Vor der Auszeit hat es heftige Kritik an Personalentscheidungen des Kanzlers gegeben. Nach dem Rücktritt von Unionsfraktionschef Spahn hatte Merz 8 Personalwechsel in Regierung, Partei und Fraktion in die Wege geleitet. Bei der Sitzung soll sich zeigen, ob sich die Wogen inzwischen geglättet haben. Mit den weiter ungelösten Spannungen im Nahen Osten liegen die Benzinpreise in Deutschland nur knapp unter ihrem Rekordhoch. Superbenzin der Sorte E10 kostete laut ADAC zuletzt im bundesweiten Tagesdurchschnitt 2,17 Euro je Liter. Damit fehlen nur wenige Cent zum Allzeithoch aus dem März 2022.
2: Diesel ist zwar noch etwas weiter vom Allzeitrekord entfernt, hat aber zuletzt ebenfalls preislich ordentlich zugelegt. Laut ADAC zeichnet sich schon ab, 2026 könnte das bisher teuerste Tankjahr überhaupt werden. Nicht nur der Iran-Krieg treibt die Preise hoch, auch das aktuelle Niedrigwasser am Rhein erhöht die Transportkosten. Staatliche Entlastungsmaßnahmen wie zuletzt der Tankrabatt sind aktuell nicht geplant. Ursula Winkler, Nachrichtenredaktion.
1: Wie gefährlich ist die AfD? Braucht es eine Brandmauer oder gar ein Parteiverbot? Darüber sind sich die Deutschen laut einer aktuellen Umfrage des INSA-Instituts im Auftrag von Bild sehr uneins.
3: Haben Sie Angst vor der AfD? Auf diese Frage antworten in der Umfrage 49% mit Nein, 42% mit Ja. Überdurchschnittlich hoch ist die Angst bei Älteren. Dass die AfD rechtsextrem ist, bejaht dabei übrigens mehr als die Hälfte der Befragten. Es haben also offenbar auch Menschen keine Angst vor der AfD, obwohl sie glauben, dass sie rechtsextrem ist. Bei den Ostwahlen könnte es bei AfD-Erfolgen darum gehen, ob andere Parteien mit ihr zusammenarbeiten. 39% sind in der INSA-Umfrage dafür. Knapp 50% plädieren dagegen für eine Brandmauer. Aus Berlin, Ronny Tochau.
1: Zum Fußball. Die Bundesligisten Mönchengladbach, Mainz und Freiburg sind mit klaren Siegen in die zweite Runde des DFB-Pokals eingezogen. Der in die zweite Liga abgestiegene FC Heidenheim und der FC St. Pauli dagegen erlebten Blamagen. Die Ergebnisse: Schott Mainz, Gladbach 0:5, Krischow Mainz 0:9, Düsseldorf Freiburg 1:5, Braunschweig Union Berlin 2:4, Lübeck Paderborn ebenfalls 2:4, Essen St. Pauli 2:0 und Jeddelo Heidenheim 5:2.
4: Das Wetter.
5: Aktuell messen wir 10 bis 7 Grad. Viele Wolken sind nicht unterwegs. Es ist trocken und so bleibt es auch den ganzen Tag. Heiter bis sonnig, meistens trocken und dazu 21 bis 24 Grad.
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6: A40 Dortmund-Essen zwischen Dortmund-Hombruch und Dortmund-Barob. 1 Kilometer Stau. Wir wünschen allen unterwegs gute Fahrt.
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5: Wir holen uns nochmal so ein paar Fußballbilder der Weltmeisterschaft aus diesem Sommer in unser geistiges Auge. Und zwar mit dem Sommerhit des Jahres. Hier kommt Shakira mit Dai Dai. Patrick Rickert hier, guten Morgen.

0: Mit Nick Kershaw starten wir in die neue Woche. Musik aus den 80ern, Wouldn't It Be Good. Und jetzt gucken wir auf Oktober, denn da gibt es wieder unser Comedy Camp. Wir touren durch ganz Nordrhein-Westfalen. 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
1: Das Wetter.
2: Heute früh ist es trocken, es sind kaum Wolken unterwegs, 10 bis 7 Grad dazu. Stellenweise kann sich heute Morgen aber Nebel bilden. Ansonsten wird der Montag heiter bis sonnig, meistens trocken. Das Ganze bei 21 bis 24 Grad.
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3: A40 Dortmund-Essen zwischen Dortmund-Hombruch und Dortmund-Barob. 1 Kilometer Stau. Wir wünschen allen unterwegs gute Fahrt.
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2: Guten Morgen, die neue Woche läuft und wir starten ganz entspannt rein mit Sunrise Avenue und Hollywood Hills. Ich bin Patrick Rickert. Schönen guten Morgen.
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0: Ich bin David Riemer. AOK-Chefin Reimann hat die telefonische Krankschreibung als gutes Mittel verteidigt. Gerade in Zeiten von Infektionswellen, so könnten Ansteckungen vermieden und medizinisches Personal geschützt werden. Das sagte sie den Funke-Zeitungen. Eine missbräuchliche Nutzung könne die AOK nicht feststellen. Die schwarz-rote Koalition will die Möglichkeit zur telefonischen Krankschreibung abschaffen. Das politische Berlin erwacht, die Sommerpause ist zu Ende. Unter anderem steht das erste Treffen der CDU-Spitze auf dem Programm. Bundeskanzler und Parteichef Merz ist aus seinem Urlaub zurück und leitet heute die Sitzung des CDU-Präsidiums.
1: Man kann im Sinne von Merz nur hoffen, dass er sich gut erholt hat in den letzten 3 Wochen, denn es dürfte direkt anstrengend werden. Da ist die Unzufriedenheit in den eigenen Reihen mit Merz' Führungsstil. Da sind seine katastrophalen persönlichen Umfragewerte. Und da sind die schwachen Umfragen aus CDU-Sicht vor den Landtagswahlen im Herbst. Und da ist auch noch der Koalitionspartner SPD, mit dem es auch nicht rund läuft. Morgen trifft sich die schwarz-rote Bundesregierung im Schloss Neu-Hardenberg in Brandenburg. Eine Arbeitsklausur, wie es heißt, ausdrücklich kein Krisentreffen. Aus Berlin, Uli Reitinger.
0: Gesundheitsminister Linnemann hat sich gegen die geplanten Einsparungen bei den Rentenansprüchen pflegender Angehörige ausgesprochen. Das machte er bei der Bild am Sonntag deutlich. Unterstützung bekommt er dafür von den gesetzlichen Krankenkassen und der Stiftung Patientenschutz.
2: Wer seine Angehörigen pflegt, soll künftig weniger Rente als bisher bekommen. Das sehen die bisherigen Sparpläne vor. Diesen Punkt will Linnemann ändern. Er nennt die Pflegenden die Alltagshelden Deutschlands. Patientenschützer loben bereits das Ende eines politischen Irrwegs. Auch der Spitzenverband der gesetzlichen Kassen nennt die Kürzungen für Pflegende einen falschen Ansatz. Es brauche zur Finanzierung eine bessere Lösung, als weiter die Beitragszahler der Pflegeversicherung zur Kasse zu bitten, sagte Vorstandschef Blatt. Aus Berlin Ursula Winkler.
0: Wegen schwerer Brände im US-Bundesstaat Nevada haben die Behörden 42.000 Menschen zur Evakuierung aufgefordert. Weitere 45.000 sollten sich darauf vorbereiten oder ihre Häuser bereits verlassen. Die Flammen bei Reno haben sich auf mehr als 6.000 Hektar ausgebreitet. Das entspricht einer Fläche von mehr als 8.000 Fußballfeldern. 6 Personen wurden verletzt. Das Feuer sei von Menschen verursacht worden, erklärten die Einsatzkräfte. Details nannten sie allerdings nicht.
3: Das Wetter. Heute Morgen messen wir 10 bis 7 Grad. Dazu ist es trocken. Das ist auch schon der Vorbote für den heutigen Montag, denn später gibt es bis zu 24 Grad. Es ist meistens trocken und oft sonnig.
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5: Zurzeit liegen uns keine Meldungen vor. Wir wünschen allen unterwegs gute Fahrt.
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3: Kurz nach 5 am Montagmorgen als Motivation für alle Frühschichtler kommt hier Linkin Park mit The Emptiness Machine. Patrick Rickert hier.

0: Hallo, schönen Montagmorgen.
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0: Ja, der Sommer geht langsam zu Ende. Das merken wir nicht nur am Wetter, sondern auch in der Politik. Natascha Wittmar, guten Morgen.
2: Guten Morgen.
0: Die CDU-Spitze kommt nämlich aus der Sommerpause zurück.
2: Ja, nach 4 Wochen Urlaub geht's in Berlin wieder weiter. Die CDU-Spitze kommt heute zu ihren ersten regulären Sitzungen nach der Sommerpause zusammen. Wichtige Themen werden da sein: die Rentenreform, die bevorstehenden Landtagswahlen natürlich und auch der Kabinettsumbau, der ist ja noch nicht ganz abgeschlossen.
0: Da haben wir natürlich ein Auge drauf. Außerdem, Natascha, sprechen wir über Trinkgeld beim Zahlen an Kartenterminals.
2: Ja, an vielen dieser Geräte sind Trinkgeldoptionen ja voreingestellt. Mit einem Klick kann man dann auswählen, was man geben will. Und teilweise sind die Auswahlmöglichkeiten relativ hoch, liegen so zwischen 15-30%. Rund 10% sind ja eigentlich üblich. Und das kritisiert die Verbraucherzentrale. Die sagt, das sei manipulativ und sorgt unterbewusst für Zahlungsdruck. Vor allem, wenn die Option, gar kein Trinkgeld zu geben, nicht sofort sichtbar bzw. erkennbar ist.
0: Außerdem hören wir auch noch, wie es gestern bei The Bossos war. Die sind beim Kunstrasen in Bonn aufgetreten. Präsentiert von uns. Dankeschön, Natascha.
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0: Das Wetter.
1: Aktuell messen wir 10 bis 7 Grad. Viele Wolken sind nicht unterwegs. Es ist trocken und so bleibt es auch den ganzen Tag. Heiter bis sonnig, meistens trocken und dazu 21 bis 24 Grad.
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2: A33 Brilon und Bielefeld zwischen Paderborn Zentrum und Paderborn Schloss Neuhaus. Dichter Verkehr, 5 Minuten Zeitverlust. Wir wünschen allen unterwegs gute Fahrt.
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1: Guten Morgen, schön, dass ihr dabei seid. Wir starten gemeinsam in eine neue Woche, Montagmorgen. Und die geht los mit einem 2000er von Matterfix, Big City Life.

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0: Wir starten mit Musik aus den 80ern in die neue Woche. John Farnham und You're the Voice. Schönen Montag.
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2: Danke. Ich sage dieses Wort gerade zur Ferienzeit ganz bewusst und deutlich mit einem Lächeln im Gesicht. Danke an die KassiererInnen im Supermarkt. Danke für die BusfahrerInnen. Danke für die BademeisterInnen im Freibad. Danke an die Bedienung im Café. Denn während viele Menschen gerade Urlaub machen, gibt es unendlich viele Menschen, die weiter ihrer Arbeit nachgehen und mir dadurch erst ermöglichen, dass ich abschalten kann. Die Liste dieser Menschen würde sich ins Unendliche weiterführen lassen. Und ich bin echt dankbar dafür, dass es diese Menschen gibt. Manche gucken mich ganz irritiert und überrascht an, bevor dann ein Lächeln im Gesicht erkennbar wird, wenn sie so ein aufrichtiges, aber oft unerwartetes Danke hören. Und ich möchte es heute ganz ausdrücklich euch allen sagen. Danke, dass es euch gibt. Danke, dass ihr da seid. Dankbar sein bedeutet anzuerkennen, dass es nicht selbstverständlich ist, was mir ermöglicht wird. Dankbar sein ist eine Haltung, die mich daran erinnert, dass ich die anderen brauche. Genauso dankbar bin ich aber, wenn ich spazieren gehe und die Schöpfung genieße. Oft kommt mir dabei der Gedanke, dass da ein echt kluger Kopf sich das alles ausgedacht haben muss. Ich persönlich glaube daran, dass es diesen Schöpfergott gibt, dem ich dankbar sein darf für mein Leben, für alles um mich herum, für die Menschen, die mir mein Leben erleichtern. Heute geht dieser Dank raus. An dich. Danke, dass du da bist. Max Strotzig von der Katholischen Kirche für Augenblick mal.
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0: Mit Patrick Melz. Guten Morgen. Vor den anstehenden Betriebsversammlungen bei Volkswagen rückt auch die Zukunft des Werks in Osnabrück wieder in den Fokus. Konzernchef Blume hat die Belegschaft auf schwierige Wochen eingestimmt und von einer mehr als kritischen Lage gesprochen. Steve Ritter aus der Radio RST-Redaktion. Was bedeutet das für das Werk in Osnabrück?
2: Für das kleinste VW-Werk in Osnabrück ist nach dem Ende der T-Roc Cabrio-Produktion 2027 die Zukunft offen. Ein Nachfolgemodell gibt es nicht. Nach Medienberichten prüft das Land Niedersachsen deshalb eine Beteiligung und alternative Perspektiven für den Standort. Konkrete Entscheidungen gibt es noch nicht. Heute Abend besucht Niedersachsens Ministerpräsident Lies das VW-Werk in Hannover. Auch nach Osnabrück kommt er noch.
0: Die Ukraine feiert heute 35 Jahre Unabhängigkeit. Der Tag steht weiter im Schatten des russischen Angriffskriegs. Viele internationale Gäste fahren heute nach Kiew, auch mehrere Staats- und Regierungschefs. Parallel schaltet sich die Koalition der Willigen zusammen. Dabei geht es um weitere Militärhilfe für die Ukraine. Die Videoschalte organisieren Bundeskanzler Merz, Frankreichs Präsident und der britische Premierminister. AOK-Chefin Reimann verteidigt die telefonische Krankschreibung. Vor allem bei Infektionswellen verhindert sie zusätzliche Ansteckungen in Praxen und entlastet das Personal. Missbrauch sieht die Krankenkasse nicht. Reimann sagt das den Funke-Zeitungen. Die schwarz-rote Koalition plant das aus für die telefonische Krankschreibung. Die Bahngewerkschaft EVG droht ab Januar mit bundesweiten Streiks im Regionalverkehr. Grund sind Angriffe auf Zugbegleiter. Die EVG fordert härtere Strafen. Ein Zugbegleiter ist Anfang Februar nach einem Angriff in einem Regionalexpress gestorben. Das Verkehrsministerium arbeitet an einer Gesetzesänderung. Der Gesamtbetriebsrat von DB Regio erhöht ebenfalls den Druck. Ohne Gesetz droht auch Streit um Dienstpläne. Und wir freuen uns schon mal auf das kommende Wochenende bei uns in der Region. Beim NRW-Tag in Münster präsentieren sich mehr als 40 Städte und Regionen. Die Tourismusmeile läuft vom Roggenmarkt über die Neubrückenstraße bis zur Apostelkirche. Auf dem Prinzipalmarkt gibt es internationales Essen. Bei der Bezirksregierung Münster am Domplatz ist der Münsterlandmarkt mit regionalen Spezialitäten. Alle Infos zum NRW-Tag sind auch auf radio-rst.de.
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3: Der Sommer braucht heute früh erstmal ein Hoodie. Wir starten frisch mit Werten um 8 Grad. Tagsüber Sonne und Wolken für uns, trocken und maximal 21 Grad. Das wird also was am Kanal in Lattbergen, an der Ems, in Greven und an der Hollicher Mühle.
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3: Und da kommt heute leider noch eine Umleitung dazu. In Hörstel ist der Dreierwalder Damm ab heute zwischen Rainer Straße und Hagenortstraße gesperrt. Die Arbeiten dauern bis Donnerstag und eine Umleitung ist für euch da. Und zwischen Greven und Emstetten bleibt die B481 dicht. Da braucht ihr weiterhin deutlich mehr Zeit. Wenn ihr noch was habt, das hier ist die Nummer im Studio 05971 920 90.
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3: Schön, dass ihr da seid. Steve und ich, wir sind auch zurück aus dem
4: Guten Morgen.
3: Urlaub. Und wir weigern uns heute noch ein bisschen komplett im Alltag anzukommen.
4: Ja, ich den Urlaub noch ein bisschen verlängern, das wär's.
3: So, wenigstens bis 9. Obwohl heute was passiert ist, Patrick Melz stellte heute beim Blick auf Steve fest.
0: Der Sommer ist offiziell beendet.
4: Ja.
0: Steve Ritter trägt lange Hose.
4: Das tut auch weh.
3: Morgen wird es wärmer. Bis dahin, Steves Hose in Betriebsferien oder was?
4: Ja, morgen wieder.

0: Hier ist Radio RST. Guten Morgen in dieser letzten ganzen Woche Sommerferien im Kreis Steinfurt. Ja, es ist 6:10. Steve ist aus dem Urlaub zurück.
1: Morgen.
0: Ich auch. Wir nehmen uns was vor. Wir geben unser Urlaubsgefühl nicht einfach schon am Montagmorgen hier in der Redaktion ab. Steve, gibt es denn eine Sache aus dem Urlaub in Dänemark?
1: Es gibt mehrere, aber eine ganz besonders. Abends draußen auf der Terrasse sitzen in Dänemark, in die Dünen schauen und dann über das Leben philosophieren. Dafür nimmt man sich unter der Woche nicht so viel Zeit, wenn man dann Frühschicht hat. Es gibt noch so ein paar andere Kleinigkeiten, aber das war die Sache, die ich mitnehme, die ich gerne verlängern würde.
0: So, das ist genau der Punkt. Wenn keine weitere Urlaubswoche jetzt geht, dann reicht vielleicht eine kleine Sache, die uns hilft, nicht sofort wieder in diesem Hamsterrad der Arbeit zu landen. Was ist denn euer persönlicher Urlaubsverlängerer?
1: Ja genau, Kaffee draußen, Mittagspause in der Sonne, nach Feierabend noch an den Torfmoorsee, nach Hörstel. Schickt uns eure Idee als Nachricht oder als Sprachnachricht hier über WhatsApp direkt rein und dann hören wir nach 7 eure besten Tipps. Und auch eine Psychologin aus Borkos sagt uns, was tatsächlich hilft, damit die Erholung nicht schon am ersten Arbeitstag wieder verschwunden ist.
0: Blick in die Düne, in
1: ja,
0: Neunkirchen,
1: ja.
0: Offlummer. Es geht doch. Wie
1: genau.
0: Verlängert ihr euer Urlaubsgefühl? Radio RST ist hier am Montag mit Steve und ich bin Kathleen. Guten Morgen.

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0: Gleich was Neues bei uns. Sorry, Papi, Topic und Becky G. Es ist Viertel nach sechs. Guten Morgen.
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0: Und da ist heute wichtig, in Hörstel ist der Dreierwalder Damm ab heute zwischen Rainerstraße und Hagenortstraße gesperrt. Es gibt eine Umleitung für euch. Und zwischen Greven und Emstetten bleibt die B481 dicht. Wenn ihr dort unterwegs seid, plant mehr Zeit ein. Auf den übrigen großen Strecken im Kreis Steinfurt sieht es im Moment sehr ordentlich aus. Kommt also gut rein.

0: Guten Morgen, 18 nach 6. Drei Dinge, mit denen wir bei Radio RST heute in diesen Montag starten mit euch. Viele sind nach dem Urlaub zurück bei der Arbeit. Wer auch? Der beste Plan für heute. Nicht sofort alles erledigen. Wir haben Tipps von einer Psychologin aus Borkhorst. Beim Bezahlen mit Karte werden wir immer öfter direkt nach 10, 15 oder 20% Trinkgeld gefragt. Mehr als die Hälfte der Deutschen fühlt sich dadurch unter Druck gesetzt. Wie macht ihr das? Klären wir in der Frage an die Region heute früh. Beim Wetter, der Sommer bleibt, auch wenn es sich bei 8 Grad heute früh nicht so anfühlt. Heute bekommen wir 21 Grad und morgen 25. Und unsere Welt in 30 Sekunden hört ihr heute auf einem neuen Platz um 7.20 Uhr und es geht um Fußball. Guten Morgen mit Radio RST.
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0: Es ist 6.30 Uhr.
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0: Mit Patrick Melz. Guten Morgen. In Osnabrück wächst die Unsicherheit rund um das VW-Werk. Morgen ist die erste Betriebsversammlung. VW-Konzernchef Blume spricht von harten Einschnitten für die Belegschaft und von einer mehr als kritischen Lage. Für Osnabrück gibt es nach dem Aus des T-Roc Cabrios 2027 bislang keine neuen Aufträge. Medien berichten, dass das Land Niedersachsen eine Beteiligung prüft. Ministerpräsident Lies hat Besuche in VW-Werken angekündigt, auch in Osnabrück. In Münster bleibt die Wohnungssuche für Studierende schwierig. Die Wartelisten für Wohnheimplätze sind weiter voll. Das Studierendenwerk stellt auch in diesem Jahr wieder 29 Notplätze in Münster bereit. Mehr Entlastung gibt es trotz deutlich weniger Abiturienten in NRW nicht. An vielen Gymnasien in NRW gibt es diesmal keinen Abiturjahrgang. Grund ist die Rückkehr zu G9. Die Ukraine feiert heute 35 Jahre Unabhängigkeit von der Sowjetunion. Der Tag steht weiter im Schatten des russischen Angriffskriegs. Viele internationale Gäste fahren heute nach Kiew, auch mehrere Staats- und Regierungschefs. In Münster ist heute Ukraine-Tag auf der Stubengasse mit einer Kundgebung. In Nordwalde haben Ehrenamtliche gezeigt, wie Zusammenarbeit den Ort voranbringt. Der landwirtschaftliche Ortsverein und die Gemeinde Nordwalde haben den Straßenrand am Hilgenbrinkweg ausgebessert. Die Strecke ist jetzt besonders für Radfahrer sicherer. Und das ist eine gute Nachricht heute Morgen.
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2: Dankeschön, Patrick. Heute früh Jacke, heute Nachmittag T-Shirt. Sonne und Wolken wechseln sich ab, es bleibt trocken. Später bekommen wir dann bis zu 21 Grad. Das reicht für die Mittagspause draußen in Emstetten, einen Kaffee an der Ems in Rheine oder nach Feierabend noch eine Runde um den Aasee in Ippenbüren.
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2: Falls ihr rund um Hörstel unterwegs seid, auf dem Dreierwalder Damm kommt ihr bis Donnerstag zwischen Rainerstraße und Hagenortstraße nicht mehr durch, da wird die Straße saniert. Und die große Geduldsprobe zwischen Greven und Emstetten bleibt uns auch diese Woche erhalten. Die B481 ist weiterhin vollgesperrt. Ansonsten sieht es sehr gut aus heute früh. 05971 920 90. Die Nummer im Studio. Freuen uns, wenn ihr was durchgibt.
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2: Montagmorgen nach dem Urlaub. Der Wecker funktioniert schon wieder tadellos. Ich selbst bin noch in der Testphase. Falls ihr heute auch langsam anlauft, wir machen das einfach zusammen. Einen schönen guten Morgen.

0: Schönen guten Morgen, 20 vor 7 sofort. Ich bin Kathleen Berger, hier ist Radio RST. Jeden Freitagnachmittag senden wir live aus einem Ort in der Region. Diesen Freitag war es Lotte. Christina war vor Ort unter anderem zusammen auf der Bank mit dem Bürgermeister. Nicht Kasse, sondern Holzbank, und zwar seine eigene.
1: Ja, die Bank befindet sich relativ nah an meinem Elternhaus. Und ja, wir haben diese Fläche, diese Wiese seit über 30 Jahren angepachtet. Und auf dieser Ecke bot sich das einfach an, mit einem schönen Ausblick die Bank aufzustellen. Wir haben den Zaun versetzt, dass auch andere Leute die Bank nutzen können. Wie gesagt, steht zwar mein Name drauf, aber wird auch von vielen anderen Menschen genutzt. Und von daher geht es gar nicht mehr um die Bank, sondern eigentlich über den Blick, über das Wersener Holz, ja, über den Hahner Esch. Und hier kann man ja die Seele baumeln lassen.
2: Wir sind bei der Cocky-Locky-Farm von Ben und Matthias angekommen. Ihr habt bunte Eier. Jetzt steht hier wirklich auch so ein Korb. Da sind weiße Eier, rote Eier, gelbe Eier mit Sprenkel, mal braune Eier. Wie geht das bitte?
3: Wir haben also mit so ein paar Hühnern angefangen und dann haben wir gemerkt, so, es gibt Hühner, die von Natur aus grüne Eier legen.
2: Fred ist bei den Sportfreunden Lotte dafür zuständig, abzukreiden.
4: Also das kennen wahrscheinlich die meisten so aus dem Fernsehen. Wenn Fußballübertragungen sind, dann sieht man die schönen Linien auf den Plätzen. Und genau das brauchen wir hier auch.
2: Eiscafé Cristallo, da bin ich jetzt gerade hier angekommen und habe gerade tatsächlich Rebecca und Martin getroffen. Was ist die Empfehlung des Tages für mich jetzt hier?
5: Spaghetti-Eis mit Erdbeeren. Lotte ist eins mit der besten Eisdielen rund um In- und Osnabrück.
0: Und genau deshalb fahren wir raus, weil wir dann immer schöne Tipps von euch mitnehmen und euch vor Ort kennenlernen. Radio RST war Freitag live in Lotte und wir sagen vielen Dank. 6:41 Uhr. Moin, moin.

0: Verkehr jetzt gerade und 10 Minuten Geduld für euch. Falls ihr rund um Hörstel unterwegs seid, auf dem Dreierwalder Damm kommt ihr ab heute zwischen Rainer Straße und Hagenortstraße nicht mehr durch. Dort wird die Straße saniert. Und wenn ihr diese letzte vollständige Ferienwoche noch einmal ausnutzen wollt, kommt hier der Plan für euch beim Wetter. Heute wechseln sich Sonne und Wolken ab. Es bleibt trocken bei bis zu 21 Grad. Morgen wird es mit 25 Grad deutlich wärmer für uns. Der beste Tag für Freibad, See oder eine lange Pause draußen. Mittwoch dann Schauer und auch Gewitterrisiko, Stand heute. Und Donnerstag wird es noch einmal sehr warm mit bis zu 27 Grad. Zum Start des NRW-Tags am Freitag sieht es momentan wechselhaft aus, bei ungefähr 23 Grad. Da schauen wir im Laufe der Woche noch genauer hin, denn wir sind mit Radio RST ja das ganze Wochenende für euch mit großer Bühne vor Ort. 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
0: Mit Patrick Melz. Guten Morgen. In Osnabrück wächst die Unsicherheit rund um das VW-Werk. Morgen ist die erste VW-Betriebsversammlung in Wolfsburg. Konzernchef Blume spricht von harten Einschnitten für die Belegschaft und von einer mehr als kritischen Lage. Für Osnabrück gibt es nach dem Aus des T-Roc Cabrios 2027 bislang keine neuen Aufträge. Medien berichten, dass das Land Niedersachsen eine Beteiligung prüft. Ministerpräsident Lies hat Besuche in VW-Werken angekündigt, auch in Osnabrück. Die Ukraine feiert heute 35 Jahre Unabhängigkeit von der Sowjetunion. Der Tag steht weiter im Schatten des russischen Angriffskriegs. Steve Ridder aus der Radio RST-Redaktion. Was passiert heute in der Ukraine und auch bei uns in der Region?
2: Viele internationale Gäste reisen nach Kiew, auch mehrere Staats- und Regierungschefs. Parallel schaltet sich die Koalition der Willigen zusammen. Im Mittelpunkt steht weitere Militärhilfe für die Ukraine. In Münster läuft dazu heute ein Ukraine-Tag auf der Stubengasse. Ukrainische Vereine aus Münster und Umgebung organisieren ihn zusammen mit dem Bistum Münster. Los geht es um 11 Uhr. Ab 14 Uhr folgen dann ukrainische Musik und Tanz und um 17 Uhr gibt es eine Kundgebung.
0: Die AfD spaltet die Menschen in Deutschland. Das zeigt eine aktuelle INSA-Umfrage für die BILD. 42% haben Angst vor der AfD. 49% haben das nicht. Mehr als die Hälfte der Befragten stuft die AfD als rechtsextrem ein. Trotzdem lehnt ein Teil der Menschen eine klare Abgrenzung weiter ab. Bei einer Zusammenarbeit mit anderen Parteien mit der AfD gehen die Meinungen ebenfalls auseinander. 39% sind dafür, knapp die Hälfte hält an der Brandmauer fest. Die Bahngewerkschaft EVG droht ab Januar mit bundesweiten Streiks im Regionalverkehr. Grund sind Angriffe auf Zugbegleiter. Die EVG fordert härtere Strafen. Ein Zugbegleiter war Anfang Februar nach einem Angriff in einem Regionalexpress gestorben. Das Verkehrsministerium arbeitet an einer Gesetzesänderung. Und wir freuen uns schon mal auf das kommende Wochenende bei uns in der Region. Beim NRW-Tag in Münster präsentieren mehr als 40 Städte und Regionen ihre Ausflugsziele. Die Tourismusmeile läuft vom Roggenmarkt über die Neubrückenstraße bis zur Apostelkirche. Auf dem Prinzipalmarkt gibt es internationales Essen, bei der Bezirksregierung Münster am Domplatz regionale Spezialitäten. Alle Infos zum NRW-Tag sind auf radio-rst.de.
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3: Dieser Montag wird wärmer, als es sich gerade anfühlt. Wir starten mit frischen 9 Grad. Später wechseln sich dann Sonne und Wolken ab. Es bleibt trocken bei bis zu 21 Grad. Also jetzt noch Jacke für den Kaffee am Aasee in Ippenbüren. Später Sonne auf dem Marktplatz in Emstetten und ein ziemlich guter Feierabend am Haddorfer See in Wettingen.
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3: B481 Münster Richtung Rheine zwischen Greven und Emstetten. 5 Minuten Stop and Go. Und auf den Straßen gibt es heute noch mehr Umleitungsstress. In Hörstel ist der Dreierwalder Damm ab heute zwischen Rainerstraße und Hagenortstraße gesperrt. Dort fahrt ihr bis Donnerstag außen herum. Aktuelle Staus und Blitzer sehr gerne an den 05971 920 90.
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3: Guten Morgen zwischen Münster und Osnabrück. Falls ihr körperlich schon bei der Arbeit seid und mental noch am Pool, bleibt genau so. Wir klären gleich, wie ihr euch dieses Gefühl im Alltag bewahrt mit ganz konkreten Tipps aus Borkhorst.

0: Guten Morgen, Radio RST. Es ist gleich 10 nach 7. Steve Ritter ist hier, Kathleen Berger mein Name. Wir sind wieder bei der Arbeit nach dem Urlaub.
1: So ist es. Guten Morgen.
0: Das Urlaubsgefühl würden wir trotzdem gern behalten. Große Frage für alle. Wie machen wir das? Ihr habt ziemlich gute Ideen reingeschickt. Steve, was kommt denn rein?
1: Ja, Sandra hat erstmal einen super Tipp. Sie sagt, wenn der Urlaub noch bevorsteht. Sandra,
0: das
1: wir beneiden
0: ist,
1: dich.
0: Hä?
1: Der beste
0: gute
1: Tipp.
0: Tipps. Ja, gute
1: Melina macht das, was ich mit meinen Kindern jetzt immer vorm Schlafengehen aktuell mache. Wirklich Bilder aus dem Urlaub anschauen und das Gefühl nochmal ganz kurz wieder in die eigenen Wände zurückholen. Und
0: Erklär mal. Also guck mal hier Dänemark. Schön.
1: Ja, gute Nacht. Wirklich. So vorm Einschlafen. Jetzt machen wir gerade die letzte Woche mal keine Bücher und so wirklich jetzt. Und dann gucken wir uns die Bilder an aus Dänemark und dann sagen wir, oh, guck mal, das war schön. So, und dann schlafen die Kids.
0: Sofort ein.
1: Wirklich. Und was auch so ein Reflex ist, das sagt Marco aus Lengerich, er sagt gleich schon mal den nächsten Urlaub buchen, das bringt auch ein gutes Gefühl.
0: Ah, das ist ein guter Tipp. Ja. Entscheidende Frage ist, kann man dieses entspannte Gefühl aus dem Urlaub, nichts stresst mich, das Unkraut ist egal, kann man das mit in den Alltag nehmen oder ist es spätestens mit dem ersten Blick in das Mailpostfach vorbei?
1: Das haben wir uns auch gefragt und das beantwortet uns eine Psychologin, Rabea Rochel aus Burg Steinfurt heißt sie. Sie sagt, eine sehr gute Idee ist das, was auch viele Kollegen hier bei uns in der Redaktion machen.
2: Vielleicht am ersten Arbeitstag mal die ersten 1-2 Stunden einfach blocken, soweit das geht, für die Beantwortung von E-Mails. Und dann nicht sofort schon wieder Termine reinlegen.
1: So wie bei dir.
0: So. Ich habe eine Mini-To-Do-Liste rumgeschickt und habe sie auch so genannt. Mini-To-Do-Liste nach dem Urlaub. Unser Reporter Michael war mit der Frage nach dem Urlaubsgefühl verlängern auch draußen. Und die Antworten aus Rheine waren, sagen wir, nicht alle optimistisch. Das hören wir dann nach 8 und ihr schickt uns bis dann eure Sache für heute per WhatsApp rein. Wie verlängert ihr denn das Urlaubsgefühl? Hier ist Radio RST, 11 nach 7. Guten Morgen.

0: 17:07, guten Morgen. Ihr habt Radio RST-Reporter Jan heute um 17:50 gesucht. Wir haben ihm einen neuen Platz gegeben. Die Welt in 30 Sekunden jetzt und heute geht es um die großen Fußballclubs, die im DFB-Pokal plötzlich feststellen, der kleine Gegner hat überhaupt nicht vor, freiwillig zu verlieren.
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2: Die Millionentruppe reist in irgendein Kaff, wo das Stadion kleiner ist als die Penthouse-Wohnung der Stars. Vor dem Spiel wird dann erstmal 20 Minuten über den Rasen gesprochen.
3: Das sind natürlich Bedingungen, die Profis so nicht kennen.
2: Es geht los, der Amateur-Torwart hält in den ersten 8 Minuten 2 Bälle und der Kommentator dreht durch.
3: Was für ein Abend für Kevin Huber!
2: Dazu die Information.
3: Normalerweise arbeitet er im örtlichen Baustoffhandel.
2: Und auch wenn die Niederlage am Ende deutlich war, in der Dorfkneipe wird man noch in 20 Jahren erzählen.
4: Fast hätten wir sie geschlagen. Der Mike hat damals den Siegtreffer auf dem Fuß gehabt.
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0: Gucken wir mal auf Osnabrück und unser David aus der Nachbarschaft wartet ja noch auf den Goliath. Der VfL Osnabrück empfängt Mittwoch nächste Woche den FC Bayern an der Bremer Brücke. 20:45 Uhr, ausverkauftes Haus. Und wir drücken natürlich dem David die Daumen.

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0: Es ist 7.30 Uhr.
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0: Das Morgenbriefing mit Patrick Melz. Guten Morgen. Viele VW-Beschäftigte in Osnabrück blicken in dieser Woche gespannt nach Wolfsburg. Morgen ist hier die erste VW-Betriebsversammlung. Konzernchef Blume hat die Belegschaft auf schwierige Wochen eingestimmt und von einer mehr als kritischen Lage gesprochen. Steve Ritter aus der Radio RST-Redaktion, was bedeutet das für das Werk in Osnabrück?
2: Für das kleinste VW-Werk in Osnabrück plant Volkswagen weiter kein neues Fahrzeugmodell. Nach dem Ende der T-Roc Cabrio-Produktion 2027 ist die Zukunft offen. Ein Nachfolgemodell gibt es nicht. Darum suchen Konzern und Land Niedersachsen nach neuen Konzepten. Medien berichten, dass das Land überlegt, sich an dem Werk in Osnabrück zu beteiligen. Auch eine Kooperation im Rüstungsbereich ist eine Option. Heute Abend besucht Niedersachsens Ministerpräsident Lies das VW-Werk in Hannover. Auch nach Osnabrück kommt er noch. Und Anfang September berät der VW-Aufsichtsrat dann über die Spar- und Strukturpläne.
0: Dankeschön, Steve. Und jetzt weitere Nachrichten im Überblick. In Münster bleibt die Wohnungssuche für Studierende schwierig. Die Wartelisten für Wohnheimplätze sind weiter voll. Das Studierendenwerk stellt auch in diesem Jahr wieder 29 Notplätze bereit. Die Ukraine feiert heute 35 Jahre Unabhängigkeit. Viele internationale Gäste fahren heute nach Kiew. In Münster ist heute Ukraine-Tag auf der Stubengasse mit einer Kundgebung. Die Bahngewerkschaft EVG droht ab Januar mit bundesweiten Streiks im Regionalverkehr. Grund sind Angriffe auf Zugbegleiter. Die EVG fordert härtere Strafen. Und zum Schluss eine gute Nachricht aus der Region, die zeigt, wie ehrenamtliche Zusammenarbeit Orte voranbringt. In Nordwalde haben der landwirtschaftliche Ortsverein und die Gemeinde die Straße am Hilgenbrinkweg ausgebessert. Die Strecke ist jetzt besonders für Radfahrer sicherer. 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
3: Der Sommer kommt heute ein bisschen später zur Arbeit. Heute früh sind es noch frische 11 Grad. Später bekommen wir dann einen richtig schönen Mix aus Sonne und Wolken bis zu 21 Grad in Greven, Lengerich und am Waldfreibad in Tecklenburg.
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3: A33 Osnabrück Richtung Bielefeld zwischen Kreuz Osnabrück Süd und Berg 2 Kilometer Stau, 8 Minuten Geduld gerade. In Hörsel ist bis Donnerstag der Dreierwalder Damm zwischen Rainer Straße und Hagenortstraße gesperrt. Auch da ein bisschen Geduld, es gibt eine Umleitung. Und einen Blitzer haben wir auch noch.
4: Moin, Ilsa steht vom Himmelsbach in Rheine. Da ist 50 erlaubt, beide Richtungen.
3: Dankeschön. Klaus für den Blitzer an die 05971 920990.
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3: Guten Morgen, gleich wird es kurz unangenehm. Ihr bezahlt mit Karte euren Kaffee. Die Bedienung hält euch das Kartengerät hin und darauf steht 7% Trinkgeld, 10 oder 20. Die Bedienung schaut zu. Und jetzt trefft bitte eine völlig freie Entscheidung. Was macht ihr gleich bei Radio RST?

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0: 18 vor 8 sofort, ist Radio RST. Guten Morgen. Maja, man hörte dich atmen.
1: Ich hab's gerade auch gemerkt.
0: Ah, folgende Situation für uns beide. Wir holen uns einen Kaffee, wir halten die Karte an das Gerät und dann dürfen wir noch nicht bezahlen, denn erst kommt ja jetzt diese Frage. 7% Trinkgeld, 10% oder direkt 20%. Die Bedienung steht daneben oder dahinter, hinter diesem Gerät. Hinter euch wartet dann noch eine Schlange und irgendwo auf diesem Display soll es angeblich auch kein Trinkgeld als Option geben. Was drückst du, Maja?
2: Ich finde das ganz schlimm. Also ich nehme immer so ein Mittelding. Ich finde das dann voll unangenehm. Ich würde niemals da drücken, dass ich jetzt kein Trinkgeld gebe.
0: So, was ist das Mittelding? Was ist denn das Mittelding?
2: Ich glaube, ich nehme immer entweder halt 10% oder 15%, wenn es da steht.
0: Das ist ordentlich.
2: Ja.
0: Ausdruck.
2: Ich wollte gerade sagen, Ausdruck.
0: Ich gebe gern Trinkgeld, wenn jemand freundlich war und sich auch Mühe gegeben hat. In dem Moment fühlt es sich nicht so wie ein Dankeschön an, sondern ein kleiner Charaktertest.
2: Ja.
0: Ist das so moralisch, ne? Wie geht es denn euch am Kartenterminal praktisch? Ne, ich gebe dann so einfacher Trinkgeld oder unangenehm, ich fühle mich unter Druck gesetzt. Denn heute kommt ja raus, die meisten Deutschen fühlen sich unter Druck gesetzt. Fühlst du?
2: Ich fühle es 100% und die Leute auf Facebook auch. Da sagt auch die Mehrheit, ey, ich fühle mich da unter Druck gesetzt, wenn da alle zuschauen.
0: So, stimmt da doch mal ab und erzählt uns gerne, habt ihr schon mal ganz viel gegeben, nur weil jemand daneben stand?

0: oder Fake.
1: Und bei uns heißt das auch, von hier oder nicht von hier. Steve, du rätst, ob die nächste Geschichte stimmt oder ausgedacht ist. Und ihr im Auto, ihr ratet einfach mit. Hier kommt die Geschichte. Im Kreis Steinfurt steht ein Stück Versailles. Mehr als 250 Jahre alt und der älteste freistehende Konzertsaal in Europa. Fakt oder Fake? Was? Von hier oder nicht von hier? Was? Das kenne ich gar nicht. Ich gehe mal auf Konzerte dabei.
2: Ja, ich gehe ja sehr gerne auf Konzerte und bin immer sehr froh, wenn hier im Kreis Steinfurt auch ist. Bisher noch nicht passiert in der ganzen Zeit. So von meiner Musik. Aber der älteste Konzertsaal. Okay, warte.
1: In Europa.
2: In Europa.
1: Ein Stück Versailles.
2: Das hätte ich doch schon mal gehört. Da bin ich doch überzeugt von. Also, kannst du vielleicht noch irgendein... Naja, du darfst keine Tipps geben.
1: Ich kann ein bisschen was sagen.
2: Ja, genau.
1: Von außen nicht so sehr Versailles, wie wir uns das vorstellen. Warst du da schon mal Versailles?
2: Nein, da war ich noch nie.
1: Schönes, ne? Sehr hübsch, sehr prächtig.
2: Ja.
1: Innen ist dieses Gebäude auch sehr prächtig. Spiegel, Stuck, kompletter Grafenluxus, wenn es stimmt.
2: Okay.
1: Wenn es stimmt.
2: Ich bin gedanklich irgendwo in Tecklenburg. Irgendwie auf der Burg und
1: auf der Ruine? Du meinst?
2: Da bin ich jetzt gedanklich.
1: Okay,
2: ich sage aber trotzdem, dass ich das nicht glaube. Ich glaube, das ist nicht wahr. Das stimmt nicht. Das ist mein Take jetzt dazu. Gibt's eine
1: Auflösung?
2: Festlegen. Ich lege mich fest, das stimmt
1: festlegen,
2: nicht.
1: Festlegen, okay, Nein. Warte, jetzt kommt dieses Geräusch. Ach, Steve. Steve, es ist Fakt. Es ist Fakt. Und es ist von hier. Die Banjo-Konzertgalerie in Burg Steinfurt.
2: Ach.
1: Die Banjo-Konzertgalerie in Burg Steinfurt. Andere fahren für Versailles nach Frankreich. Wir fahren einfach nach Burg Steinfurt. Das Europarekord. Wie findest du?
2: Gut.

Morgen um 10 vor 8, Steve Ritter hier, Kathleen Berger, Radio RST. Steve, wie gut kennst du unsere Region wirklich? Das testen wir jetzt.

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0: Mit Patrick Melz. Guten Morgen. In Osnabrück wächst die Unsicherheit rund um das VW-Werk. Morgen ist die erste VW-Betriebsversammlung in Wolfsburg. Konzernchef Blume spricht von harten Einschnitten für die Belegschaft und von einer mehr als kritischen Lage. Für Osnabrück gibt es nach dem Aus des T-Roc Cabrios 2027 bislang keine neuen Aufträge. Medien berichten, dass das Land Niedersachsen überlegt, sich an dem Werk zu beteiligen. Ministerpräsident Lies hat Besuche in VW-Werken angekündigt, auch in Osnabrück. Die Ukraine feiert heute 35 Jahre Unabhängigkeit von der Sowjetunion. Der Tag steht weiter im Schatten des russischen Angriffskriegs. Steve Ridder aus der Radio RST-Redaktion. Was passiert heute in der Ukraine und auch bei uns in der Region?
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0: Da ist der Ton von Steve nicht da, dann erzähle ich das und das Wetter kommt dann gleich. Viele internationale Gäste reisen nach Kiew, auch mehrere Staats- und Regierungschefs. Parallel schaltet sich die Koalition der Willigen zusammen. Im Mittelpunkt steht weitere Militärhilfe für die Ukraine. In Münster ist heute ein Ukraine-Tag auf der Stubengasse. Ukrainische Vereine und aus Münster und der Umgebung organisieren den Tag zusammen mit dem Bistum Münster. Die AfD spaltet die Menschen in Deutschland. Das zeigt eine aktuelle INSA-Umfrage für die Bild. 42% haben Angst vor der AfD. 49% haben das nicht. Mehr als die Hälfte der Befragten stuft die AfD als rechtsextrem ein. Auch bei einer Zusammenarbeit der anderen Parteien mit der AfD sind die Menschen gespalten. 39% sind dafür, knapp die Hälfte lehnt eine Zusammenarbeit ab. Die Bahngewerkschaft EVG droht ab Januar mit bundesweiten Streiks im Regionalverkehr. Grund sind Angriffe auf Zugbegleiter. Die EVG fordert härtere Strafen. Ein Zugbegleiter war Anfang Februar nach einem Angriff in einem Regionalexpress gestorben. Das Verkehrsministerium arbeitet an einer Gesetzesänderung. Und zum Schluss freuen wir uns schon mal auf das kommende Wochenende bei uns in der Region. Beim NRW-Tag in Münster präsentieren mehr als 40 Städte und Regionen ihre Ausflugsziele. Die Tourismusmeile läuft vom Roggenmarkt über die Neubrückenstraße bis zur Apostelkirche. Auf dem Prinzipalmarkt gibt es internationales Essen, bei der Bezirksregierung Münster am Domplatz regionale Spezialitäten. Alle Infos zum NRW-Tag sind auch auf unserer Homepage radio-rst.de.
2: Und jetzt kommt
0: das Wetter.
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2: Guten Morgen, der Montag wird ein ziemlich angenehmer Tag. Sonne und Wolken im Mix, es bleibt trocken. Und später sind bis zu 21 Grad drin. Morgen legt der Sommer mit bis zu 25 Grad noch einmal nach. Heute früh frisch, 9 Grad in Lotte, Horstmar und am Kletterwald in Ippenbüren.
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2: Und da ist einiges los. A33 Osnabrück Richtung Bielefeld, zwischen Kreuz Osna Süd und Hilte am Teutoburger Wald. 9 Minuten Stop and Go. Osnabrück B68 Iburger Straße. Zwischen Osnabrück-Nahne und Kommanderiestraße 6 Minuten Stop and Go. B219, wie jeden Morgen natürlich, Greven Richtung Ippenbüren. Zwischen Greven und Saarbeck Süd dichter Verkehr. Es dauert 4 Minuten länger. Und noch einmal für alle, die jetzt losfahren. In Hörsel ist der Dreierwalder Damm ab heute bis Donnerstag zwischen Rainerstraße und Hagenortstraße gesperrt. Es gibt für euch eine Umleitung. Und einen Blitzer haben wir auch noch von Klaus.
3: Moin, Ilser steht vom Himmeltopach. In Rheine, da ist 50 erlaubt, beide Richtungen.
2: Super, danke schön, Klaus, danke auch an Birgit, die hat den auch durchgegeben. Blitzer immer super gerne an die 05971 920 90.
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2: Zurück aus dem Urlaub, wie verlängern wir denn dieses Urlaubsgefühl auch im Alltag? Unsere Frage, Michael hat in Rheine gefragt, ob das geht. Eine Antwort war überraschend respektlos gegenüber Menschen, die beim Radio arbeiten. So, das hören wir gleich.
0: Oh.

0: 10 nach 8. Guten Morgen mit Radio RST. Ich bin Kathleen und zurück aus dem Urlaub. Und wir versuchen heute ein bisschen Urlaubsgefühl in diesen Montag zu retten. Michael war in Rheine unterwegs und hat gefragt, funktioniert das denn überhaupt? Oder ist die Erholung mit dem ersten Arbeitstag sofort wieder weg?
1: Wie kriegt man nach dem Urlaub das gute Feeling mit zur Arbeit?
2: Mit Homeoffice, glaube ich.
1: Homeoffice hilft?
2: Ja, das hilft auf jeden Fall.
3: Natürlich, man hat gerne Urlaub, aber ich finde meine Arbeit wirklich toll, deswegen, also ich freue mich da immer, morgens hinzugehen.
1: Läuft bei dir. Und wie macht man sich so gemütlich dann bei der Arbeit?
3: Am ersten Tag nach dem Urlaub trage ich mal bequeme Anziehklamotten, damit es auch wirklich noch bequem ist. Ja, eine Tasse Kaffee morgens und dann...
4: Sangria.
1: Warum ausgerechnet Sangria?
4: Weil mich das an Spanien erinnert und Sonne und immer gut schmeckt.
1: Das klingt gut. Und wie macht man sich sonst noch gemütlich?
4: Mit einer Tasse Kaffee und einem kleinen Plausch.
5: Ein Tag und dann ist es weg.
1: Im Ernst?
5: Jo.
1: Warum?
5: Arbeit ist Arbeit und Urlaub ist Urlaub.
1: Das hat so seine Richtigkeit, aber man kann sich's ja auch besonders gemütlich machen, oder?
5: Vielleicht beim Radio, aber ich nicht.
0: Frech. Nicht völlig falsch. Trotzdem frech.

0: Neu bei uns, Save Me Tonight, Jennifer Lopez und David Guetta gleich bei Radio RST. Guten Morgen um 17 nach 8. Jetzt bei uns kurze Frage und kurze Antwort mit Maya. Warum fühlt sich kein Trinkgeld geben am Kartenterminal plötzlich so richtig falsch an? Das ist kein Zufall, sagt der Verbraucherschutz heute früh.
1: Die Trinkgeldauswahl kennen wir vor allem aus den USA. Dort sind 20% oft normal. Der Trick auf dem Display, wenn dort 10, 15 und 20% stehen, wirken 10% plötzlich wie das absolute Minimum. Und während die Bedienung und die ganze Schlange zuschauen, wollen wir natürlich nicht geizig wirken. Verbraucherschützer nennen das einen manipulativen Designtrick. Mehr als die Hälfte der Deutschen fühlt sich dadurch unter Druck gesetzt. Wichtig, Trinkgeld bleibt freiwillig. Auch wenn das Kartengerät euch gerade ein schlechtes Gewissen machen möchte.

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0: Es ist 8.30 Uhr.
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0: Mit Patrick Melz. Guten Morgen. In Osnabrück wächst die Unsicherheit rund um das VW-Werk. Morgen ist die erste VW-Betriebsversammlung in Wolfsburg. Konzernchef Blume spricht von harten Einschnitten für die Belegschaft und von einer mehr als kritischen Lage. Für Osnabrück gibt es nach dem Aus des T-Roc Cabrios 2027 bislang keine neuen Aufträge. Medien berichten, dass das Land überlegt, sich an dem Werk in Osnabrück zu beteiligen. Ministerpräsident Lies hat Besuche in VW-Werken angekündigt, auch in Osnabrück. In Münster bleibt die Wohnungssuche für Studierende schwierig. Die Wartelisten für Wohnheimplätze sind weiter voll. Das Studierendenwerk stellt auch in diesem Jahr wieder 29 Notplätze in Münster bereit. Mehr Entlastung gibt es trotz deutlich weniger Abiturienten in NRW nicht. An vielen Gymnasien in NRW gibt es diesmal keinen Abiturjahrgang. Grund ist die Rückkehr zu G9. Die Ukraine feiert heute 35 Jahre Unabhängigkeit von der Sowjetunion. Der Tag steht weiter im Schatten des russischen Angriffskriegs. Viele internationale Gäste fahren heute nach Kiew, auch mehrere Staats- und Regierungschefs. In Münster ist heute Ukraine-Tag auf der Stubengasse mit Kundgebung. In Nordwalde haben Ehrenamtliche gezeigt, wie Zusammenarbeit den Ort voranbringt. Der landwirtschaftliche Ortsverein und die Gemeinde Nordwalde haben den Straßenrand am Hilgenbrinkweg ausgebessert. Die Strecke ist jetzt besonders für Radfahrer sicherer. Und das ist eine gute Nachricht heute Morgen.
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2: Der Sommer bleibt da. Es sieht ganz gut aus, auch heute früh Sonne und Wolken im Mix. Es bleibt trocken bis zu 21 Grad und morgen werden daraus sommerliche 25 Grad. Jetzt gerade 9 Grad in Emstetten, in Ladbergen und am Torfmoorsee in Hörstel.
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2: Und da ist einiges los. A30 Rheine Richtung Osnabrück zwischen Rheine Nord und Rheine Kanalhafen. 3 Minuten Stop and Go. A33 Osnabrück Richtung Bielefeld. Zwischen Kreuz Osna Süd und Hilter am Teutoburger Wald 9 Minuten Stau. Osnabrück nochmal, jetzt in der City B68 Iburger Straße zwischen Nahne und Kommanderiestraße 6 Minuten Stop and Go. B219 Greven Richtung Eppenbüren zwischen Greven und Sabeck Süd 4 Minuten Stop and Go. Und noch einmal für alle, die jetzt losfahren. In Hörstel ist der Dreierwalder Damm seit heute zwischen Rheiner Straße und Hagenortstraße gesperrt. Dort gibt es eine Umleitung für euch bis Donnerstag. Und einen Blitzer haben wir auch noch reingekommen von Klaus 05971 920 90.
3: Moin, Ilse steht vom Himmeltopbach in Rheine. Da ist 50 erlaubt, beide Richtungen. Klaus.
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2: Guten Morgen. Freitag waren wir live in Lotte. Christina hat sehr hübsche Hühner getroffen, mit dem Bürgermeister auf seiner Bank gesessen. Und am Ende wurde es noch ziemlich kalt und sehr lecker. Die besten Lotte-Momente gleich nochmal.

0: Guten Morgen, 20 vor 9. Ich bin Kathleen Berger. Hier ist Radio RST. Jeden Freitagnachmittag senden wir live aus einem Ort in der Region. Diesen Freitag war es Lotte. Christina vor Ort, unter anderem zusammen auf der Bank mit dem Bürgermeister. Nicht Kasse, sondern Holzbank, und zwar seine eigene.
1: Ja, die Bank befindet sich relativ nah an meinem Elternhaus. Und ja, wir haben diese Fläche, diese Wiese seit über 30 Jahren angepachtet. Und auf dieser Ecke bot sich das einfach an, mit einem schönen Ausblick die Bank aufzustellen. Wir haben den Zaun versetzt, dass auch andere Leute die Bank nutzen können. Wie gesagt, steht zwar mein Name drauf, aber wird auch von vielen anderen Menschen genutzt. Und von daher geht es gar nicht mehr um die Bank, sondern eigentlich über den Blick, über das Versener Holz, ja, über den Hahner Esch. Und hier kann man ja die Seele baumeln lassen.
2: Wir sind bei der Cocky-Locky-Farm von Ben und Matthias angekommen. Ihr habt bunte Eier. Jetzt steht hier wirklich auch so ein Korb. Da sind weiße Eier, rote Eier, gelbe Eier mit Sprenkel, mal braune Eier. Wie geht das bitte?
3: Wir haben also mit so ein paar Hühnern angefangen und dann haben wir gemerkt, so, es gibt Hühner, die von Natur aus grüne Eier legen.
2: Fred ist bei den Sportfreunden Lotte dafür zuständig, abzukreiden.
4: Also das kennen wahrscheinlich die meisten so aus dem Fernsehen. Wenn Fußballübertragungen sind, dann sieht man die schönen Linien auf den Plätzen. Und genau das brauchen wir hier auch.
2: Im Eiscafé Cristallo, da bin ich jetzt gerade hier angekommen und habe gerade tatsächlich Rebecca und Martin getroffen. Was ist die Empfehlung des Tages für mich jetzt hier?
5: Spaghetti-Eis mit Erdbeeren. Lotte ist eins mit der besten Eisdielen rund um in und Osnabrück.

Noch ein Blitzer bei Radio RST um 13 vor 9. Guten Morgen, Splitzt Investor Kappeln. Wenn man aus Richtung Mettingen kommt, Tempo 50.

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1: Um 9 Uhr mit Patrick Melz. Guten Morgen. Vor den anstehenden Betriebsversammlungen bei Volkswagen rückt auch die Zukunft des Werks in Osnabrück wieder in den Fokus. Konzernchef Blume hat die Belegschaft auf schwierige Wochen eingestimmt und von einer mehr als kritischen Lage gesprochen. Radio RST-Reporterin Maja Heidemann, was bedeutet das für das Werk in Osnabrück?
2: Für das kleinste VW-Werk in Osnabrück ist nach dem Ende der T-Roc Cabrio-Produktion 2027 die Zukunft offen. Ein Nachfolgemodell gibt es nicht. Nach Medienberichten prüft das Land Niedersachsen deshalb eine Beteiligung und alternative Perspektiven für den Standort. Konkrete Entscheidungen gibt es noch nicht. Heute Abend besucht Niedersachsens Ministerpräsident Lies das VW-Werk in Hannover. Auch nach Osnabrück kommt er noch.
1: Die Ukraine feiert heute 35 Jahre Unabhängigkeit von der Sowjetunion. Der Tag steht weiter im Schatten des russischen Angriffskriegs. Viele internationale Gäste reisen nach Kiew, auch mehrere Staats- und Regierungschefs. Parallel schaltet sich die Koalition der Willigen zusammen. Im Mittelpunkt steht weitere Militärhilfe für die Ukraine. In Münster läuft dazu heute ein Ukraine-Tag auf der Stubengasse. Ukrainische Vereine aus Münster und der Umgebung organisieren ihn zusammen mit dem Bistum Münster. Die AfD spaltet die Menschen in Deutschland. Das zeigt eine aktuelle INSA-Umfrage für die Bild. 42% haben Angst vor der AfD. 49% haben das nicht. Mehr als die Hälfte der Befragten stuft die AfD als rechtsextrem ein. Auch bei einer Zusammenarbeit mit den anderen Parteien mit der AfD sind die Menschen gespalten. 39% sind dafür. Knapp die Hälfte lehnt eine Zusammenarbeit ab. AOK-Chefin Reimann verteidigt die telefonische Krankschreibung. Vor allem bei Infektionswellen verhindert sie zusätzliche Ansteckungen in den Praxen und entlastet das Personal. Missbrauch sieht die Krankenkasse nicht. Reimann sagt das den Funke-Zeitungen. Die schwarz-rote Koalition plant das aus für die telefonische Krankschreibung. Und wir freuen uns schon mal auf das kommende Wochenende bei uns in der Region. Beim NRW-Tag in Münster präsentieren mehr als 40 Städte und Regionen ihre Ausflugsziele. Die Tourismusmeile läuft vom Roggenmarkt über die Neubrückenstraße bis zur Apostelkirche. Auf dem Prinzipalmarkt gibt es internationales Essen. Bei der Bezirksregierung Münster am Domplatz regionale Spezialitäten. Alle Infos zum NRW-Tag sind auch auf radio-rst.de.
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3: Die Temperaturen klettern langsam nach oben. Heute wird es sonnig, leicht bewölkt und trocken, maximal 21 Grad. Aktuell sind wir schon bei 13 Grad in Methelen, in Emstetten am Wasserturm, und 13 Grad sind es auch in Lienen.
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3: Mit einer Meldung, und zwar von Klaus. Er sagt, es blitzt zwischen Rheine und Bevergern hinter den Höfen am Hemelter Bach bei Tempo 50. Und danke auch an Birgit, die hat das ebenso gemeldet. Infos von unterwegs gerne per Hotline, per WhatsApp hier in das Studio 059 71 920 90. Euch eine gute und entspannte Fahrt durch den Morgen.
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3: Einen schönen guten Morgen, 3 Minuten nach 9.

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1: Das Urlaubsgefühl würden wir trotzdem gern behalten. Wie machen wir das? Ihr habt ziemlich gute Ideen reingeschickt. Steve, was kommt denn rein?
2: Ja, Sandra hat erstmal einen super Tipp. Sie sagt, wenn der Urlaub noch bevorsteht. Sandra, das wir beneiden dich. Der
1: beste gute Tipp. Tipps.
2: Ja,
1: gute Tipps.
2: Melina macht das, was ich mit meinen Kindern jetzt immer vorm Schlafen gehe, aktuell mache. Wirklich Bilder aus dem Urlaub anschauen und das Gefühl nochmal ganz kurz wieder in die eigenen Wände zurückholen. Und
1: Erklär mal. Also guck mal hier Dänemark, schön.
2: Wirklich, so vorm Einschlafen. Jetzt machen wir gerade die letzte Woche mal keine Bücher und so wirklich jetzt. Und dann gucken wir uns die Bilder an aus Dänemark und dann sagen wir, oh, guck mal, das war schön.
1: Ah, folgende Situation für uns beide. Wir holen uns einen Kaffee, wir halten die Karte an das Gerät und dann dürfen wir noch nicht bezahlen. Denn erst kommt ja jetzt diese Frage, 7% Trinkgeld, 10% oder direkt 20%. Die Bedienung steht daneben oder dahinter, hinter diesem Gerät. Hinter euch wartet dann auch eine Schlange und irgendwo auf diesem Display soll es angeblich auch kein Trinkgeld als Option geben. Was drückst du, Maya?
3: Ich finde das ganz schlimm. Also ich nehme immer so ein Mittelding. Ich finde das dann voll unangenehm. Ich würde niemals da drücken, dass ich jetzt kein Trinkgeld gebe.
1: So, was ist das Mittelding? Was ist denn das Mittelding?
3: Ich glaube, ich nehme immer entweder halt 10% oder 15%, wenn es da steht.
1: Das ist ordentlich.
0: Fakt oder Fake?
1: Und bei uns heißt das auch, von hier oder nicht von hier. Steve, du rätst, ob die nächste Geschichte stimmt oder ausgedacht ist. Im Kreis Steinfurt steht ein Stück Versailles. Mehr als 250 Jahre alt und der älteste freistehende Konzertsaal in Europa. Fakt oder Fake? Was? Von hier oder nicht von hier? Es stimmt.
2: Ich bin gedanklich irgendwo in Tecklenburg, auf der Burg und
1: auf der Ruine? Du meinst
2: ich leg mich fest, das stimmt
1: festlegen,
2: nicht.
1: Okay, nein. Warte, jetzt kommt dieses Geräusch. Ach, Steve, es ist
0: falsch.
1: Fakt.
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0: Es ist 9.30 Uhr.
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0: Mit Patrick Melz. Guten Morgen. In Osnabrück wächst die Unsicherheit rund um das VW-Werk. Morgen ist die erste VW-Betriebsversammlung in Wolfsburg. Konzernchef Blume spricht von harten Einschnitten für die Belegschaft und von einer mehr als kritischen Lage. Für Osnabrück gibt es nach dem Aus des T-Roc Cabrios 2027 bislang keine neuen Aufträge. Medien berichten, dass das Land Niedersachsen überlegt, sich an dem Werk in Osnabrück zu beteiligen. Ministerpräsident Lies hat Besuche in VW-Werken angekündigt, auch in Osnabrück. In Münster bleibt die Wohnungssuche für Studierende schwierig. Die Wartelisten für Wohnheimplätze sind weiter voll. Das Studierendenwerk stellt auch in diesem Jahr wieder 29 Notplätze in Münster bereit. Mehr Entlastung gibt es trotz deutlich weniger Abiturienten in NRW nicht. An vielen Gymnasien in NRW gibt es diesmal keinen Abiturjahrgang. Grund ist die Rückkehr zu G9. Die Ukraine feiert heute 35 Jahre Unabhängigkeit von der Sowjetunion. Der Tag steht weiter im Schatten des russischen Angriffskriegs. Viele internationale Gäste fahren heute nach Kiew. In Münster ist heute Ukraine-Tag auf der Stubengasse mit Kundgebung. In Nordwalde haben Ehrenamtliche gezeigt, wie Zusammenarbeit den Ort voranbringt. Der landwirtschaftliche Ortsverein und die Gemeinde Nordwalde haben den Straßenrand am Hilgenbrinkweg ausgebessert. Die Strecke ist jetzt besonders für Radfahrer sicherer. Und das ist eine gute Nachricht heute Morgen.
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2: Heute im Großteil sehr viel Sonne mit dabei, aktuell noch bewölkt. Es wird besser im Laufe des Tages, vor allen Dingen im Laufe des Nachmittags. Viel Sonne, 21 Grad maximal. In Saarbeck aktuell 14 Grad sind es auch in Neunkirchen und in Lienen am Barfußpark.
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2: Immer noch mit einer aktuellen Meldung. Es blitzt zwischen Rheine und Bevergern am Himmelterbach bei Tempo 50. Danke Birgit und danke an Klaus, die das gemeldet haben. Ansonsten sind die Straßen frei. Ihr kommt gut durch. Bei Infos gerne melden hier im Studio 059 71 920 90. Gute Fahrt euch.
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2: Guten Morgen. Kurz nach 9:30. Schönen Start in die neue Woche.

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1: Mit José Nachsiandi. Guten Morgen. Die extreme Hitze und Trockenheit der vergangenen Wochen kosten die deutsche Wirtschaft wohl mindestens 36 Milliarden Euro. Das hat Greenpeace ausgerechnet. Die Umweltschützer haben bei ihrer Rechnung nach eigenen Angaben die wirtschaftlichen Schäden durch Ernteausfälle, durch Waldbrände, Gesundheitskosten und auch die Produktivitätsverluste berücksichtigt. Frage an Marc Weiß. Laut Greenpeace ist das sogar eine eher vorsichtige Schätzung, ne?
2: So sagen sie, ja. Greenpeace geht davon aus, dass die Folgekosten noch viel höher sind. Nur kann man das noch gar nicht einschätzen. Da geht es vor allem um zum Beispiel Ausfälle in Fabriken, weil Kühlwasser fehlte. Da fehlen noch verlässliche Zahlen. Noch wissen wir auch nicht, welche Schäden und Kosten die erhöhte Ozon- und Feinstaubbelastung zum Beispiel in der Hitzewelle verursacht haben. Also da kommt wohl noch was auf die Gesamtsumme drauf, sagt Greenpeace. Die Umweltschützer sprechen von einem erschütternden Ergebnis und darauf müsste die Bundesregierung jetzt endlich reagieren und den Klimaschutz auch wirklich ernst nehmen. Ein weiter so dürfe es nicht geben. So ähnlich hat sich heute auch schon der Klimaforscher Stefan Rahmstorf vom Potsdam-Institut für Klimafolgenforschung geäußert. Rahmstorf sagte in der Rheinischen Post, wir müssen jetzt handeln, sonst werde es immer schlimmer. Sonst würde also der aktuelle Hitzesommer, den wir jetzt aus den vergangenen Wochen kennen, bald zum Normalzustand und die extremen Hitzewellen, ja, dann eben noch heißer.
1: Danke, Marc. Und diese Themen sind heute Vormittag auch noch wichtig. In Berlin endet heute die politische Sommerpause. Mit besonderer Aufmerksamkeit wird auf das erste Treffen der CDU-Spitze mit Kanzler Merz geschaut. Der Bundesgeschäftsführer des Mittelstandsverbands Ahlhaus hat Merz dazu aufgerufen, in der Koalition stärker durchzugreifen. Die Vorsitzende des AOK-Bundesverbandes Reimann hat sich gegen die geplante Abschaffung der telefonischen Krankschreibung gestellt. Gerade bei Infektionswellen sei sie ein gutes Mittel, um Ansteckungen zu vermeiden und medizinisches Personal zu schützen, sagte sie. Die Ukraine feiert heute den 35. Jahrestag ihrer Unabhängigkeit von der Sowjetunion. Auch in NRW gibt es deshalb Veranstaltungen. Die größten in Köln. Hier wird das Friedensgebet im Kölner Dom am Mittag zum Beispiel im Zeichen des Krieges stehen. Am Nachmittag soll dann eine Menschenkette rund um den Dom den Zusammenhalt mit der Ukraine symbolisieren. Aus Köln berichtet Frank Waltel.
3: Wenn sich Menschen rund um den Kölner Dom an den Händen halten, entstehe ein starkes Bild, Europa halte zusammen, so die Vorsitzende des Blau-Gelben Kreuzes Linda May, und die Ukraine sei Teil davon. Bei der Kundgebung wird unter anderem auch NRW-Europaminister Liminski sprechen, genau wie die stellvertretende NRW-Ministerpräsidentin Neubauer. Sie erklärt im Vorfeld, Solidarität brauche Haltung, Präsenz und Ausdauer. Man werde nicht weichen und stehe weiter fest an der Seite der Ukraine, so die grünen Politikerin.
1: Und das waren die Nachrichten mit José Nachsiandi.
4: Radio RST, Wetter, Sonne und Wolken im Mix heute. Die Temperaturen, die klettern weiter nach oben bis zu 21 Grad in der Region. Aktuell sind wir bei 15 Grad in Metelin, in Mettingen und auch in Recke am Bürgerpark. Radio RST, Verkehr mit den aktuellen Meldungen. Keine Staus, keine Blitzer im Moment am Vormittag. Irgendwas gesehen? Irgendwas los auf den Straßen? Ihr steht im Stau, ihr habt einen Blitzer. Meldet euch gerne per Hotline, per WhatsApp hier im Studio 059 71 920 90.
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4: Und hier ist die Britta. 3 Minuten nach 10. Euch allen tollen Start in die neue Woche.

Wir lieben Coldplay. Das zeigt eine aktuelle GEMA-Auswertung für die Region zwischen Münster und Osnabrück. Coverbands in Rheine-Lengerich oder Greven spielen besonders oft Coldplay auf Stadtfesten zum Beispiel. Auch den Song aus dem Jahr 2015, Adventure of a Lifetime. You make me feel like I'm alive. Entstanden ist der Titel aus einer spontanen Session der Band, bei der Gitarrist Johnny Buckland das markante Gitarrenriff entwickelte. Daraus entstand der Song, der Coldplay-Sound damals deutlich funkiger und tanzbarer machte. Die Radio RST Hit Story, Coldplay Adventure of a Lifetime.

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5: Es ist 10.30 Uhr, Radio RST, die Nachrichten mit Steve Ridder. Emstetten. Auch beim Getränkehersteller Salvus fehlt weiter Leergut. Je nach Flaschengröße liegt der Rücklauf um bis zu 30% unter dem üblichen Niveau. Das bremst die Produktion. Salvus kann nach eigenen Angaben nicht immer wie geplant abfüllen. Münster. Die Ukraine feiert heute 35 Jahre Unabhängigkeit. Viele internationale Gäste fahren heute nach Kiew. In Münster ist Ukraine-Tag auf der Stubengasse. Um 17 Uhr gibt es dort eine Kundgebung. Und nochmal Münster. Zum NRW-Tag ist der Hauptbahnhof schon jetzt bunt. In der Eingangshalle läuft seit heute die Kunstinstallation Peaceful Colors. Große Glasflächen wurden mit bunten Folien gestaltet. Die Installation bleibt 3 Monate am Hauptbahnhof. Ab heute sind auch in der Innenstadt erste Straßen gesperrt. Das Radio RST Wetter bei uns in der Region. Kommt die Sonne zum Nachmittag viel mehr raus. Ein paar Wolken sind mit dabei. Es bleibt trocken bei maximal 22 Grad in vielen Teilen der Region. Aktuell sind es 16 Grad in Lengerich, in Lattbergen und 16 Grad auch in Rheine am Zoo. Der Radio RST Verkehr mit den aktuellen Meldungen. Keine Staus, keine Blitzer. Infos gerne per Hotline, per WhatsApp. Hier in das Studio 05971 920 90.
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2: Ja,
1: gute
2: Melina macht das, was ich mit meinen Kindern jetzt immer vorm Schlafen gehe, aktuell mache. 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
1: Guck mal hier Dänemark, schön.
2: Wirklich, so vorm Einschlafen, jetzt machen wir gerade die letzte Woche mal keine Bücher und so, wirklich jetzt. 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
1: Folgende Situation für uns beide. Wir holen uns einen Kaffee, wir halten die Karte an das Gerät und dann dürfen wir noch nicht bezahlen, denn erst kommt ja jetzt diese Frage, 7% Trinkgeld, 10% oder direkt 20%. 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
3: Also ich nehme immer so ein Mittelding. 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
1: 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Fakt oder Fake, von hier oder nicht von hier? Wenn es stimmt.
2: Ich bin gedanklich irgendwo in Tecklenburg, auf der Burg und
1: auf der Ruine? Du meinst
2: legal. Ich leg mich fest, das stimmt
1: festlegen,
2: nicht.
1: Okay, Nein. Warte, jetzt kommt dieses Geräusch. Ach, Steve. Steve, es ist Fakt.
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1: Mit José Nachsiandi. Guten Tag. In der Debatte um die Gesundheitsreform war es in den vergangenen Wochen etwas stiller geworden. Diese Ruhe beendet jetzt die AOK. Die Krankenkasse nimmt weite Teile der Regierungspläne auseinander und fordert, sie so nicht umzusetzen. Frage an Marc Weiß aus dem News-Team. Es geht dabei unter anderem um die telefonische Krankschreibung, ne?
2: Ja, genau. Und die sollte man unbedingt beibehalten, sagte AOK-Chefin Reimann in den Funke-Zeitungen. Die telefonische Krankschreibung sei gerade in Zeiten von Infektionswellen ein sehr gutes Mittel. So könnte man Ansteckungen in den Praxen vermeiden und auch das medizinische Personal schützen. Das wird ja oft vergessen. Wir reden meistens über Ansteckungen im Wartezimmer, aber auch das Personal kann sich natürlich infizieren. Reimann kann auch die ganze Begründung der Bundesregierung absolut nicht verstehen, denn sie sieht gar keinen Missbrauch von Regelungen bisher. Weder bei der telefonischen Krankschreibung noch bei der AU ab dem dritten Tag. Die AOK habe gar keine Veränderungen beim Krankschreibungsverhalten der Ärzte gesehen, sagt Reimann, auch in der Corona-Pandemie nicht. Und deshalb, man ahnt es schon, hält die AOK auch nichts von dem Plan, schon ab dem ersten Tag eine AU vorlegen zu müssen. Das sei im Übrigen personell auch gar nicht zu stemmen, sagt sie. Wenn jeder mit jedem Problem schon ab dem ersten Tag zum Arzt müsse, dann binde das eine Kapazität, die schlichtweg nicht vorhanden sei, sagt Reimann.
1: Danke, Marc. Und diese Themen sind heute Vormittag auch noch wichtig. Die EU hat zum Unabhängigkeitstag der Ukraine neue Rüstungshilfen im Wert von 6,1 Milliarden Euro genehmigt. Die Mittel sind für Flugabwehrsysteme, Raketen, Munition und Radaranlagen vorgesehen, heißt es von der EU-Kommission. Hintergrund sind die russischen Angriffe mit ballistischen Raketen und Drohnen. Die Folgen der extremen Hitze und wochenlanger Trockenheit kosten die deutsche Wirtschaft mindestens 36 Milliarden Euro. Das schätzt die Naturschutzorganisation Greenpeace. Sie hat die Schäden durch Ernteausfälle, Waldbrände, Gesundheitskosten und Verluste in der Produktivität eingerechnet. In den Niederlanden ist ein Bus verunglückt, in dem auch Schüler aus Deutschland an Bord waren. Der Bus mit österreichischem Kennzeichen prallte nordöstlich von Amsterdam mit einem Kleintransporter zusammen. Woher die deutschen Schüler stammen, wissen wir momentan noch nicht. In Hannover steht am Mittag ein mutmaßlicher Bankräuber vor Gericht, der bei seinem Überfall ganze 10 Euro erbeutet hatte. Es war wohl mehr geplant, dafür hatte sich der 28-Jährige aber offenbar die falsche Bank ausgesucht. Laut Anklage hatte er einen Bankmitarbeiter mit einem Messer bedroht und Bargeld gefordert. In der Filiale gibt es allerdings keine Bargeldbestände und auch keine Kasse. Nach einigen Wortgefechten soll der Mann schließlich von anderen Kunden überwältigt worden sein. Einer habe ihm 10 Euro angeboten, wenn er ihm das Messer übergebe, heißt es. Darauf ließ er sich ein und konnte später ohne Messer, aber um 10 Euro reicher, festgenommen werden. Das Motiv ist nach Angaben eines Gerichtssprechers unklar. Der Mann soll drogensüchtig sein. Und das waren die Nachrichten mit José Nachsiandi.
3: Radio RST, Wetter aktuell 17 Grad in Wettringen, in Lengerich oder auch in Münster am Schloss, bis zu 22 Grad warm. Werden es heute, dazu Sonne und Wolken im Mix, es bleibt trocken. Radio RST Verkehr mit den aktuellen Meldungen, keine Staus, keine Blitzer-Infos, sehr gerne per Hotline, per WhatsApp hier in der Studio 05971 920 90.
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3: Und hier ist die Britta. Guten Morgen. 3 Minuten nach 11.

Hallo, Steve Ritter hier. Einen schönen Start an diesem Montag in die neue Woche. Für mich ist es auch die erste volle Arbeitswoche nach dem Urlaub. Das ist immer so ein bisschen reinkommen und sich neu justieren, neu orientieren. Allerdings geht es dann auch ganz, ganz schnell, wenn die ersten Mails der Chefin eintrudeln, ist man sofort wieder voll drin. Und ich freue mich, wieder für euch da zu sein. Euch einen schönen Tag.

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0: RSC, die Nachrichten mit Steve Ritter. Osnabrück. Unabhängige Beratungen zu Gebäudesanierungen, Heiztechniken und Förderprogrammen laufen in Osnabrück besonders gut. Das Land Niedersachsen hat das Energie- und Wärmeinformationszentrum deshalb als Leuchtturmprojekt ausgezeichnet. Die Stadt betreibt das Zentrum gemeinsam mit Stadtwerken und Handwerkskammer. Münster. Wie bei einem sportlichen Großereignis sind auch beim NRW-Tag zum 80. Geburtstag unseres Bundeslandes Volunteers dabei. 270 Freiwillige unterstützen das Fest Ende August in Münster. Die Ehrenamtlichen helfen an Infopoints, auf Themenmeilen und bei Fragen der Besucher. Sie sind an dunkelblauen T-Shirts mit dem Veranstaltungslogo zu erkennen. Zusammen leisten sie rund 2500 Stunden ehrenamtliche Arbeit. Osnabrück. Die Osnabrücker Kulturnacht verwandelt den Marktplatz Ende August in eine grüne Oase. Am 28. und 29. August gibt es bei freiem Eintritt Kunst, Musik, Literatur und Aktionen an mehr als 60 Orten in der Stadt. Herzstück ist eine 350 Quadratmeter große Rasenfläche vor dem Rathaus. Dazu kommen Konzerte, Installationen und ein kostenloser Shuttlebus zu weiteren Kulturorten. 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Radio RST, Wetter mit Sonne und Wolken im Mix bis zu 22 Grad am Nachmittag. Aktuell sind es 16 Grad in Rheine, 17 in Emstetten und 17 Grad auch in Ibbenbüren am Aasee. Radio RST, Verkehr mit den aktuellen Meldungen. Es blitzt immer noch zwischen Rheine und Bevergern am Hemelter Bach. Tempo 50. Vielen Dank, Ines, für die Info. Weitere Infos per Hotline, per WhatsApp hier in der Studio 05971 920 90.
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1: Mit José Nachsiandi. Guten Tag. Ab morgen sollen bei VW die Wochen der Wahrheit beginnen. Für die nächsten Tage sind 9 außerordentliche Betriebsversammlungen angesetzt. Die Konzernspitze will die Mitarbeiter über die Zukunft informieren. Dabei geht es vor allem um den weiteren Stellenabbau und um Werksschließungen. Zehntausende Arbeitsplätze und die Standorte Emden, Hannover, Zwickau und Neckarsulm stehen auf der Kippe. Marc Weiß mit den Details.
2: Die VW-Mitarbeiter haben nach eigenen Angaben in den vergangenen Wochen nicht nur um ihre Jobs gekämpft, sondern vor allem um Informationen. Die Konzernspitze hält sich sehr bedeckt und beschreibt vor allem die Krise, nicht aber die geplanten Reaktionen. Dem Betriebsrat reicht das nicht, deshalb hat die Arbeitnehmervertretung zu Betriebsversammlungen eingeladen, bei denen der Vorstand der Belegschaft Rede und Antwort stehen soll. In internen Umfragen zur Stimmung in der Belegschaft schneidet die Kommunikation der VW-Spitze katastrophal schlecht ab. Leider gilt das laut VW-Chef Blume aber auch für die Verkaufszahlen. Blume sagt, VW verdiene zu wenig, um damit die Zukunft finanzieren zu können. Die bisherigen Einsparungen reichten nicht aus. Als größte Herausforderungen nennt Blume die US-Zölle, den Einbruch des chinesischen Marktes, geopolitische Konflikte wie im Persischen Golf, den immer härteren Wettbewerb in Europa und massive Regulierungen durch die Politik.
1: Und diese Themen sind heute Mittag auch noch wichtig. Die AOK ist gegen die geplante Abschaffung der telefonischen Krankschreibung. AOK-Chefin Reimann sagte der Funke Mediengruppe, gerade bei Infektionswellen sei sie ein gutes Mittel, um Ansteckungen zu vermeiden und medizinisches Personal zu schützen. Während der Corona-Pandemie habe man keine Veränderungen im Krankschreibungsverhalten der Ärzte gesehen. Hinweise auf einen Missbrauch lägen nicht vor. Die EU hat neue Rüstungshilfen für die Ukraine im Wert von 6,1 Milliarden Euro genehmigt. Laut EU-Kommission ist das Geld für Flugabwehrsysteme, Raketen, Munition und Radaranlagen vorgesehen. Das Interesse am klassischen Festnetz geht weiter zurück. Im vergangenen Jahr gab es einen besonders starken Rückgang. Laut Vergleichsportal Verivox hatten im vergangenen Jahr nur 61% der Nutzer Interesse am Festnetz. Im DFB-Pokal wird heute weitergespielt. 3 Fußball-Bundesligisten sind am Abend im Einsatz und kämpfen um den Einzug in die zweite Runde. Der Hamburger SV und der 1. FC Köln sind jeweils bei Drittligisten zu Gast. Der HSV beim SC Verl, die Kölner bei den Würzburger Kickers. Zur gleichen Zeit tritt Zweitligist VfL Wolfsburg beim Regionalligisten VSG als Glienicke an. Abgerundet wird der Pokalabend mit dem Auftritt von FC Schalke 04. Schalke tritt beim Viertligisten Hallescher FC an. Und das waren die Nachrichten mit José Nachsiandi.
3: Radio RST, Wetter, Sonne und Wolken im Mix heute bei uns in der Region. Am Nachmittag setzt sich die Sonne dann etwas mehr durch bei 22 Grad maximal. Aktuell 19 Grad in Wettringen in Neunkirchen oder auch am Offlummer See. Radio RST Verkehr mit den aktuellen Meldungen. Im Moment blitzt es noch immer zwischen Rheinau und Bevergern auf der Surenburger Straße. Tempo 50, danke Karin. Infos gerne per Hotline, per WhatsApp in das Studio 05971 920 90.
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3: Mit Steve Ritter um 3 Minuten nach 12. Angenehme Mittagspause.

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12.13 Uhr, hier ist Radio RST mit Steve Ritter und während ihr gerade ganz entspannt beim Mittagessen sitzt, macht ihr euch schon mal Gedanken über die nächsten Wochenenden und vielleicht wäre es doch mal wieder schön und spannend beim TVE in der zweiten Liga im Handball vorbeizuschauen. 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

Region. Die Planer der Wasserstoffleitung Emsbüren-Dorsten haben sich mit der Landwirtschaft in NRW auf klare Regeln geeinigt. Thyssengas, Open Grid Europe und der Landwirtschaftsverband wollen jetzt abgestimmt mit Eigentümern und Landwirten sprechen, über deren Flächen die Leitung geht. Das ist wichtig, weil im Verlauf der 100 Kilometer langen Trasse viele Äcker und Flächen betroffen sein werden. Emstetten. Beim Getränkehersteller Salvus fehlt weiter Leergut. Je nach Flaschengröße liegt der Rücklauf um bis zu 30% unter dem üblichen Niveau. Das bremst die Produktion. Salvus kann nach eigenen Angaben nicht immer wie geplant abfüllen. Münster. Zum NRW-Tag am Wochenende ist der Hauptbahnhof schon jetzt bunt. In der Eingangshalle läuft seit heute die Kunstinstallation Peaceful Colors. Große Glasflächen wurden mit bunten Folien gestaltet. Die Installation bleibt 3 Monate am Hauptbahnhof und ab heute sind in der Innenstadt auch erste Straßen schon gesperrt. 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Radio RST, Wetter, 21 Grad maximal heute bei uns in der Region, Sonne und Wolken im Mix. Da sind wir noch nicht ganz, aktuell 20 Grad in Metelin, in Mettingen und auch in Recke am Bürgerpark. Radio RST Verkehr mit den aktuellen Meldungen, keine Staus, Blitzer dafür, zwischen Rheine und Bevergern auf der Surenburgstraße, Tempo 50 am Hemeterbach, beide Richtungen. Infos gerne per Hotline, per WhatsApp in das Studio 05971 920 90.

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1: Das Urlaubsgefühl würden wir trotzdem gern behalten. Wie machen wir das? Ihr habt ziemlich gute Ideen reingeschickt. Steve, was kommt denn rein?
2: Ja, Sandra hat erstmal einen super Tipp. Sie sagt, wenn der Urlaub noch bevorsteht. Sandra, das wir beneiden dich.
1: Hä? Der beste gute Tipp. Tipps.
2: Ja,
1: gute
2: Tipps. Melina macht das, was ich mit meinen Kindern jetzt immer vorm Schlafen aktuell mache. Wirklich Bilder aus dem Urlaub anschauen und das Gefühl nochmal ganz kurz wieder in die eigenen Wände zurückholen.
1: Guck mal hier Dänemark, schön. Gute Nacht.
2: Wirklich, so vorm Einschlafen, jetzt machen wir gerade die letzte Woche mal keine Bücher und so, wirklich jetzt. Und dann gucken wir uns die Bilder an aus Dänemark und dann sagen wir, oh, guck mal, das war schön.
1: Ah, folgende Situation für uns beide. Wir holen uns einen Kaffee, wir halten die Karte an das Gerät und dann dürfen wir noch nicht bezahlen, denn erst kommt ja jetzt diese Frage, 7% Trinkgeld, 10% oder direkt 20%. Die Bedienung steht daneben oder dahinter, hinter diesem Gerät. Hinter euch wartet dann noch eine Schlange und irgendwo auf diesem Display soll es angeblich auch kein Trinkgeld als Option geben. Was drückst du, Maya?
3: Ich finde das ganz schlimm. Also ich nehme immer so ein Mittelding. Ich finde das dann voll unangenehm. Ich würde niemals da drücken, dass ich jetzt kein Trinkgeld gebe.
1: So, was ist das Mittelding? Was ist denn das Mittelding?
3: Ich glaube, ich nehme immer entweder halt 10% oder 15%, wenn es da steht.
1: Das ist ordentlich.
0: Fakt oder Fake?
1: Und bei uns heißt das auch, von hier oder nicht von hier. Steve, du rätst, ob die nächste Geschichte stimmt oder ausgedacht ist. Im Kreis Steinfurt steht ein Stück Versailles, mehr als 250 Jahre alt und der älteste freistehende Konzertsaal in Europa. Fakt oder Fake? Was? Von hier oder nicht von hier? Es stimmt.
2: Ich bin gedanklich irgendwo in Tecklenburg, auf der Burg und
1: auf der Ruine? Du meinst,
2: ich leg mich fest, das stimmt.
1: Festlegen,
2: nicht.
1: Okay, nein. Warte, jetzt kommt dieses Geräusch. Ach, Steve. Steve, es ist falsch. Fakt.
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1: Mit Malte Albrecht. Guten Tag. Ob jetzt in der Mittagspause oder später nach Feierabend, wer im Café oder Restaurant mit Karte zahlen will, bekommt immer öfter Trinkgeldempfehlungen auf dem Kartenlesegerät angezeigt. Verbraucherschützer kritisieren das jetzt. Sie sagen, Kunden könnten durch die Geräte beeinflusst werden. Thorsten Aldolfs aus dem News-Team. Was genau stört denn die Verbraucherschützer?
2: Sie sagen, wenn man an der Kasse steht und das Terminal Werte wie 7, 10 oder 20% anzeigt, dann könne das Kunden schon mal unter Druck setzen. Manche Geräte könnten uns bei diesen Trinkgeldentscheidungen dann zu Summen drängen, die wir vielleicht gar nicht zahlen wollen, sagt die Chefin des Bundesverbandes der Verbraucherzentralen POP. Sie kritisiert, dass die Auswahlfelder für hohe Trinkgeldbeträge oft viel größer oder bunter gestaltet seien als der Button für kein Trinkgeld. Die Verbraucherschützer fordern deshalb, dass wir an solchen Kassensystemen jederzeit absolut frei entscheiden können und die Möglichkeit, nichts zu zahlen oder einen selbstgewählten Betrag zu geben, genauso leicht zu finden sein muss wie die vorgegebenen Trinkgeldfelder.
1: Was sagen die Gastronomen und die Gewerkschaft zu diesem digitalen Trinkgeldtrend?
2: Ja, die Branche sieht das Ganze eher als praktischen Service, weil immer mehr von uns bargeldlos mit Handy oder Karte bezahlen. Der Hotel- und Gaststättenverband sagt aber auch, dass ein Trinkgeld natürlich immer ein freiwilliges Dankeschön bleibt und jeder Gast selbst entscheidet, ob und wie viel er geben möchte. Die Gewerkschaft NGG sieht in den digitalen Funktionen einen Vorteil für das Personal. Dort heißt es, oft gäbe es für die Beschäftigten gar kein Trinkgeld, wenn mit der Karte oder dem Smartphone bezahlt wird. Entscheidend sei aber, dass das Geld auch wirklich transparent bei den Beschäftigten ankomme und das System nicht zur Manipulation genutzt werde, so die Gewerkschaft. Sie sagt auch ganz klar, das Trinkgeld ist zwar ein schönes Zeichen für guten Service, die Arbeit müsse aber in erster Linie vom Arbeitgeber fair bezahlt werden.
1: Danke, Thorsten. Und das sind weitere Themen. Die SPD lobt den Kurswechsel von Gesundheitsminister Lindemann bei pflegenden Angehörigen. Es sei ein wichtiger Schritt, auf die geplante Kürzung bei Rentenansprüchen um 30% zu verzichten, sagte der gesundheitspolitische Sprecher der SPD-Bundestagsfraktion Pantazis. Jetzt braucht es aber eine verbindliche Regelung zur Gegenfinanzierung. Beschäftigte von VW werfen dem Konzernvorstand eine desaströse Kommunikation vor. Die Mitarbeitenden und ihre Familien seien verunsichert und verängstigt, heißt es in einem Schreiben des Gesamtbetriebsrats im Intranet, das der AFP vorliegt. Konzernchef Blume hatte erst von weltweit etwa 50.000 Stellen gesprochen, die abgebaut werden könnten. Später sagte er dann, dass er keine feste Zielgröße. Viele ChatGPT-Nutzer bekommen seit heute Werbung angezeigt. Betroffen sind in Deutschland und anderen europäischen Ländern alle, die die kostenlose Version oder den günstigsten Bezahltarif Go verwenden. Der US-Betreiber OpenAI hatte diesen Schritt schon vor einigen Tagen angekündigt. Demnach erscheinen die Anzeigen unter den Antworten und werden als gesponsert gekennzeichnet. Laut OpenAI haben Anzeigenkunden keinen Einfluss auf die Antworten des Chatbots. OpenAI sucht schon länger nach Wegen, mit dem Dienst Geld zu verdienen. In den USA gibt es solche Werbung schon seit Anfang des Jahres. Und das waren die Nachrichten mit Malte Albrecht.
3: Radio RST, Wetter, 22 Grad in der Spitze heute, aktuell 20 in Neunkirchen, 20 Grad in Saarbeck und auch in Riesenbeck. Sonne und Wolken im Mix, es bleibt trocken. Radio RST Verkehr mit den aktuellen Meldungen. Im Moment gibt's hier nichts zu meckern, keine Staus, keine Blitzer. Infos gerne von euch per Hotline, per WhatsApp hier in das Studio 0597192090.
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3: Mit Steve Ritter, 3 Minuten nach 1. Schönen Montag.

Hallo, Steve Ritter hier. Einen schönen Start an diesem Montag in die neue Woche. Für mich ist es auch die erste volle Arbeitswoche nach dem Urlaub. Das ist immer so ein bisschen reinkommen und sich neu justieren, neu orientieren. Allerdings geht es dann auch ganz, ganz schnell, wenn die ersten Mails der Chefin eintrudeln, ist man sofort wieder voll drin. Und ich freue mich, wieder für euch da zu sein. Euch einen schönen Tag.

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Es ist 13.30 Uhr, Radio RSC, die Nachrichten mit Steve Ritter. Osnabrück. Unabhängige Beratung zu Gebäudesanierung, Heiztechnik und Förderprogramm läuft in Osnabrück besonders gut. Das Land Niedersachsen hat das Energie- und Wärmeinformationszentrum deshalb als Leuchtturmprojekt ausgezeichnet. Die Stadt betreibt das Zentrum gemeinsam mit Stadtwerken und Handwerkskammer. Münster. Wie bei einem sportlichen Großereignis sind auch beim NRW-Tag zum 80. Geburtstag unseres Bundeslandes Volunteers dabei. 270 Freiwillige unterstützen das Fest jetzt am Wochenende. Die Ehrenamtlichen helfen an Infopoints, auf Themenmeilen und bei Fragen der Besucher. Osnabrück. Die Osnabrücker Kulturnacht verwandelt den Marktplatz Ende August in eine grüne Oase. Am 28. und 29. August gibt es bei freiem Eintritt Kunst, Musik, Literatur und Aktion an mehr als 60 Orten in der Stadt. Herzstück ist eine 350 Quadratmeter große Rasenfläche vor dem Rathaus. Dazu kommen Konzerte, Installationen und ein kostenloser Shuttlebus. 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Radio RST Wetter, 21 Grad aktuell in Neunkirchen, in Saarbeck oder auch in Methelen. 22 Grad sind es sogar in Lienen am Barfußpark. Dazu Sonne und Wolken im Mix. Es bleibt trocken. Radio RST Verkehr mit den aktuellen Meldungen. Es blitzt zwischen Rheine und Bevergern auf der Surenburgstraße, Höhe des Hemelter Bachs. Tempo 50, danke Johanna. 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

vorletzte Ferienwoche in Altenberge, Nordwalde und Lotte. Viele arbeiten schon wieder. Die Tage fühlen sich irgendwie langsamer an. Genau dazu passt Closer von Boy Loco. Boy Loco ist ein Duo, das kommt aus Irland und Wales. Sänger Flynn ist mehrfach Platin ausgezeichnet. Tudor spielt gleich mehrere Instrumente. Boy Loco, neu entdeckt bei Radio RST, Closer.

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1: Mit Malte Albrecht. Guten Tag. Der Streit um den Rechtsanspruch auf eine Ganztagsbetreuung für Grundschulkinder geht weiter. Mehrere Kommunen prüfen eine Verfassungsklage. Die Bundesregierung hatte das Betreuungsangebot beschlossen. Die Kommunen sagen, der Bund beteilige sich aber nicht ausreichend an den Kosten. Eine erste Klage von 15 NRW-Kommunen vor dem Verwaltungsgericht Düsseldorf hatte keinen Erfolg, da sich das Gericht dafür nicht zuständig sieht. Der Städtetag prüft deshalb jetzt den Gang nach Karlsruhe. Die Gewerkschaft Erziehung und Wissenschaft lobte den Plan. Man habe gar keine andere Wahl, sagte GEW-Landeschefin Celik im Interview bei uns.
2: Aus meiner Sicht ist es völlig nachvollziehbar, dass die Kommunen diesen Weg der Klage prüfen. Der Bund schafft einen Rechtsanspruch, aber vor Ort müssen Städte und Gemeinden ihn umsetzen und einen erheblichen Teil der Kosten tragen. Die Landesregierung verspricht ein Ausführungsgesetz dazu mit klaren Mindeststandards und liefert nicht. Ich würde sagen, das ist keine gute Ausgangslage. Bund und Land müssen dafür sorgen, dass die Kommunen mit dieser Aufgabe finanziell nicht alleingelassen werden.
1: Ein weiteres Problem ist laut GEW die Qualität einer Ganztagsbetreuung. Selbst wenn man Plätze zur Verfügung stellen könnte, sei die Qualität der Betreuung Stand heute nicht gut. Es fehle vor allem an Personal und verbindlichen Qualitätsstandards, sagte Celik. Und das sind weitere Themen. Auf einer Autobahn in den Niederlanden ist ein Reisebus mit zwei Schulklassen aus Schleswig-Holstein verunglückt. Nach Angaben der Polizei wurden 8 Menschen verletzt, einige von ihnen schwer. Der Bus war am frühen Morgen mit einem Kleintransporter zusammengestoßen und anschließend umgekippt. Die USA haben ein für September geplantes großes Militärmanöver mit Südkorea abgesagt. Das teilte die südkoreanische Marine mit. Die US-Armee habe ihre Absage damit begründet, dass wegen der Lage im Nahen Osten nicht genug Truppen zur Verfügung stehen. Eigentlich üben südkoreanische und US-amerikanische Soldaten seit Jahren gemeinsam, einen nordkoreanischen Angriff abzuwehren. In Deutschland wird immer weniger übers Festnetz telefoniert. Das zeigt eine Umfrage des Portals Verivox. Demnach gaben im vergangenen Jahr nur noch 61% der Menschen an, gelegentlich das Festnetz zu nutzen. Im Jahr davor waren es noch 71%. Besonders stark sei die Festnetznutzung bei Menschen unter 29 Jahren zurückgegangen, heißt es. Die erste Runde im DFB-Pokal ist noch nicht zu Ende. Heute Abend gibt es noch einmal 4 Partien. Unter anderem müssen 2 Traditionsclubs aus NRW antreten. Aus der Sportredaktion Udo Kreuer.
3: Beide spielen in der Bundesliga und beide haben den DFB-Pokal schon in der Vereinsvitrine stehen. Die beiden Traditionsclubs, der 1. FC Köln und Schalke 04, sind heute aber erst einmal in der ersten Pokalrunde gefordert. Die Kölner müssen da bei den Würzburger Kickers auflaufen. Und bei Schalke 04 fiebert man nach dem Aufstieg dem Ligastart entgegen. Ein Pokalerfolg heute beim Hallischer FC aus der Regionalliga würde die Stimmung noch einmal steigern. Der SC Verl aus Liga 3 ist der 3. NRW-Club, der heute gefordert ist. Sie haben es zum ersten Mal in der Vereinsgeschichte mit dem Hamburger SV zu tun.
1: Und das waren die Nachrichten mit Malte Albrecht.
4: Radio RST Wetter. Am Nachmittag wird es nach und nach ein bisschen freundlicher. Die Sonne kommt überall mal raus zwischen den dicken Wolken. Regen gibt es dazu heute nicht. Dazu bis zu 22 Grad. Aktuell haben wir 20 Grad in Lede und in Riesenbeck. 21 Grad messen wir gerade in Ochtrup. Und wir schauen noch auf die Straßen. Radio RST Verkehr. Da sieht es fast ganz gut aus. Nur auf der A33 Osnabrück Richtung Bielefeld ist ein kleiner Stau zwischen dem Kreuz Osnabrück Süd und Hadderberg. Da braucht ihr etwa 6 Minuten mehr, sagt der ADAC. Wenn ihr sonst noch irgendwas seht, Blitzerstaus oder Störungen, dann schickt die doch gerne per WhatsApp hier ins Studio. Die Nummer dafür, das ist die 05971920090. Danke euch.
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4: Mit Christina Strunk an diesem Montagnachmittag und dem Song für eure kleine Kaffeepause zwischendurch. Espresso von Sabrina Carpenter. Holt euch mal einen kleinen Espresso, der hilft bestimmt.

0: Genau, 14.13 Uhr ist es. Die neue Woche ist gerade erst gestartet. Und damit wir das Wochenendgefühl ein bisschen mitnehmen in die neue Woche, machen wir schon mal Pläne für das nächste Wochenende. Kollege Steve Ritter hat da ein paar Tipps für euch.
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0: Es ist 14.30 Uhr, die Radio RST Nachrichten mit Christina Strunk. Region. Zwischen Emsbüren und Dorsten soll eine moderne Wasserstoffleitung entstehen und dafür haben sich alle Beteiligten jetzt auf klare Regeln geeinigt. Damit ist das Projekt jetzt ein ganzes Stück weiter. Vor allem gelten klare Regeln für die Gespräche mit Landwirten, über deren Äcker und Flächen die Wasserstoffleitung führen soll. Emsdetten. Beim Getränkehersteller Salvos fehlt weiter Leergut und damit ist auch die Produktion gebremst. Je nach Flaschengröße liegt der Rücklauf um bis zu 30% unter dem üblichen Niveau. Salvos kann dadurch nicht immer wie geplant abfüllen. Münster. Der Hauptbahnhof stimmt schon jetzt auf den NRW-Tag am Wochenende ein. In der Eingangshalle läuft seit heute die Kunstinstallation Peaceful Colors. Die Kunstinstallation bleibt 3 Monate am Hauptbahnhof. 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Radio RST Wetter. Ich finde, das passt ganz gut zu so einem gemütlichen Wochenstart. Wir haben bis zu 22 Grad und nach kommt immer mehr die Sonne raus. Es ist also nicht viel zu warm und trotzdem schön. Aktuell 21 Grad in Lengerich, in Horstmar und auch in Westerkappeln.
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0: Radio RST Verkehr, da ist nicht ganz so viel los, nur ein bisschen voller ist es auf der B481 Münster Richtung Rheine. Zwischen Emsdetten und Rheine, da ist dichter Verkehr. Und auf der A33 Osnabrück Richtung Bielefeld dauert es 5 Minuten mehr zwischen dem Kreuz Osnabrück Süd und Borklo Kloster Ösede. Wenn ihr sonst noch irgendwas seht, Blitzer, Staus oder Störungen, dann schickt mir das doch immer gerne per WhatsApp hier ins Studio. Ich gebe das sehr gerne weiter. Die Nummer dafür, das ist die 05971 920 90.

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0: 14.42 Uhr, Radio RST ist hier mit Christina Strunk. Das war schön im Urlaub, oder? Ey, irgendwie ist Urlaub immer viel zu schnell vorbei, finde ich. Die Sommerferien, die sind ja auch schon fast wieder um. Das Gefühl vom Urlaub, das können wir uns trotzdem ein bisschen mit in den Alltag nehmen. Ein paar Ideen hattet ihr da vor dem Mikro von Kollege Michael.
1: Wie kriegt man nach dem Urlaub das gute Feeling mit zur Arbeit?
2: Mit Homeoffice, glaube ich.
1: Homeoffice hilft?
2: Ja, das hilft auf jeden Fall.
3: Natürlich, man hat gerne Urlaub, aber ich finde meine Arbeit wirklich toll deswegen. Also ich freue mich da immer, morgens hinzugehen.
1: Läuft bei dir. Und wie macht man sich so gemütlich dann bei der Arbeit?
3: Am ersten Tag nach dem Urlaub trage ich mal bequeme Anziehklamotten, damit es auch wirklich doch bequem ist. Ja, eine Tasse Kaffee morgens und dann...
4: Sangria.
1: Warum ausgerechnet Sangria?
4: Weil mich das an Spanien erinnert und Sonne und immer gut schmeckt.
1: Das klingt gut. Und wie macht man sich sonst noch gemütlich?
4: Mit einer Tasse Kaffee und einem kleinen Plausch.
0: Oh ja, nochmal schön den Kollegen vom tollen Urlaub vorschwärmen, ne? Das kommt doch immer gut an. Tage wie diese, die Toten Hosen. Wir schwelgen nochmal in Urlaubserinnerungen.

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1: Mit Malte Albrecht, guten Tag. Viele Rauchmelder in Wohnungen und Häusern in NRW sind in die Jahre gekommen. Weil sie nicht ewig halten, müssen sie von Zeit zu Zeit ausgetauscht werden. Thorsten Adolfs aus dem News-Team, warum müssen ausgerechnet jetzt so viele Rauchmelder in NRW raus?
2: Weil vor genau 10 Jahren, Ende 2016, fast alle Wohnungen in NRW mit solchen Rauchmeldern ausgestattet werden mussten. Viele haben damals Geräte mit einer fest eingebauten Batterie gekauft und diese Batterien geben jetzt nach und nach den Geist auf. Das ist auch gut so, sagt der Verband Haus und Grund. Nicht nur die Batterie werde nach 10 Jahren schwächer, sondern auch die Technik im Inneren des Rauchmelders altere und verschmutze. Deshalb sei bei vielen Geräten ein einfacher Batteriewechsel oft gar nicht möglich und auch nicht sinnvoll.
1: Wer kümmert sich um den Austausch? Was müssen wir da beachten?
2: Diejenigen, die zur Miete wohnen, müssen gar nichts machen. Für den Austausch ist der Vermieter zuständig. Das heißt, er muss die alten Melder auf seine Kosten ersetzen. Man muss dann halt nur den Handwerkern den Zugang zur Wohnung ermöglichen, wenn die Geräte durch eine Firma ausgetauscht werden. Und wer Eigentümer ist oder in den eigenen 4 Wänden lebt, der ist natürlich selbst für den Austausch verantwortlich. Wichtig ist, beim Kauf darauf zu achten, dass die neuen Geräte ein CE-Zeichen haben und die geltenden Normen erfüllen. Übrigens, wer unsicher ist, ob der Rauchmelder überhaupt noch funktioniert, der kann das mit einem Knopfdruck am Gerät testen. Ertönt dann kein lautes Signal, ist es Zeit für einen Wechsel.
1: Dankeschön, Thorsten. Und das sind weitere Themen heute Nachmittag. Unionsfraktionschef Frei sieht die schwarz-rote Koalition vor einem arbeitsreichen Herbst. Viele Gesetzesvorhaben müssten bis Jahresende umgesetzt werden, sagte Frei vor einer CDU-Präsidiumssitzung in Berlin. Bei der Kabinettsklausur morgen und übermorgen soll es vor allem um die Wettbewerbsfähigkeit gehen, hieß es aus Teilnehmerkreisen. Die Weltmeere haben einen neuen Wärmerekord erreicht. Am Samstag lag die weltweite Durchschnittstemperatur an den Meeresoberflächen bei 21,1 Grad. Das sei der höchste Wert seit Beginn der Messungen vor fast 50 Jahren, meldet der EU-Klimadienst Copernicus. Die Experten warnen, je wärmer die Ozeane sind, desto größer sei das Risiko für Extremwetter. In China ruft Tesla fast 3 Millionen Autos zurück. Grund sind die versenkbaren Türgriffe. Sie können dazu führen, dass sich Autotüren bei einem Stromausfall nach einem Unfall nur schwer öffnen lassen. Auch 8 chinesische Hersteller rufen deshalb zig Autos zurück. Die mechanischen Notentriegelungen sollen nun besser gekennzeichnet werden. Gegen Herbert Grönemeyer wird es keine Ermittlungen geben. Das hat die Staatsanwaltschaft Dortmund nach 2 Strafanzeigen entschieden. Anlass war ein Konzert im Februar, bei dem sich Grönemeyer gegen Rechtsextremismus positioniert hatte. Die Anzeigen hatten ihm unter anderem Volksverhetzung vorgeworfen, weil er alle Mitglieder und Wähler der AfD rechte Ratten genannt haben soll. Die Auswertung eines Tonmitschnitts bestätigte zwar, dass Grönemeyer von rechten Ratten und Rassisten sprach, einen direkten Bezug zur AfD bestehe aber nicht, teilte die Staatsanwaltschaft mit. Demnach richtete sich die Aussage allgemein gegen Rechte. Deshalb sieht die Behörde keinen Anfangsverdacht. Und das waren die Nachrichten mit Malte Albrecht.
3: Radio RST Wetter, da ist doch jetzt echt die Sonne schon rausgekommen und die bleibt auch zwischen den Wolken bis in den Abend. Dazu haben wir bis zu 22 Grad. Aktuell messen wir 21 Grad in Greven, in Mettingen und auch in Metelen. Und natürlich das Wichtigste, es bleibt trocken. Und wir schauen auch auf die Straßen. Radio RST Verkehr, da sehe ich tatsächlich nichts. Wenn ihr irgendwas habt, Blitzer, Staus oder Störungen, dann schickt mir das doch gerne per WhatsApp hier ins Studio an die 05971 920 90. Danke euch.
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3: Mit Christina Strunk und einem sehr glücklichen Hörer, Robin aus Ginte.
4: Hallo zusammen. Oh mein Gott, ich freue mich wahnsinnig tierisch. Unser Sohn wird so einen Spaß damit haben. Ja. Ihr seid einfach unfassbar. Vielen, vielen lieben Dank und eine schöne Woche. Bis dann.
3: Ja, das ist doch schön, wenn wir euch so glücklich machen können, oder? Robin freut sich da gerade, denn er hat einen Bummelpass gewonnen für die Kirmes in Greven am Wochenende. Alle Gewinnerinnen und Gewinner, die benachrichtigen wir jetzt. Und wenn ihr sonst noch irgendwie mal Tickets gewinnen wollt, dann hört immer wieder bei uns rein bei Radio RST.

0: 15.13 Uhr. Radio RST ist hier mit Christina Strunk. David gegen Goliath, Underdog gegen Vollprofi, das ist der DFB-Pokal und der läuft seit dem Wochenende. Da spielen Fünftligisten gegen Bundesligisten, lassen sich 11:0 abschießen oder sie schaffen die Sensation. So vielleicht auch am Mittwoch. In einer Woche. Der VfL Osnabrück spielt nämlich am 2. September gegen den FC Bayern München im DFB-Pokal. Und so in etwa stellt sich das dann Jans Herbst vor.
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2: Die Millionentruppe reist in irgendein Kaff, wo das Stadion kleiner ist als die Penthouse-Wohnung der Stars. Vor dem Spiel wird dann erstmal 20 Minuten über den Rasen gesprochen.
3: Das sind natürlich Bedingungen, die Profis so nicht kennen.
2: Es geht los, der Amateur-Torwart hält in den ersten 8 Minuten 2 Bälle und der Kommentator dreht durch.
3: Was für ein Abend für Kevin Huber!
2: Dazu die Information.
3: Normalerweise arbeitet er im örtlichen Baustoffhandel.
2: Und auch wenn die Niederlage am Ende deutlich war, in der Dorfkneipe wird man noch in 20 Jahren erzählen.
4: Fast hätten wir sie geschlagen. Der Mike hat damals den Siegtreffer auf dem Fuß gehabt.
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0: Und das hier ist neu für euch in unserer Playlist. Sam Smith mit Constant Contact.

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Es ist 15.30 Uhr, die Radio RST Nachrichten mit Christina Strunk. Münster. Der NRW-Tag am Wochenende in Münster wird von vielen Freiwilligen mitgetragen. 270 Volunteers sind beim 80. Geburtstag unseres Bundeslandes mit dabei. Sie helfen an Infopoints, auf Themenmeilen und bei Fragen der Besucherinnen und Besucher. Emstetten. Beim Getränkehersteller Salvus fehlt weiter Leergut und damit ist auch die Produktion gebremst. Je nach Flaschengröße liegt der Rücklauf um bis zu 30% unter dem üblichen Niveau. Salvus kann dadurch nicht immer wie geplant abfüllen. Und noch eine gute Nachricht aus Osnabrück. Die unabhängige Beratung vom Energie- und Wärmeinformationszentrum ist ab sofort ein ausgezeichnetes Leuchtturmprojekt. Das Land hat das Zentrum von Stadt, Stadtwerken und Handwerkskammer ausgezeichnet. Beim Energie- und Wärmeinformationszentrum bekommt ihr Infos zu Gebäudesanierung, Heiztechnik und auch zu passenden Förderprogrammen. 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Radio RST Wetter. Es sieht hier und da ein bisschen, würde ich sagen, nach Regen aus. Trotzdem kein Regen in Sicht heute. Stattdessen klart es jetzt am Nachmittag immer mehr auf und die Sonne kommt immer mehr raus. Deshalb haben wir jetzt auch 21 Grad in Neunkirchen, in Saarbeck und auch in Ibbenbüren. Das ist doch angenehm, oder? Und wir schauen noch auf die Straßen. Radio RST Verkehr. Da ist es ein bisschen voller auf der Bild 219 Ibbenbüren Richtung Greven zwischen der Anschlussstelle Ibbenbüren und Saarbeck Nord. Da braucht ihr etwa 5 Minuten mehr. Wenn ihr sonst noch irgendwas seht, Blitzer, Staus oder Störungen, dann schickt mir das immer gerne per WhatsApp hier ins Studio an die 05971 920 90. Dann gebe ich das sehr gerne weiter. Danke euch und allen eine gute Fahrt.

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15.40 Uhr, Radio Aristeis hier mit Christina Strunk. Wir holen uns jetzt nochmal Energie für die letzten Stunden bei der Arbeit oder auch für den Wocheneinkauf. Yücel hilft euch dabei. Move into the sun, der macht euch richtig wach.

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1: Mit Malte Albrecht. Guten Tag. Das neue Heizungsgesetz der schwarz-roten Bundesregierung sorgt für hitzige Debatten. Ein Gutachten kommt jetzt zu dem Ergebnis, dass das Gesetz verfassungsrechtlich auf wackeligen Beinen steht. Thorsten Adolfs aus den Nachrichten. Was genau kritisiert denn der wissenschaftliche Dienst der Bundesregierung an dem neuen Gesetz?
2: Ja, das Problem ist, dass eine verbindliche Regelung für das Ende fossiler Brennstoffe bis zum Jahr 2045 im aktuellen Gesetz nur als Auftrag an die Regierung formuliert ist. Festgeschrieben ist das im Gesetzestext nicht. Und die Gutachter sagen jetzt, so eine Aufforderung sei rechtlich nicht bindend. Erschwerend hinzu kommt, dass es große Fragezeichen gibt, ob die Versorgung mit grünen Brennstoffen in Zukunft überhaupt in ausreichendem Maße klappt. Das ist nämlich alles andere als sicher. Außerdem sehen die Experten Konflikte mit dem EU-Recht. Sie konnten durch die bisherigen Anpassungen bei der Neugestaltung des Gesetzes nicht ausgeräumt werden, sagen sie.
1: Wie geht es jetzt weiter? Was bedeutet das für die Betroffenen?
2: Ja, die Lage bleibt für alle, die planen, ihre Heizung zu modernisieren, erstmal unübersichtlich. Weil das Gesetz jetzt rechtlich so stark unter Beschuss steht, haben Umweltorganisationen wie die Deutsche Umwelthilfe schon juristische Schritte dagegen angekündigt. Der Grünen-Abgeordnete Kellner, der das Gutachten in Auftrag gegeben hat, sagt, für Union und SPD seien die Ergebnisse hochnotpeinlich. Er fordert von der Regierung, die Missstände im Gesetzestext zu beheben. Wer gerade vor einer Investition in eine neue Heizungsanlage steht, sollte sich auf jeden Fall gut beraten lassen, ob die gewählte Technik langfristig wirklich auf der sicheren Seite ist. Denn seit heute wissen wir, dass sich die gesetzlichen Vorgaben durch Klagen oder Nachbesserungen kurzfristig auch noch ändern könnten.
1: Dankeschön, Thorsten. Und nun weitere Nachrichten. Die AOK warnt vor milliardenschweren Kosten, falls Abnehmspritzen Kassenleistung werden sollten. Je nach Patientenzahl könnten bis zu 45 Milliarden Euro pro Jahr fällig werden, sagte Bundesverbandschefin Reimann den Funke-Zeitungen. Zuvor hatte die Vorsitzende des gemeinsamen Bundesausschusses Obten-Drenk eine Kostenübernahme von Abnehmspritzen bei schwerer Adipositas ins Gespräch gebracht. Pünktlich zum Unabhängigkeitstag der Ukraine hat die EU neue Rüstungshilfen genehmigt. Für Flugabwehrsysteme, Raketen, Munition und Radaranlagen gibt es 6,1 Milliarden Euro extra. EU-Kommissionspräsidentin von der Leyen sagte, so zeige Europa, dass die Unterstützung unerschütterlich und konkret sei. Die Menschen in Deutschland haben offenbar wieder richtig Lust auf große Kinoerlebnisse. Die Kinobetreiber feiern das beste Halbjahr seit der Corona-Pandemie. Insgesamt wurden seit Januar fast 48 Millionen Kinotickets verkauft. Das entspricht einem Umsatz von mehr als 500 Millionen Euro. Für den Rest des Jahres sieht die Prognose sogar noch etwas besser aus. Die Branche hofft auf insgesamt 100 Millionen verkaufte Tickets. Grund für den Optimismus sind die neuen Blockbuster, wie etwa der neue Spider-Man-Film. Ganz vorne in der Gunst der Kinobesucher liegen im Moment unter anderem Animationsfilme und Fortsetzungen von Kultklassikern. Und das waren die Nachrichten mit Malte Albrecht.
3: Radio RST Wetter, das ist heute Nachmittag genauso entspannt wie wir. 21 Grad haben wir es in Lienen, in Altenberge und Mesum und dabei ein Mix aus Sonne und Wolken. Zum Glück ein bisschen mehr Sonne nach und nach heute Nachmittag und dazu kein Regen. Wir schauen noch auf die Straßen. Radio RST Verkehr auf der B219 braucht ihr in beiden Richtungen zwischen Saarbeck Nord und Ibbenbüren ein paar Minuten mehr. Da ist ein Auto im Graben gelandet. Fahrt da vorsichtig. Ihr braucht 5 Minuten mehr in Richtung Greven und 10 Minuten mehr in Richtung Ibbenbüren. Ansonsten noch ein kleiner Stau auf der A33 Osnabrück Richtung Bielefeld zwischen dem Kreuz Osnabrück Süd und Borklo Kloster Ösede. Da braucht ihr 5 Minuten mehr. Blitzer und Staus, schickt mir die gerne per WhatsApp direkt hier ins Studio an die 05971 920 90. Danke euch.
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3: Mit Christina Strunk. Macht's euch schön heute Nachmittag.

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1: Oh, wie schön war das mit dem Kajak an der norwegischen Küste entlang. Ach, ich gucke mir gerade Urlaubsbilder an. Christina Strunk ist hier bei Radio RST. Das bringt mir persönlich nämlich immer so ein bisschen das Urlaubsgefühl zurück. Da ist die Laune gleich wieder besser, der Puls geht runter. So ein Stückchen Urlaub auch im Alltag. Das geht eigentlich ganz einfach, wenn wir unsere Perspektive ein bisschen ändern. Das sagt Psychotherapeutin Rabea Rocholl aus Burgsteinfurt.
2: Dass man vielleicht in seiner Heimatstadt in Steinfurt, in Horstner, wo auch immer, bewusst durch die Straßen läuft und sagt, okay, wenn ich jetzt hier fremd wäre, was würde ich mir anschauen? Würde ich vielleicht mal ein neues Café ausprobieren oder mal ein Museum besuchen oder ähnliches? Gerade diese neuen Erfahrungen sind ja auch das, was wir im Urlaub gerne machen. Das geht ja auch zum Glück zu Hause.
1: Ja, wieso eigentlich nicht auch mal wie ein Touri das eigene Dorf erkunden? Oder wenigstens das Dorf nebenan. Und am besten dann auch direkt so Urlaubsfotos machen vom Sonnenuntergang, von schönen Häusern. Das gibt es ja auch alles bei uns direkt vor der Tür. 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

0: Es ist 16.30 Uhr, die Radio RST Nachrichten mit Christina Strunk. Schönen guten Tag. Immer mehr Gastrobetriebe bei uns in der Region bieten bargeldloses Zahlen an. Das wird immer stärker nachgefragt, berichtet der Kreisverband des Deutschen Gastronomie- und Hotellerieverbandes. Dabei warnen Verbraucherschützer heute davor, dass bei den Kartenzahlgeräten zu viel Druck in Richtung Trinkgeldgeben gemacht wird. Christian Lücke vom DEHOGA-Kreisverband sagt, dass Leute auch ohne Druck Trinkgeld geben.
1: Mit einem charmanten Lächeln und gutem Service gibt es immer noch ein gutes Trinkgeld. Und man sollte halt einfach gucken, dass man bei der Kartenzahlung nicht einfach irgendwelche stumpfen Werte vorsetzt, sondern den Gast frei entscheiden lässt, weil guter Service wird meistens immer noch belohnt. Und wenn etwas mal nicht in Ordnung gewesen ist und es kein Trinkgeld geben soll, ist es auch vollkommen legitim. Das ist eine freie Entscheidung des Gastes und das finde ich ganz in Ordnung.
0: Die Verbraucherzentrale setzt sich auf europäischer Ebene dafür ein, dass Verbraucher immer die Option haben, selbst zu entscheiden, wie viel Trinkgeld sie geben wollen. Und jetzt weitere Nachrichten im Überblick. Die Ukraine hat zu ihrem Unabhängigkeitstag heute mehr als 6 Milliarden Euro Militärhilfe von der EU bekommen. Das Geld sei für Flugabwehrsysteme, Munition und Radaranlagen vorgesehen. Bundeskanzler Merz sagte in einem Video auf X, man stehe fest an der Seite des Landes. Zum NRW-Tag am Wochenende ist Münsters Hauptbahnhof schon jetzt bunt. In der Eingangshalle läuft seit heute die Kunstinstallation Peaceful Colors. Die Installation bleibt 3 Monate am Hauptbahnhof. In Osnabrück wird am Wochenende die Osnabrücker Kulturnacht gefeiert. Am 28. und 29. August gibt es bei freiem Eintritt Kunst, Musik, Literatur und Aktionen an mehr als 60 Orten in der Stadt. Und zum Schluss noch eine gute Nachricht aus der Region. Die unabhängige Beratung vom Energie- und Wärmeinformationszentrum in Osnabrück ist ab sofort ein ausgezeichnetes Leuchtturmprojekt. Das Land hat das Zentrum von Stadt, Stadtwerken und Handwerkskammer ausgezeichnet. Beim Energie- und Wärmeinformationszentrum bekommt ihr Infos zu Gebäudesanierung, Heiztechnik und passenden Förderprogrammen.
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0: Radio RST Wetter, das ist heute Nachmittag wirklich so ein Mix aus Sonne und Wolken. Mal mehr Sonne, mal mehr Wolken. Trotzdem auf jeden Fall gar kein Regen. Also ihr braucht den Regenschirm nicht und könnt stattdessen den Feierabend draußen genießen. Dazu haben wir nämlich bis zu 22 Grad. Aktuell sind es 21 Grad in Tecklenburg und in Riesenbeck und auch in Ochtrup. Und wir schauen auch auf die Straßen. Radio RST Verkehr. Da habe ich nur eine kleine Meldung von der A33 Osnabrück Richtung Bielefeld zwischen Borklo Kloster Ösede und Hilter am Teutoburger Wald. Da braucht ihr bis zu 5 Minuten mehr, weil es so voll ist. Ansonsten sieht es gut aus. Wenn ihr noch irgendwas seht, Blitzer, Staus oder Störungen, dann schickt die mir gerne per WhatsApp hier ins Studio an die 05971 920 90.

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0: 16.42 Uhr, hier ist Radio RST. Der 30. Geburtstag, das ist, glaube ich, so der am meisten gefürchtete Geburtstag, oder? In der Sendung Friends war das ja auch schon ein großes Drama.
1: Can I keep the presents and still be 29?
2: Why, God, why?
0: Ja, dabei bekommt man am 30. Geburtstag doch wirklich die coolsten Geschenke. Der Bürgermeister von Lotte, Philipp Mittelberg, hat einfach eine Bank geschenkt bekommen, an seinem Lieblingsort. Hat er mir Freitag erzählt, bei der Sendung 24 Orte, ein Kreis, live aus Lotte.
3: Ja, die Bank befindet sich relativ nah an meinem Elternhaus und ja, wir haben diese Fläche, diese Wiese seit über 30 Jahren angepachtet und auf dieser Ecke bot sich das einfach an, mit einem schönen Ausblick die Bank aufzustellen. Wir haben den Zaun versetzt, dass auch andere Leute die Bank nutzen können. Wie gesagt, steht zwar mein Name drauf, aber wird auch von vielen anderen Menschen genutzt und von daher geht es gar nicht mehr um die Bank, sondern eigentlich über den Blick, über das Wersener Holz, ja, über den Hahner Esch und hier kann man ja die Seele baumeln lassen.
4: Wir sind bei der Cocky-Locky-Farm von Ben und Matthias angekommen. Ihr habt bunte Eier. Jetzt steht hier wirklich auch so ein Korb. Da sind weiße Eier, rote Eier, gelbe Eier mit Sprenkel, mal braune Eier. Wie geht das bitte?
5: Wir haben also mit so ein paar Hühnern angefangen und dann haben wir gemerkt, so, es gibt Hühner, die von Natur aus grüne Eier legen.
4: Fred ist bei den Sportfreunden Lotte dafür zuständig, abzukreiden.
6: Also das kennen wahrscheinlich die meisten so aus dem Fernsehen. Wenn Fußballübertragungen sind, dann sieht man die schönen Linien auf den Plätzen. Und genau das brauchen wir hier auch.
4: Eiscafé Cristallo, da bin ich jetzt gerade hier angekommen und habe gerade tatsächlich Rebecca und Martin getroffen. Was ist die Empfehlung des Tages für mich jetzt hier?
7: Spaghetti-Eis mit Erdbeeren. Lotte ist eins mit der besten Eisdielen rund um Inn und Osnabrück.
0: So nämlich, diese Woche Freitag geht es bei 24 Orte ein Kreis nach Wettringen. Und es wird wirklich wild. Da ist am Wochenende das Moped-Rennen. Da gucken wir auf jeden Fall vorbei. Und die Sängerin Malou, die kommt ja aus Wettringen und ganz eventuell kommt sie auch vorbei für ein Interview und ganz eventuell spielt sie vielleicht auch nochmal den ein oder anderen Song. I'm not here for you, Malou Lovis. Vielleicht spielt sie den am Freitag ja auch.

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1: Mit Malte Albrecht, schönen guten Tag. Schon seit Monaten rumort es bei Volkswagen. Jetzt sind Teile der Belegschaft aber so richtig sauer auf den Konzern. Sie kritisieren offen den Kurs, den der Vorstand fährt. Thorsten Adolfs aus dem News-Team. Was genau beschäftigt die VW-Mitarbeiter gerade so sehr?
2: Also so richtig angespannt ist die Stimmung, seit der Betriebsrat eine interne Umfrage unter den Beschäftigten durchgeführt hat und darin haben sie ihrem Unmut über den Vorstand Luft gemacht. Die Mitarbeiter fühlen sich durch die Kommunikation von oben herab total verunsichert. Desaströs sei das, was da öffentlich verbreitet wurde, heißt es, und sie haben schlichtweg Angst um ihre Jobs. Die Mitarbeiter interessiert vor allem, wie es mit den Standorten in Zukunft weitergehen soll, ob der VW-Konzern noch mehr Stellen abbauen muss und wie VW in Zukunft eigentlich wieder Kunden überzeugen will. Diese Themen haben nach Angaben des Betriebsrats im Intranet von VW besonders viele Likes bekommen.
1: Wie reagiert das Unternehmen auf die krisenhafte Stimmung?
2: Konzernchef Blume macht keinen Hehl daraus, dass die Lage mehr als kritisch ist. Er sagt ganz offen, dass VW aktuell einfach zu wenig verdient, um den Umbau aus eigener Kraft finanzieren zu können. Der Konzern ist demnach zu groß, zu langsam und viel zu kompliziert aufgebaut. Bald muss Blume den Beschäftigten Antworten auf die drängendsten Fragen geben. Gleich 9 außerordentliche Betriebsversammlungen stehen an, um Klarheit zu schaffen. Los geht es schon morgen mit einem Treffen in Wolfsburg. Dann wird sich zeigen, wie der Vorstand das Vertrauen der Mitarbeiter zurückgewinnen will.
1: Thorsten, vielen Dank. Und das sind weitere Themen. In Berlin ist heute unter Leitung von Parteichef und Bundeskanzler Merz die CDU-Spitze zu ihrem ersten Treffen nach der Sommerpause zusammengekommen. Aus Teilnehmerkreisen hieß es, Merz habe die Präsidiumsrunde auf die anstehenden Reformen eingeschworen. Bei der Kabinettsklausur morgen und übermorgen wolle er den Fokus auf die Wettbewerbsfähigkeit der deutschen Wirtschaft legen. Israel hat weitere mutmaßliche Mitglieder der islamistischen Terrororganisation Hamas getötet, die am Massaker vom 7. Oktober 2023 beteiligt gewesen sein sollen. Das teilte die israelische Armee mit. Israel will nach Medienberichten alle am Massaker Beteiligten aufspüren und gezielt töten. 2700 von insgesamt 5000 Terroristen seien schon getötet worden, heißt es. In Köln formiert sich wieder Protest gegen den Rüstungskonzern Rheinmetall. Das Antikriegsbündnis Rheinmetall entwaffnen schlägt vom 1. bis zum 6. September ein Protestcamp auf. Geplant sind auch 2 Demos, das hat die Polizei bestätigt. Im vergangenen Jahr war es bei Protesten zu Zusammenstößen mit der Polizei gekommen. Fast jeder oder jede Zweite in Deutschland kann sich vorstellen, künftig einen menschenähnlichen Roboter im Haushalt zu haben. Das ist das Ergebnis einer Umfrage des Digitalverbands Bitkom. Besonders gefragt wäre demnach Hilfe beim Aufräumen, Putzen oder beim Einräumen der Einkäufe. Aber ein bisschen gruselig finden viele das dann doch. 46% finden menschenähnliche Roboter in den eigenen 4 Wänden unheimlich. Mehr als die Hälfte fürchtet außerdem, die Kontrolle über das eigene Zuhause zu verlieren. Und das waren die Nachrichten mit Maite Albrecht.
3: Radio RSC Wetter, da ist sie, die Feierabendsonne. Und die bleibt uns auch noch erhalten, damit wir die genießen können. Die Temperaturen sind dazu jetzt auch noch echt angenehm. 21 Grad haben wir gerade noch in Lattbergen, in Lahr und auch in Neunkirchen. Und über den Abend kühlt es sich auch nur ganz langsam ab. Also zum Beispiel um 20 Uhr haben wir immer noch so zwischen 18 und 16 Grad. Das geht eigentlich noch ganz gut, ne? Radio RST Verkehr, wir schauen auf die Straßen. Und da ist tatsächlich nicht ganz so viel los, nur ein bisschen mehr Verkehr auf der B481 Münster Richtung Rheine zwischen Emstetten und Rheine. Da braucht ihr so etwa 6 bis 10 Minuten mehr. Wenn ihr sonst noch irgendwas seht, Blitzer, Staus oder Störungen, dann schickt das doch gerne per WhatsApp hier ins Studio an die 05971920090. Dann gebe ich das sehr gerne weiter.
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3: Mit Christina Strunk auf dem Weg in den Feierabend begleite ich euch und Shakira und Burna Boy sind mit dabei.

0: 17.13 Uhr. Radio RST ist hier am Montagnachmittag mit Christina Strunk. Fast alle haben jetzt ihren Sommerurlaub hinter sich und wir erinnern uns noch mal kurz. Wir waren ganz entspannt, wir hatten keine Sorgen über die Arbeit. Und jetzt? Ja, wie behalten wir das Gefühl bei? Das haben wir heute Morgen geklärt in der Morningshow bei Kathleen und Steve.
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2: Das Urlaubsgefühl würden wir trotzdem gern behalten. Wie machen wir das? Ihr habt ziemlich gute Ideen reingeschickt. Steve, was kommt denn rein?
3: Ja, Sandra hat erstmal einen super Tipp. Sie sagt, wenn der Urlaub noch bevorsteht. Sandra, wir beneiden dich. Der
2: beste gute Tipp.
3: Ja,
2: gute
3: Tipps. Melina macht das, was ich mit meinen Kindern jetzt immer vorm Schlafen aktuell mache. Wirklich Bilder aus dem Urlaub anschauen und das Gefühl nochmal ganz kurz wieder in die eigenen Wände zurückholen.
2: Erklär mal hier Dänemark, schön.
3: Wirklich, so vorm Einschlafen. Jetzt machen wir gerade die letzte Woche mal keine Bücher und so, wirklich jetzt. Und dann gucken wir uns die Bilder an aus Dänemark und dann sagen wir, oh, guck mal, das war schön.
2: Folgende Situation für uns beide. Wir holen uns einen Kaffee, wir halten die Karte an das Gerät und dann dürfen wir noch nicht bezahlen. Denn erst kommt ja jetzt diese Frage, 7% Trinkgeld, 10% oder direkt 20%. Die Bedienung steht daneben oder dahinter, hinter diesem Gerät. Hinter euch wartet dann noch eine Schlange und irgendwo auf diesem Display soll es angeblich auch kein Trinkgeld als Option geben. Was drückst du, Maya?
4: Ich finde das ganz schlimm. Also ich nehme immer so ein Mittelding. Ich finde das dann voll unangenehm. Ich würde niemals da drücken, dass ich jetzt kein Trinkgeld gebe.
2: So, was ist das Mittelding? Was ist denn das Mittelding?
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2: Das ist ordentlich.
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2: 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Fakt oder Fake? Von hier oder nicht von hier? Wenn es stimmt.
3: Ich bin gedanklich irgendwo in Tecklenburg, auf der Burg. Und
2: auf der Ruine? Du meinst
3: nicht. Ich leg mich fest, das stimmt
2: festlegen,
3: nicht.
2: Okay, Nein. Warte, jetzt kommt dieses Geräusch. Ach, Steve, es ist Fakt.
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0: Es ist 17.30 Uhr.
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0: Mit Christina Strunk, schönen guten Abend. Der Verband der Gastronomie hier im Kreis Steinfurt hält Sorgen über zu viel Druck in Richtung Trinkgeld geben bei neuen Kartenzahlgeräten für unberechtigt. Ob es in der Gastro beim bargeldlosen Zahlen Trinkgeld gibt oder nicht, hängt eher vom Servicepersonal ab als vom Gerät. Das sagt der DEHOGA-Kreisvorsitzende Christian Lücke aus Rheine zur Kritik der Verbraucherzentrale heute. Dort heißt es, voreingestellte Trinkgeldanteile im Gerät würden Gäste unter Druck setzen.
2: Bei uns im Sundays kann ich feststellen, dass die unbare Zahlung zugenommen hat. Wir haben am letzten Wochenende noch mal geschaut und festgestellt, dass dieser Trend sich weiter fortgesetzt hat. Auch hier Uhren, Handys und alle spontanen Aktivitäten führen dazu, dass man nicht erst Bargeld einpackt. Das ist für unser Team aber kein Problem. Wie Sie mir bestätigt haben, gibt es weiterhin gute Trinkgeldzahlungen für guten Service.
0: Trinkgeld sei immer noch freiwillig, egal ob Barzahlung oder Kartenzahlung, sagte Lücke weiter. Wer Gästen das sage, übe auch keinen Druck aus. Und jetzt weitere Nachrichten im Überblick. Die Ukraine begeht heute ihren 35. Unabhängigkeitstag. Bundeskanzler Merz sagte in einem Video auf X, man stehe fest an der Seite des Landes. Die Ukrainerinnen und Ukrainer zeigten der gesamten Welt, was es heiße, für Freiheit und einen gerechten Frieden einzustehen. Der NRW-Tag am Wochenende in Münster wird von vielen Freiwilligen mitgetragen. 270 Volunteers sind beim 80. Geburtstag unseres Bundeslandes mit dabei. Sie helfen an Infopoints, auf Themenmeilen und bei Fragen der Besucherinnen und Besucher. In Osnabrück wird am Wochenende die Osnabrücker Kulturnacht gefeiert. Am Freitag und Samstag gibt es Kunst, Musik, Literatur und Aktionen an mehr als 60 Orten in der Stadt. Und das alles bei freiem Eintritt. Zum Schluss noch eine gute Nachricht aus der Region. Unabhängige Beratung zu Gebäudesanierung, Heiztechnik und Förderprogrammen läuft in Osnabrück besonders gut. Das Land Niedersachsen hat das Energie- und Wärmeinformationszentrum als Leuchtturmprojekt ausgezeichnet. Die Stadt betreibt das Zentrum gemeinsam mit Stadtwerken und Handwerkskammer.
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0: Radio RST Wetter. Genießt den Feierabend noch mit Sonne und ohne Regen, dazu ein paar Wolken. Morgen geht es einen Tick wärmer weiter bei bis zu 24 Grad. Jetzt gerade haben wir noch 21 Grad überall in der Region, in Wettringen, in Lotte und auch in Horstmar. Radio RST Verkehr. Ich muss einmal kurz mir die Verkehrsmeldung öffnen. Da war ich nicht ganz so top vorbereitet. Also, es sieht tatsächlich sehr gut aus auf den Straßen. Ein Blitzer steht noch in Ibbenbüren auf dem Schwarzen Weg, kurz hinter dem Kraftwerk in Richtung Mettingen. Blitzt der und da ist 50 erlaubt. Das meldet uns Basti an. Wenn ihr sonst noch irgendwas seht, dann meldet es mir doch gerne. Dann gebe ich es gern weiter. Die Nummer dafür, das ist die 05971 920 90. Danke euch.

0: Radio Aristé ist hier am Montagnachmittag. Jetzt gleich im Feierabend sich einmal was gönnen beim Restaurant um die Ecke, wenn das offen hat, oder beim Imbiss. Das passt doch. Nur dann an der Kasse, da ploppt auf, willst du 5%, willst du 10% oder 15% Trinkgeld geben? Und in anderer Farbe steht da noch klein drunter, kein Trinkgeld geben. Ja, wer klickt denn das letzte an? Kaum einer, sagen die Verbraucherzentralen heute. Sie sagen, das wäre zu viel Druck auf uns. Im Urlaub hatte Kerstin aus Greven diese Diskussion nicht, sondern eher im Gegenteil.
1: Auf meinem letzten Urlaub in Norwegen und Island durften wir kein Trinkgeld geben. Die Leute waren beleidigt, dass wir Trinkgeld geben wollten, weil sie würden ja wohl genug verdienen. Da wären sie darauf nicht angewiesen. Ist schon traurig, dass hier über Trinkgeld dermaßen diskutiert wird und auf der Seite, dass auf jeden Fall auch ausreichend vergütet wird, was die Leute dort im Service tun.
0: Ja, das ist doch das richtige Wort zum Feierabend, oder? Alle sollten einfach vernünftig entlohnt werden für ihren Job. Radio RSC ist hier, noch mit Christina Strunk. Ich verabschiede mich jetzt gleich in den Feierabend und hole mir vielleicht auch was beim Imbiss um die Ecke.

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1: Mit Malte Albrecht. Schönen guten Abend. Der Streit um den Rechtsanspruch auf eine Ganztagsbetreuung für Grundschulkinder geht weiter. Mehrere Kommunen prüfen eine Verfassungsklage. Die Bundesregierung hatte das Betreuungsangebot beschlossen, der Bund beteilige sich aber nicht ausreichend an den Kosten, sagen die Kommunen. Eine erste Klage von 15 NRW-Kommunen vor dem Verwaltungsgericht Düsseldorf hatte keinen Erfolg, da sich das Gericht dafür nicht zuständig sieht. Der Städtetag prüft deshalb jetzt den Gang nach Karlsruhe. Die Gewerkschaft Erziehung und Wissenschaft lobte den Plan. Man habe gar keine andere Wahl, sagte GEW-Landeschefin Schelig im Interview bei uns.
2: Aus meiner Sicht ist es völlig nachvollziehbar, dass die Kommunen diesen Weg der Klage prüfen. Der Bund schafft einen Rechtsanspruch, aber vor Ort müssen Städte und Gemeinden ihn umsetzen und einen erheblichen Teil der Kosten tragen. Die Landesregierung verspricht ein Ausführungsgesetz dazu mit klaren Mindeststandards und liefert nicht. Ich würde sagen, das ist keine gute Ausgangslage. Bund und Land müssen dafür sorgen, dass die Kommunen mit dieser Aufgabe finanziell nicht alleingelassen werden.
1: Ein weiteres Problem ist laut GEW auch die Qualität einer Ganztagsbetreuung. Selbst wenn man Plätze zur Verfügung stellen könnte, sei die Qualität der Betreuung Stand heute nicht gut. Es fehle vor allem an Personal und verbindlichen Qualitätsstandards, sagte Celik. Und das sind weitere Themen. Die Ukraine feiert heute ihren 35. Unabhängigkeitstag. Präsident Zelensky nutzte seine Rede an die Nation für eine Kampfansage an Kreml-Chef Putin. Er kündigte weiteren Widerstand gegen die russische Invasion an. Die EU stellte der Ukraine weitere 6,1 Milliarden Euro für Flugabwehrsysteme, Raketen, Munition und Radaranlagen bereit. Nach den schweren Stürmen am Wochenende sind in Litauen und Lettland noch immer Zehntausende Haushalte ohne Strom. Laut den nationalen Versorgern hatten vor allem umgestürzte Bäume für Schäden am Netz gesorgt. Die Aufräumarbeiten könnten noch mehrere Tage dauern, heißt es. Bei den Stürmen waren zwei Menschen ums Leben gekommen, mehrere weitere wurden verletzt. In Bochum ist ein Auto in einen Straßenbahntunnel gefahren. Laut Feuerwehr hatte die 63-jährige Fahrerin einen medizinischen Notfall. Sie fuhr orientierungslos etwa einen Kilometer durch den Tunnel und hatte Glück, dass ihr keine Straßenbahn entgegenkam. Die Frau wurde vom Rettungsdienst versorgt. Für die Bergung des Autos blieb die Strecke gut 4 Stunden gesperrt. Viele ChatGPT-Nutzer bekommen seit heute Werbung angezeigt. Betroffen sind in Deutschland und anderen europäischen Ländern alle, die die kostenlose Version oder den günstigsten Bezahltarif Go verwenden. Der US-Betreiber OpenAI hatte diesen Schritt schon vor einigen Tagen angekündigt. Demnach erscheinen die Anzeigen unter den Antworten und werden als gesponsert gekennzeichnet. OpenAI betont, Anzeigenkunden hätten keinen Einfluss auf die Antworten des Chatbots. Das Unternehmen sucht schon länger nach Wegen, mit dem Dienst Geld zu verdienen. In den USA gibt es solche Werbung schon seit Anfang des Jahres. Und das waren die Nachrichten mit Malte Albrecht.
3: Das Wetter. Heute war es ja die ganze Zeit sehr sonnig. Morgen geht's im Norden NRWs genauso weiter, bei um die 23 Grad und viel Sonnenschein. Im Süden ziehen dickere Wolken auf, da sind auch ein paar Regenschauer mit dabei. Ab Donnerstag, da tun wir dann richtig ordentlich was für unsere Flusspegel. Ab dann Regenschauer den ganzen Rest der Woche.
0: NRW Verkehr.
3: Die längsten Staus ab 10 Minuten Zeitverlust. A2 Dortmund-Oberhausen zwischen Oberhausen-Königshardt und Kreuz-Oberhausen eine Viertelstunde kommt hier oben drauf. A3 Arnheim-Köln zwischen Dienstlaken-Süd und Kreuz-Oberhausen-West eine halbe Stunde. A4 Aachen-Köln zwischen Kreuz-Köln-West und Köln-Eifel-Tor vor der Gewichtskontrolle 23 Minuten. In der Gegenrichtung zwischen Dreieck-Köln-Heumer und Kreuz-Köln-Süd auch vor der Gewichtskontrolle 10 Minuten plus. Und dann noch die A46 Düsseldorf-Wuppertal zwischen Wuppertal-Katernberg und Wuppertal-Wichlinghausen. 5 Kilometer auch hier fast eine halbe Stunde plus.
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3: Gleich zwei Sachen aus den 90s haben wir jetzt vor euch. Einmal Nick Kamen aus den 90s mit I Promised Myself. Und ich bin auch aus den 90s. Ich bin Niklas Lünebach, wünsche euch einen richtig schönen Abend mit uns.

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0: Es ist 18.30 Uhr.
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0: Mit Christina Strunk. Schönen guten Abend. Der Verband der Gastronomie hier im Kreis Steinfurt hält Sorgen über zu viel Druck in Richtung Trinkgeld geben bei neuen Kartenzahlgeräten für unberechtigt. Ob es in der Gastro beim bargeldlosen Zahlen Trinkgeld gibt oder nicht, hängt eher vom Servicepersonal ab als vom Gerät. Das sagt der DEHOGA-Kreisvorsitzende Christian Lücke aus Rheine zur Kritik der Verbraucherzentrale. Dort heißt es, voreingestellte Trinkgeldanteile im Gerät würden Gäste unter Druck setzen.
2: Bei uns im Sundays kann ich feststellen, dass die unbare Zahlung zugenommen hat. Wir haben am letzten Wochenende noch mal geschaut und festgestellt, dass dieser Trend sich weiter fortgesetzt hat. Auch hier Uhren, Handys und alle spontanen Aktivitäten führen dazu, dass man nicht erst Bargeld einpackt. Das ist für unser Team aber kein Problem. Wie Sie mir bestätigt haben, gibt es weiterhin gute Trinkgeldzahlungen für guten Service.
0: Trinkgeld sei immer noch freiwillig, egal ob Barzahlung oder Kartenzahlung, sagte Lücke weiter. Wer Gästen das sage, übe auch keinen Druck aus. Und jetzt weitere Nachrichten im Überblick. Die Ukraine begeht heute ihren 35. Unabhängigkeitstag. Bundeskanzler Merz sagte auf X, man stehe fest an der Seite des Landes. Die Ukrainerinnen und Ukrainer zeigten der gesamten Welt, was es heiße, für Freiheit und einen gerechten Frieden einzustehen. Der NRW-Tag am Wochenende in Münster wird von vielen Freiwilligen mitgetragen. 270 Volunteers sind beim 80. Geburtstag unseres Bundeslandes mit dabei. Sie helfen an Infopoints, auf Themenmeilen und bei Fragen der Besucher. In Osnabrück wird am Wochenende die Osnabrücker Kulturnacht gefeiert. Am Freitag und Samstag gibt es Kunst, Musik, Literatur und Aktionen an mehr als 60 Orten in der Stadt. Und das alles bei freiem Eintritt. Und zum Schluss noch eine gute Nachricht aus der Region. Unabhängige Beratung zur Gebäudesanierung, Heiztechnik und Förderprogrammen läuft in Osnabrück besonders gut. Das Land Niedersachsen hat deshalb das Energie- und Wärmeinformationszentrum als Leuchtturmprojekt ausgezeichnet. Die Stadt betreibt das Zentrum gemeinsam mit Stadtwerken und Handwerkskammer.
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3: Das Wetter. Ja, da ist die Woche so ein bisschen gemischt. Jetzt bis Donnerstag ungefähr noch sehr durchwachsen. Im Süden NRWs auch mal ein paar Regenschauer. Im Norden sind wir da noch mit relativ viel Sonnenschein dabei. Ab Mittwoch wird es schon ein bisschen regnerischer. Und am Donnerstag, da fängt es dann an, auch mit dicken grauen Wolken, die immer mal wieder Regenschauer dabei haben. Und das geht dann quasi die ganze Woche so durch.
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3: Wir haben zwei Unfallstellen. Einmal auf der A44 Aachen in Richtung Mönchengladbach zwischen Titz und Kreuz-Jackerath. Vorsicht auf allen Fahrstreifen ist da die Unfallstelle. Die A57 Köln-Krefeld zwischen Kreuz Köln-Nord und Köln-Worringen. Auch hier besteht Gefahr durch eine Unfallstelle. Bitte vorsichtig sein. Die längsten Staus A3 Arnheim-Köln zwischen Dienstlaken Süd und Kreuz Oberhausen-West. 4 Kilometer über eine halbe Stunde plus. Und auch auf der A46 Düsseldorf-Wuppertal zwischen Wuppertal-Katernberg und Wuppertal-Wichlinghausen dauert es aktuell eine halbe Stunde länger.
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3: Niklas Lühnebach ist hier für euren Montagabend und jetzt mit Musik von Tiffany Harris. Vertigo ist das. Und danach der Song, den jedes Mädchen mit dem Namen Ella einfach nur hasst. Ella, Ella für euch.

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0: Es ist die Phase der Sommerferien, wo ihr euren Kindern auf gar keinen Fall erzählen dürft, was nächste Woche ansteht. Ja, zumindest war das bei mir immer so. Das war verboten, darüber zu reden. Wenn meine Eltern mir gesagt haben, ach so, Kind, ne, übrigens, nächste Woche beginnt die Schule, war wieder, das kannst du mir doch nicht sagen. Bist du bekloppt? Ich muss doch hier diese eine Woche, muss ich jetzt noch auskosten, bevor die Ferien. Ach, es war immer schlimm. Also genießt doch die Ferien, vor allem in Bayern ist das relativ easy, weil die haben ja gerade erstmal damit angefangen.
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3: Ja, nee, ist klar. So, wie stehen wir denn da? So sommertechnisch meine ich. Der ein oder andere ist gerade froh, dass er die Gummistiefel doch noch nicht in die gelbe Tonne geworfen hat. Und wo man in Niedersachsen, Hamburg und in Hessen und so weiter sagt, gut, dass die Saublagen wieder in die Schule müssen und die Lehrer mal wieder aus der Toskana zurückkommen. Ja, und da sagt man in NRW ganz entspannt, ja, wir haben ja noch gut 2 Wochen Ferien. Also offiziell eine, aber in der ersten Woche werden eh nur Filme geguckt, von denen, die da schon hingehen. Ja, und das ist doch auch gemein, wenn man in Dortmund wohnt und seinen Kindern erklären muss, dass die in Bayern gerade in der ersten Halbzeit der Ferien sind und erst Mitte September wieder in die neue Saison einsteigen. Da ist er wieder, dieser verdammte Bayern-Dusel. Warum ist das eigentlich so, dass die Bayern jedes Jahr als letztes in die Ferien gehen? Ganz einfach, wegen der traditionellen Heuernte. Das ist kein Witz, das ist der offizielle Grund. Weil nämlich der Karl, der Ferdinand, der Xaver, der Alois und die Zenzi in den Ferien alle Urlaub auf dem Bauernhof machen, um Trecker zu fahren und die Wiese zu mähen. Ja, nee, ist klar. Ey, das ist doch alles Blödsinn und Quatsch, ey. Als wenn da in Bayern noch irgendeiner mit der Sense auf die Arme geht und Heu schneidet. Das wird doch seit 10 Jahren schon von selbstfahrenden Mähdreschern und Drohnen erledigt. Ich meine, wir reden über Bayern. Das fortschrittlichste Bundesland der Welt. Die machen doch sogar die Brezen und den Leberkäse schon lange mit der KI. Es gibt nur einen vernünftigen Grund, warum die Ferien in Bayern immer bis weit in den September gehen. Man möchte einfach, dass Eltern, Lehrer, Hausmeister und teilweise auch die Schüler fit und leistungsstark zum Oktoberfest wieder da sind. Quasi ein nahtloser Übergang vom Chianti zum Bockbier.
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1: Mit Malte Albrecht. Schönen guten Abend. Aus den Weltmeeren werden Temperaturrekorde gemeldet und das ist kein Grund zur Freude. Experten des EU-Klimadienstes Copernicus warnen jetzt vor den Folgen für Klima und Natur. Thorsten Adolfs aus dem News-Team. Die Forscher haben neue Zahlen veröffentlicht.
2: Ja, und sie sagen, dass wir am vergangenen Wochenende die Marke von durchschnittlich 21,1 Grad geknackt haben. Das ist ein neuer Rekordwert, der den bisherigen Höchststand von vor knapp 2,5 Jahren nochmal übertrifft. Seit 1979 beobachten sie die Entwicklung, dass die Weltmeere immer wärmer werden. Und das sei ein sehr deutliches Zeichen, dass die Ozeane massiv unter Druck stehen, sagen sie. Auch der Zeitpunkt erstaunt die Fachleute, denn normalerweise sind die Werte im Frühjahr am höchsten. Sie begründen die aktuelle Entwicklung mit dem Klimawandel und sagen, dass die Meere zusätzlich durch das Wetterphänomen El Niño angeheizt werden.
1: Was bedeutet dieser Rekord für unsere Umwelt und unser Wetter?
2: Die Erwärmung der Ozeane hat handfeste Folgen für uns alle. Das Potsdam-Institut für Klimafolgenforschung zum Beispiel warnt, dass wir beim weltweiten Korallensterben schon den Kipppunkt überschritten haben. Außerdem gefährdet die Wärme nach Angaben der Wissenschaftler empfindliche Ökosysteme und Küstenregionen. Weil wärmeres Wasser mehr Feuchtigkeit an die Luft abgibt, müssen wir in Zukunft öfter mit extremen Niederschlägen und stärkeren Stürmen rechnen. Gleichzeitig verlieren die Ozeane ihre wichtige Funktion als natürlicher Puffer, weil sie Kohlendioxid schlechter aufnehmen können. Das ist eine direkte Folge des CO2-Ausstoßes, der die Erde durch die Verbrennung von Öl, Gas und Kohle langfristig weiter aufheizen wird.
1: Dankeschön, Thorsten. Und das sind weitere Nachrichten. Die Sommerpause ist vorbei, auch für Bundeskanzler Merz und die Union. Beim ersten regulären Treffen der CDU-Spitze ging es unter anderem um die Kabinettsklausur morgen. Die Bundesregierung stehe vor einem arbeitsreichen Herbst, sagte der neue Unionsfraktionschef Frei. In Frankreich gilt künftig auch für die Oberstufe ein Handyverbot an Schulen. Präsident Macron hat ein entsprechendes Gesetz in Kraft gesetzt. Bisher galt das Verbot schon für die Grund- und Mittelstufe. Die EU-Kommission will die Heringsbestände in der westlichen Ostsee besser schützen. Dafür sollen die Fangmöglichkeiten stark eingeschränkt werden. Geplant ist, dass im kommenden Jahr die bisherige Ausnahme für die kleine Küstenfischerei wegfällt. Sie betrifft den Großteil der deutschen Ostseefischer. In Großbritannien sorgt ein tragischer Unfall für eine hitzige Debatte über gefährliche Social-Media-Trends. Bei einem Frontalzusammenstoß waren 5 Teenager und 2 Polizisten ums Leben gekommen. Die Jugendlichen waren als Geisterfahrer auf einer Schnellstraße unterwegs. In Medien wurde zunächst über einen möglichen TikTok-Trend mit riskanten Fahrvideos spekuliert. Die Polizei sagt aber, dafür gäbe es in diesem Fall keine Hinweise. Die Regierung und die Medienaufsicht in Großbritannien forderten die Social-Media-Plattformen trotzdem auf, solche Videos sofort zu löschen. Erst vor gut einer Woche hatte in Irland ein Unfall eine ähnliche Debatte ausgelöst. Und das waren die Nachrichten mit Malte Albrecht.
3: Das Wetter. Heute war es ja sehr trocken und sonnig und morgen geht's zumindest im Norden NRWs genauso weiter bei maximal 23 Grad. Am Abend kommen ein paar Wolken auf, ansonsten viel Sonnenschein. Im Süden sieht es etwas anders aus. Da haben wir den ganzen Tag ein paar dickere Wolken, die lassen auch schon ein paar Regenschauer runter. Am Mittwoch wird's auch noch so ein bisschen durchwachsener. Am Donnerstag, da wird's dann ungemütlich den ganzen Rest der Woche dann immer mal wieder mit Regenschauern und dickeren Wölkchen.
4: NRW Verkehr.
3: Da haben wir noch 2 längere Staus. Einmal die A3 Arnheim-Köln. Zwischen Dienstlaken Süd und Kreuz Oberhausen-West dauert es eine halbe Stunde länger. Und auf der 46 Düsseldorf-Wuppertal zwischen Wuppertal-Katernberg und Wuppertal-Wichlinghausen. 2 Kilometer Stau dauert 20 Minuten länger. Allen unterwegs gute Fahrt, kommt gut durch.
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3: Die Ferien- und Urlaubszeit, sie neigt sich langsam dem Ende und da können wir eigentlich mal drauf schauen, was wir so alles erlebt haben. Manchmal nimmt man sich ja gar nicht die Zeit, um so richtig zurückzublicken. Das ist ja viel passiert. Ja, man fliegt in Urlaub, man trifft sich mit Freunden, man geht an den See, man trinkt irgendwo schön einen Gin Tonic bei irgendeinem Konzert abends oder sonst irgendwas. Wir schauen gleich mal darauf, was eure Urlaubshighlights in diesem Jahr waren. Gibt's gleich zum Beispiel nach Tate.

0: Es waren zwar jetzt erst 6 Wochen Sommerferien, aber es fühlt sich dann doch wieder an, als wären die gestern erst gestartet. Aber nein, nächste Woche beginnt wieder der normale Wahnsinn. Die Kinder quengeln wieder, weil sie in die Schule müssen. Wir müssen wieder ins Büro. Und der eine nervige Kollege, der Sommerurlaub hatte, ist auch wieder da. Toll. Ja, aber bevor wir über diese ganzen Sachen nachdenken, lassen wir doch lieber die positiven Sachen noch mal ein bisschen Revue passieren. Was habt ihr so alles erlebt denn in eurem Urlaub?
1: Ja, Mallorca. Ja, wir waren in einem Wasserpark gewesen, haben den Geburtstag von der Jüngsten gefeiert. Im Aquarium waren wir auch gewesen, sehr richtig, ja. Ja, wo war es noch gut?
2: Im Pool. Der war groß und man konnte viel planschen. Und vom Beckenrand springen.
3: Nach Korfu, Griechenland. Ja, wir haben uns Fahrräder ausgeliehen und sind einmal so die Nordküste entlang gefahren. Und da waren auch so schöne Klippen und so, die wir uns angeguckt haben. Also echt schön.
4: Also unser Leben in Barcelona war sehr kompliziert. Wir haben bis 18, 19 Uhr geschlafen. Und dann sind wir abends nur an den Strand gegangen. Mehr gab es da für uns nicht.
0: Geil. Also ihr habt auch noch eine Woche Zeit, um genau das jetzt noch zu machen.
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0: Das Wetter.
1: Das ist tatsächlich zweigeteilt. Im Norden NRWs morgen mit viel, viel Sonnenschein. Erst am Abend kommen ein paar Wolken auf, aber es bleibt trocken bei um die 23 Grad. Im Süden NRWs sieht es anders aus. Da haben wir morgen schon ein paar Regenschauer, eher weniger Sonnenschein und viele Wolken. Dann die Temperaturen auch eher so bei 20 Grad. Der Mittwoch auch noch etwas durchwachsen ab Donnerstag. Da haben wir dann überall auch Regenschauer und das geht dann die ganze Woche so durch.
0: NRW Verkehr.
1: Vorsicht auf der A4 bitte. Aachen Richtung Köln auf der Autobahnauffahrt Köln-Klettenberg, da hat es einen Unfall gegeben. Auf der A44 Aachen-Mönchengladbach zwischen Titz und Kreuz-Jackerath, da besteht ebenfalls Gefahr durch eine Unfallstelle, da auf allen Fahrstreifen. Die längsten Staus, A3 Arnheim-Köln, zwischen Kreuz-Oberhausen und Kreuz-Oberhausen-West. Eine Viertelstunde kommt da oben drauf. Und auf der 4 Aachen-Köln zwischen Kreuz-Köln-West und Köln-Klettenberg dauert es 10 Minuten länger.
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1: Und da haben wir jetzt heute Abend den King of Pop wieder zu Besuch. Das ist Michael Jackson mit Smooth Criminal. Und Smooth Criminal heißt ja eigentlich so viel wie eleganter Verbrecher. Aber wer weiß, Smooth kann ja auch glatt bedeuten. Vielleicht ist Michael Jackson ein sehr schlechter Einbrecher, aber dafür immer frisch rasiert.
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0: Howdy, Partner! Das hieß es gestern wieder in Bonn beim Kunstrasen. Da gab es nämlich ein Konzert von den Boss Hoss. Und jetzt könnt ihr euch quasi einmal alles vorstellen, was bei so einem Konzert dabei ist. Genauso war's und mit noch ein bisschen mehr. Denn wir haben beim Ticket Call VIP-Karten verlost. Carina hatte die gewonnen. Und Kollegin Katrin Teske aus der Musikredaktion, die hat sie mit begleitet nach Bonn.
1: Getroffen haben wir uns am Einlass. Da haben wir uns erst einmal die schicken VIP-Bändchen abgeholt. Und Carina und ihre Schwester Melanie waren schon sehr gespannt und hatten eine genaue Wunschvorstellung vom Abend.
2: Natürlich die von nahe zu sehen, das wäre halt total cool. Na, und ich hoffe, dass das Essen gut ist.
1: Und genau diese Kombination, die haben sie bekommen. Carina und Melanie hatten total Glück. Sie durften mit uns ins Backstage und The Boss Hoss treffen.
2: Ich bin gerade völlig geflasht. Sowas habe ich noch nie erlebt und kann mir noch gar nicht vorstellen, die echt zu treffen.
1: Die Aufregung war ganz groß. Tourbusse, die Bühne von hinten, der Catering-Bereich der Stars. Es gab so viel zu sehen, aber das Highlight war natürlich dieser Moment.
3: Hallo, willkommen.
2: Hi.
1: Hallo. Elek und Sascha von The Boss Hoss persönlich zu treffen.
2: Ich bin völlig überwältigt. Oh mein Gott, ich kann die Tattoos im Detail sehen.
1: Das hat die Vorfreude auf das Konzert natürlich noch größer gemacht. Aber nicht nur unsere Gewinnerinnen haben sich dann darauf gefreut. Elek meinte das hier.
4: Also wir sind sehr gerne hier. Ich glaube, das dritte oder vierte Mal. Ich weiß nicht genau. Und es ist immer wieder wunderschön, weil es eine tolle Location ist. Super gelegen im Park hier am Rhein. Und die Bühne ist grandios. Die Bedingungen von den Veranstaltern her sind top.
1: Und Top-Bedingungen nach einem Top-Treffen schaffen natürlich ein Megakonzert. The Boss Hoss haben 21 Lieder gerockt, mitsamt Pyrotechnik, Konfettikanonen, einem Handylichtermeer bei Jolene, tollen Fanmomenten. Es war sogar ein Fan extra aus Amerika, aus Idaho angereist. Überall waren Cowboyhüte, Cowboyboots, Holzfällerhemden. Es hat sich ein bisschen wie ein Konzert im Wilden Westen angefühlt. Und das abgerundet mit leckeren Drinks und Snacks, ein totales Highlight.
2: Das war fantastisch, absolut großartig und super Event. Auch dieser VIP-Bereich, sowas habe ich noch nie erlebt.
1: Also Fazit, gutes Konzert, super schönes spontanes Treffen mit The Boss Hoss und ein Abend, den man einfach wiederholen will.

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1: Ich bin Tine Klimach. Die EU hat neue Rüstungshilfen für die Ukraine im Wert von 6,1 Milliarden Euro genehmigt. Die Mittel seien für Flugabwehrsysteme, Raketen, Munition und Radaranlagen vorgesehen, teilte die EU-Kommission mit. Die Zusage aus Brüssel erreichte Kiew am 35. Unabhängigkeitstag der Ukraine, der heute mit internationalen Gästen begangen wird.
2: Präsident Zelensky nutzte seine Rede zum Unabhängigkeitstag für eine Kampfansage an Kreml-Chef Putin. Die Ukraine werde weiter um ihre Souveränität kämpfen, sagte Zelensky in Kiew. Die Welt müsse zusammenstehen, um Russland in die Knie zu zwingen. Zelensky forderte auch mehr Unterstützung für sein Land. Verlangt hatte er allein gestern von der EU 30 Milliarden Euro für die Verteidigung des Landes. Aus Moskau, Ulf Mauder.
1: AOK-Chefin Carola Reimann hat die telefonische Krankschreibung als gutes Mittel verteidigt, gerade in Zeiten von Infektionswellen. So könnten Ansteckungen vermieden und medizinisches Personal geschützt werden, sagte sie den Zeitungen der Funke Mediengruppe. Eine missbräuchliche Nutzung könne die AOK nicht feststellen. Die Schwarz-Rote Koalition will die Möglichkeit zur telefonischen Krankschreibung abschaffen. Autobauer Volkswagen steckt tief in der Krise. Zehntausende Arbeitsplätze stehen im Zuge eines Sparprogramms auf der Kippe. In einer internen Umfrage übt die VW-Belegschaft massive Kritik am Konzernvorstand.
3: Wegen der desaströsen Kommunikation nach außen durch den Vorstand seien die Mitarbeiter und deren Familien verunsichert und verängstigt, so heißt es in einem eigentlich firmeninternen Artikel. Schon länger ist bekannt, dass bis 2030 rund 50.000 Stellen in Deutschland wegfallen sollen. Diese bereits geplanten Einsparungen reichen allerdings nicht aus. Also wie schlimm wird's tatsächlich? Ab morgen gibt's 9 Betriebsversammlungen. Hier könnte es Details auch zu möglichen Werksschließungen geben. Uli Reitinger, Nachrichtenredaktion.
1: Die Weltmeere sind so warm wie noch nie seit Beginn der Messungen im Jahr 1979. Die durchschnittliche Meeresoberflächentemperatur habe am vergangenen Samstag ihren höchsten jemals gemessenen Wert erreicht, teilte der Klimawandeldienst des EU-Programms Copernicus in Bonn mit. Der Rekord sei am 22. August mit einer Temperatur von 21,1 Grad aufgestellt worden, womit der bisherige Rekord von 21,09 Grad im März 2024 übertroffen worden sei.
4: Das waren die Nachrichten mit Tine Klimach.
0: Das Wetter.
5: Heute war es ja die ganze Zeit sehr sonnig. Morgen geht's im Norden NRWs genauso weiter, bei um die 23 Grad und viel Sonnenschein. Im Süden ziehen dickere Wolken auf, da sind auch ein paar Regenschauer mit dabei. Ab Donnerstag, da tun wir dann richtig ordentlich was für unsere Flusspegel. Ab dann Regenschauer den ganzen Rest der Woche.
0: NRW Verkehr.
5: Vorsicht auf der A4 Aachen in Richtung Köln. An der Autobahnauffahrt Köln-Klettenberg hat es einen Unfall gegeben. Da besonders vorsichtig fahren. Genauso wie auf der A44 Aachen in Richtung Mönchengladbach. Zwischen Titz und Kreuz-Jackerath hat es gekracht. Eine Unfallstelle auf allen Fahrstreifen. Und dann haben wir noch einen Stau auf der A4 Aachen-Köln. Zwischen Kreuz-Köln-West und Köln-Eifeltor. 3 Kilometer Stau. Eine Viertelstunde kommt da oben drauf.
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5: Ja, Niklas Lünebach, Entschuldigung, ich bin gerade ein bisschen verwirrt, weil hier steht so ein kleines Kerlchen bei mir im Studio. Was willst du denn eigentlich?
6: E.T. zu Hause telefonieren.
5: Wirklich? Sicher? Das ist mal was Neues, weil immerhin in Deutschland, das hat jetzt eine Umfrage des Vergleichportals Verivox ergeben, geht die Festnetznutzung zurück.
7: Nein, das glaube ich ja gar nicht. Nee. Das glaube ich ja gar nicht.
5: Ja, dann wirklich der Wahnsinn, was die da rausgefunden haben. Immerhin noch 20% der Befragten benutzen das Festnetztelefon mehrmals die Woche. Bei der jüngeren Zielgruppe, den jungen Leuten, das bedeutet hier alle unter 30, finde ich, also noch knapp die Hälfte gibt an, dass sie immerhin gelegentlich das Festnetz benutzt. Ja, es tut mir leid, kleiner Kerl, IT, ich habe leider noch nicht mal mehr Festnetz. Aber ich guck mal nach, ich glaube mein Smart-Home-Kühlschrank, der kann das.

0: Ja, vor allem nach so Tagen wie diesen sind wir voll auf Sommer noch eingestellt. Ne? Richtig viel schönen Sonnenschein hatten wir ja. Und dabei ist jetzt der 24. August. Das bedeutet, was gibt es Anfang September wieder überall im Supermarkt? Richtig! Lebkuchen, Schoko-Weihnachtsmänner, Adventskalender, der ganze Weihnachtskram kommt jetzt bald wieder in die Supermarktregale. Und für die Leute, die in der Fabrik arbeiten, geht es ja noch viel früher los. Die müssen ja die ganzen Weihnachtssachen erstmal produzieren. Also die sind jetzt schon seit längstem am Arbeiten, so wie zum Beispiel Max Ruth vom Ruth Schokoladenwerk.
1: Es gibt ein gesamtes Weihnachtssortiment, also von Tannenbäumen über Weihnachtspralinen bis hin zu den klassischen Nikoläusen. Meistens geht es wirklich Mitte August, Ende August los und richtig los geht's dann Mitte September, weil dann fangen die Adventskalender an, damit auch die Kunden die frühzeitig bekommen.
0: Also jetzt heute quasi sind die Leute da schon am Arbeiten und die Maschinen natürlich auch.
1: Das sind rund 20 Tonnen Schokolade, die verarbeitet werden, nur für die nächsten 2 bis 2,5 Monate. Wenn so ein kleiner Weihnachtsmann irgendwie 75 oder 100 Gramm wiegt, eine Tonne, dann kann man sich das schon mal hochrechnen. Bei 20 Tonnen, das ist schon ordentlich.
0: Und ich habe natürlich alles jetzt gerade mal eben schnell, logisch im Kopf ausgerechnet. Das sind umgerechnet knapp 277.000 Weihnachtsmänner. Wahnsinn. Und ich glaube, bei mir zu Hause stehen auch immer noch zwei. Ich weiß nicht, ich esse die Dinger nie.

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0: Das Wetter.
1: Ja, da ist die Woche so ein bisschen gemischt. Jetzt bis Donnerstag ungefähr noch sehr durchwachsen. Im Süden NRWs auch mal ein paar Regenschauer. Im Norden sind wir da noch mit relativ viel Sonnenschein dabei. Ab Mittwoch wird es schon ein bisschen regnerischer. Und am Donnerstag, da fängt es dann an, auch mit dicken grauen Wolken, die immer mal wieder Regenschauer dabei haben. Und das geht dann quasi die ganze Woche so durch.
0: NRW Verkehr.
1: Auf der A4 Aachen Richtung Köln an der Autobahnauffahrt Köln-Klettenberg bitte vorsichtig fahren. Da besteht Gefahr durch eine Unfallstelle. Auf der 4 Aachen-Köln zwischen Kreuz Köln-West und Köln-Eiffeltor auch aktuell 2 Kilometer Stau, dauert 5 Minuten länger. Allen unterwegs, kommt gut durch.
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1: Sonntag war gestern, trotzdem wird es jetzt ein bisschen kirchlicher hier bei uns. Das ist Bibi Rexha mit New Religion. Ich bin Niklas Lünebach, ich wünsche euch einen richtig schönen Montagabend hier mit uns.

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0: Sehr schöner Song. Hey there, Delilah, für euch im besten Mix. Und seid ihr denn auch schon in Weihnachtsstimmung? Ja, ich sehe schon, wie ihr mich anguckt und denkt, was los mit dir, Digga? Es ist der 24. August und du redest hier von Weihnachten. Ja, bald ist ja wieder alles voll mit Weihnachten im Supermarkt. Da stehen dann schon wieder Schoko-Weihnachtsmänner rum, aber Baumkuchen, Adventskalender. Meistens fängt das ja Anfang September schon an. Und für alle die in einer Weihnachtsfabrik arbeiten, wie Charlie in seiner Schokoladenfabrik, für die geht's ja schon viel früher los. Die sind jetzt schon dabei und produzieren im wahrsten Sinne des Wortes am laufenden Band Schoko-Weihnachtsmänner und den ganzen Kram. Unser Reporter Stefan Rehek, der wollte sich das Ganze mal anschauen. Nein, andersrum. Der wollte mal ein bisschen naschen und hat sich das Ganze mal angeschaut. So.
1: Mit Arbeitsuniform, heißt mit Kittel und Haarnetz, geht's jetzt für mich direkt ins Werk. Und überall fließt hier Schokolade. Mir läuft wirklich das Wasser im Mund zusammen. Bei welchem Arbeitsschritt sind Sie hier gerade?
2: Ich bereite jetzt vor, Karamell abzufüllen. Der wird jetzt auf Temperatur gebracht und dann hole ich mir die Hohlkugeln und dann wird Karamelltrüffel abgefüllt.
1: Aha, und da erblicken wir die fertigen Weihnachtsmänner.
3: Da ist schon die erste Armee. Teddy Chris heißt der bei uns. Der wird jetzt verköstigt.
4: Wir müssen ja eine Qualitätskontrolle.
1: Genau, Qualitätskontrolle kommt jetzt. Der erste Schoko-Weihnachtsmann der Saison. Prost.
4: Prost. Kommt die Weihnachtsstimmung langsam bei dir?
1: Die kommt auf jeden Fall auf. Mhm. Sehr geil. Ist das denn auch eine andere Zusammensetzung?
4: Bei uns nicht. Das soll immer eine gleichbleibende Qualität sein. Und deswegen hat mein Opa schon damals entschieden, in der ersten Generation, alles wird in der gleichen Qualität produziert, egal ob Geschenkartikel oder Genussartikel.
1: Ich kriege hier eine Praline nach der anderen zugesteckt. Eine weihnachtlicher als die andere. Das schmeckt wirklich total nach weihnachtlichen Gewürzen. Das ist jetzt welcher genau?
5: Amaretto.
1: Wenn es denn so in Richtung Weihnachten geht, merkt man denn da auch ein größeres Arbeitspensum?
5: Ja, auf jeden Fall. So August bis Dezember. Aber wir schaffen das im Team ganz gut zusammen und dann geht das ganz gut.
1: Und wenn jetzt so die ersten Weihnachtsprodukte hier über die Fließbänder laufen, bringt das so ein bisschen Weihnachtsstimmung?
6: Ja, eigentlich schon. Also in der Ausbildung hatte ich das damals auch schon, dass man Lebkuchen gemacht hat im August. Also ich könnte auch jetzt schon Weihnachtslieder hören. Wenn man ein bisschen was Weihnachtliches schon vorbereitet, dann kommt man auch schon so ein bisschen in die Stimmung.
1: Und hält die an bis Weihnachten oder ist es dann irgendwann nervig?
6: Also bei mir hält sie auf jeden Fall an.
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1: Ich bin Tine Klimach. Ernteausfälle, Brände und Niedrigwasser sorgen für enorme Schäden. Die extreme Hitze und Trockenheit in diesem Sommer kosten die deutsche Wirtschaft nach Schätzungen von Greenpeace 36 Milliarden Euro, sagt die Umweltorganisation.
2: Bei brütender Hitze schalten viele von uns einen Gang zurück. Wir sind weniger produktiv. Und allein das verursacht Schäden von mehr als 10 Milliarden Euro, sagt Greenpeace. Und dann sind da die Bauern, die weniger ernten. Wälder werden zu Asche. Eine Katastrophe für die Menschen und die Volkswirtschaft, nennen die Umweltschützer diesen Sommer und fordern die Regierung auf, nun schnell zu handeln. Denn, Zitat, ein Weiter-so können wir uns nicht mehr leisten. Claudia Wächter, Nachrichtenredaktion.
1: Die Ukraine bittet seit Wochen um frisches Geld für die Stärkung ihrer Flugabwehr. Zum heutigen Nationalfeiertag kommen gute Nachrichten aus Brüssel. Die EU hat zum 35. Unabhängigkeitstag der Ukraine neue Rüstungshilfen im Wert von 6,1 Milliarden Euro genehmigt.
3: Flugabwehrsysteme, Raketen, Munition und Radaranlagen sollen vor allem mit diesem EU-Geld bezahlt werden. Und zwar wegen der immer häufigeren russischen Angriffe mit ballistischen Raketen und mit Drohnen. 376 Raketenangriffe nur im Juli. Europa zeige am Unabhängigkeitstag, dass die Unterstützung für die Ukraine unerschütterlich und konkret sei, sagte Kommissionspräsidentin von der Leyen. Aus Brüssel, Dieter Ebeling.
1: Der BIWA Pflegeschutzbund weist den Verdacht der AfD zurück, in Pflegeheimen würden Angestellte oder Angehörige die Briefwahl der Bewohner manipulieren. Es lägen keinerlei Hinweise auf Wahlbetrug in Pflegeheimen oder eine unzulässige Einflussnahme bei der Stimmabgabe vor, erklärte der Verband. Zuvor hatte der AfD-Vorsitzende Tino Chrupalla vor der Landtagswahl am 6. September in Sachsen-Anhalt Zweifel daran gesät, dass bei der Briefwahl alles mit rechten Dingen zugeht. Die Verbraucherzentralen warnen vor einer Beeinflussung bei Trinkgeldoptionen auf Kartenlesegeräten. Die Chefin des Bundesverbandes, Ramona Popp, sagte der dpa, es müsse auf den ersten Blick erkennbar sein, wie Gäste Trinkgeld ablehnen oder die Höhe selbst festlegen können. Der Verband setze sich für ein Verbot manipulativer Designtricks ein. Oft sei die Option, kein Trinkgeld zu geben, versteckt oder schlecht sichtbar, so Popp. Die Felder, auf denen Vorschläge fürs Trinkgeld wie 10% oder 15% angetippt werden können, seien oft größer oder farblich auffälliger.
4: Das waren die Nachrichten mit Tine Klimach.
5: Das Wetter. Heute war es ja sehr trocken und sonnig und morgen geht es zumindest im Norden NRWs genauso weiter bei maximal 23 Grad. Am Abend kommen ein paar Wolken auf, ansonsten viel Sonnenschein. Im Süden sieht es etwas anders aus. Da haben wir den ganzen Tag ein paar dickere Wolken, die lassen auch schon ein paar Regenschauer runter. Am Mittwoch wird es auch noch so ein bisschen durchwachsener. Am Donnerstag, da wird es dann ungemütlich den ganzen Rest der Woche dann immer mal wieder mit Regenschauern und dickeren Wölkchen.
0: NRW Verkehr.
5: Mit einer Gefahrenmeldung von der A61, Koblenz Richtung Mönchengladbach, zwischen Türnich und Bergheim, da läuft gerade ein Feuerwehreinsatz, es kommt auch zu starker Rauchentwicklung, ansonsten alles frei, kommt gut durch und sicher an.
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5: Es ist ja quasi schon Alltag. Wir sitzen im Restaurant, haben gerade eine richtig schöne Salami-Pizza verdrückt. Nebenbei noch ein 0,5er Weizen. Oh, und zum Nachtisch haben wir uns noch eine schöne Creme Brûlée gegönnt. Und dann fragen wir nach der Rechnung. Der Kellner kommt, sagt, hier bitte einmal 34,80. Und dann hält er uns dieses Kartenlesegerät hin. Und dann steht da plus 10%, plus 20% und so weiter und so fort. Mittlerweile steht das ja schon auf dem Ding drauf und wir müssen einfach nur draufdrücken. Finden viele cool, die sagen, ja, da muss ich nicht so viel rechnen und auch gucken, ja, wie viel gebe ich denn jetzt. Finden andere aber scheiße und sagen, nee, das setzt mich viel zu sehr unter Druck. Sagen auch Verbraucherschützer, die kritisieren das Ganze und wollen jetzt sogar auf europäischer Ebene dagegen vorgehen. Sprechen wir gleich mal ein bisschen genauer drüber. Niklas Mühlenbach ist hier. Schönen Abend.

0: Wie viel Trinkgeld gebt ihr so im Restaurant, in der Kneipe oder beim Pizza-Lieferservice oder wie auch immer? Mittlerweile wird es einem da ja relativ easy gemacht. Ne? Die haben ja schon das Kartenlesegerät in der Hand und da stehen dann schon Optionen drauf wie plus 10% für Trinkgeld oder so. Das finden Verbraucherschützer kacke. Die kritisieren das und wollen auf europäischer Ebene dagegen vorgehen. Der Grund, man kann zwar oft auswählen, gar kein Trinkgeld oder einen eigenen Betrag eingeben, aber das ist immer sehr versteckt. Und außerdem, viele Leute fühlen sich dann unter Druck gesetzt, irgendwas zu geben unbedingt. Und das ist jetzt, ja, es hat sich bei uns irgendwie in der Kultur so eingebürgert, dass man das macht, wenn man jetzt im Restaurant ist. Aber mittlerweile schwappt das ja auch in den Einzelhandel rüber. Ja? Also wenn ihr eine neue Brille beim Optiker kauft, dann plötzlich steht da auf dem Kartenlesegerät bitte plus 10% Trinkgeld. Ich habe mir letztes Mal einen Kaffee geholt beim Bäcker und dann stand da plus 10% Trinkgeld. Und da habe ich mir auch gedacht so, wofür? Ich habe gerade to go einen Kaffee bestellt. Das hat eine Minute gedauert, den zu machen. Und du willst jetzt da 20% Trinkgeld für. Also irgendwo weiß ich jetzt auch nicht. Wir haben euch gefragt, wie findet ihr das beim Schuhe anprobieren, plötzlich was drauflegen im Deichmann oder so?
1: Nein, möchte ich nicht. Also es ist üblich in der Gastronomie, okay, aber im Einzelhandel nein. Man muss es ja jetzt nicht übertreiben.
2: Ja, warum nicht? Wenn es weiterhin freiwillig bleibt und man irgendwie nicht so suggeriert bekommt, dass man es machen sollte.
3: In dem Einzelhandel, da geht man an die Kasse, bezahlt und wem soll ich das Trinkgeld geben?
4: Finde ich an sich gar nicht mal so eine schlechte Idee. Und das ist ja auch ein bisschen das, was den Einzelhandel noch so von dem Onlinehandel unterscheidet. Und als Wertschätzung finde ich das auf jeden Fall gut.
0: Das stimmt, für guten Service. Ne? Ich meine, warum nicht? Aber irgendwie diese Kartenlesedinger, also ich persönlich kann mich da nicht anfreunden, wenn so ein Kellner damit um die Ecke kommt, dann denke ich mir meistens so, naja, also jetzt erst recht nicht.
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0: Das Wetter.
1: Das ist tatsächlich zweigeteilt. Im Norden NRWs morgen mit viel, viel Sonnenschein. Erst am Abend kommen ein paar Wolken auf, aber es bleibt trocken bei um die 23 Grad. Im Süden NRWs sieht es anders aus. Da haben wir morgen schon ein paar Regenschauer, eher weniger Sonnenschein und viele Wolken. Dann die Temperaturen auch eher so bei 20 Grad. Der Mittwoch auch noch etwas durchwachsen ab Donnerstag. Da haben wir dann überall auch Regenschauer und das geht dann die ganze Woche so durch.
0: NRW Verkehr.
1: Vorsicht auf der A59, Bonn in Richtung Köln. Da hat es zwischen Köln-Rath und Dreieck Köln-Heumer gekracht. Gefahr durch eine Unfallstelle. Und auf der A61, Koblenz-Mönchengladbach, zwischen Türnich und Bergheim-Süd. Da läuft aktuell ein Feuerwehreinsatz. Vorsicht, starke Rauchentwicklung. Allen unterwegs, gute Fahrt, kommt sicher an euer Ziel.
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1: So, mittlerweile ist ja auch schon spät, aber es ist ja trotzdem noch der Start in die Woche. Quasi, wenn wir das mit einem Marathon vergleichen. Ja, die Woche, sie ist jetzt gerade gestartet, der Startschuss fiel. Aber wir sind eben die 4 Opis hinten, die nochmal gerne einen Marathon laufen wollten. Aber das halt relativ gemütlich angehen. Und so machen wir das jetzt auch. Wir gehen es relativ gemütlich an. Ich bin Niklas Lünebach, das ist Justin Bieber mit Friends. Macht euch einen entspannten Abend.

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0: Es ist ein Problem, das hatten unsere Urgroßväter bestimmt schon. Die sind damals in ihrer Ritterrüstung in die Taverne hereingeschneit, sind zum Wirt hinübergestapft und haben gesagt, man bringe mir ein Bier. Und dann war die Frage, aber wie viel Trinkgeld gebe ich denn jetzt? Ja, mittlerweile, die Frage stellen wir uns immer noch, jedes Mal, wenn wir im Restaurant, im Café oder wo auch immer sind. Bisschen digitaler ist das Problem aber geworden. Mittlerweile gibt es ja Trinkgeldempfehlungen auf dem Kartenlesegerät. Da gibt es dann ganz viele Möglichkeiten, ne? Hier plus 10% Trinkgeld oder wie auch immer. Verbraucherzentralen, die kritisieren das Ganze. Die fürchten nämlich, dass Kunden dadurch manipuliert werden. Fiona Reinhardt aus der Redaktion, was stört die denn genau an diesem System?
1: Es geht ihnen vor allem um das Design auf den Kartenterminals. Oft ist es ja nämlich so, dass man auf den ersten Blick erstmal in groß und bunt die Trinkgeldoptionen wie 10%, 15% oder 20% sieht. Meistens gibt es aber auch die Option, einen eigenen Betrag einzugeben oder auch gar kein Trinkgeld zu geben. Diese Tasten sind aber oft kleiner irgendwo versteckt. Die Verbraucherschützer finden, das ist manipulativ und sollte verboten werden. Das sehen übrigens auch viele Kunden so. In einer Umfrage haben 3/4 der Befragten gesagt, die Optionen kein Trinkgeld oder eigener Betrag müssen genauso gut sichtbar sein wie die Trinkgeldvorschläge.
0: Die Gewerkschaft Nahrung, Genuss, Gaststätten, die sind für die Restaurants und Cafés und so da. Die sieht natürlich Vorteile in dem Ganzen. Welche hat es denn, wenn ich eben das Trinkgeld direkt auf dem Kartenlesegerät eingeben kann?
1: Ja, für die Mitarbeiter macht es den ganzen Prozess natürlich unkomplizierter und es gibt dann wohl auch wieder mehr Trinkgeld. Es ist nämlich wohl so, dass Gäste, die mit Karte oder Smartphone bezahlen, oft gar kein Trinkgeld geben. Das beobachtet die Gewerkschaft Nahrung, Genuss, Gaststätten. Gleichzeitig steigt natürlich auch die Zahl der Menschen, die mit Karte zahlen wollen. Und für uns als Gäste kann es die Situation ja auch erleichtern. Trinkgeld geben kann den einen oder anderen ja auch in Stress versetzen. So muss man nicht mehr rumrechnen und auch nicht über den ganzen Tisch rufen, wie viel Trinkgeld man denn geben möchte. Voraussetzung ist natürlich, dass man dann auch auf dem Display die freie Wahl hat.
0: Und wenn ihr trotzdem keinen Bock darauf habt, überhaupt in diese Situation zu kommen, dann macht's vielleicht einfach wie euer Urgroßvater damals. Der hat noch keine Karte. Ne? Nehmt es einfach bar mit und dann sagt ihr, Herr Ober, wie viel schulde ich euch? Was? 4 Gulden? Hier, nehmet 5. Hä?

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1: Ich bin Thomas Brockt. Nach der Sommerpause ist Bundeskanzler Merz erstmals wieder mit dem engsten Führungsteam seiner Partei zusammengekommen. Dabei ging es für die CDU-Spitze auch darum, die morgige Kabinettsklausur vorzubereiten. Die Bundesregierung stehe vor einem arbeitsreichen Herbst, sagte der neue Unionsfraktionschef Frei.
2: Kurs halten und weiter reformieren, so könnte man das Motto der Regierung gerade umschreiben. Der neue Unionsfraktionschef Thorsten Frey, Nachfolger von Jens Spahn, erklärte, es gehe jetzt um die zügige Umsetzung der Reformen, die man vor der Sommerpause vereinbart habe. Das könnte aber teilweise schwierig werden, nachdem Ostministerpräsidenten der CDU, also aus Freys eigener Partei, zentrale Kompromisse wieder ins Wackeln gebracht haben. Etwa die Abschaffung der Rente mit 63. Dazu kommen die schlechten Umfragen und nur noch 2 Wochen bis zu den ersten Landtagswahlen diesen Herbst im Osten. Ronny Tohau, Nachrichtenredaktion.
1: Die Folgen der extremen Hitze und wochenlangen Trockenheit kosten die deutsche Wirtschaft nach Schätzungen von Greenpeace mindestens 36 Milliarden Euro. Das entspreche 0,8 bis 0,9% der deutschen Wirtschaftsleistung, teilte die Naturschutzorganisation mit. Greenpeace berechnete dabei die wirtschaftlichen Schäden unter anderem durch Ernteausfälle, Waldbrände und durch die Gesundheitskosten aufgrund der Hitze. Verbraucherschützer wollen per Verbandsklage gegen hohe Preise bei der Fernwärme vorgehen. Das Ziel könnten sie verfehlen. Aber das zuständige Oberlandesgericht in Hamm sieht Verstöße. Das machte die Richterin bei der Verhandlung deutlich.
3: Die Verbraucherschützer wollen gegen E.ON mit einer Sammelklage vorgehen, wegen der Preisklauseln in mehreren Bundesländern. Das sieht das Gericht aber kritisch. Vielmehr muss am Ende wohl jeder Kunde individuell sein Recht einklagen. Es geht darum, wie E.ON die Preise für die Fernwärme errechnet hat. In einigen Regionen führte das zu höheren Preisen und zwar unrechtmäßig, findet das Gericht. Gut möglich also, dass einige ihr Geld zurückbekommen werden. Thomas Bremser, Redaktion.
1: Zum Fußball im DFB-Pokal haben die Bundesligisten HSV und 1. FC Köln die 2. Runde erreicht. Die Hamburger siegten beim Drittligisten SC Verl mit 3:0. Köln gewann 2:1 bei Drittliga-Aufsteiger Würzburger Kickers. Bundesliga-Absteiger VfL Wolfsburg mühte sich zu einem 6:5 im Elfmeterschießen bei Regionalligist Altglienicke. Das waren die Nachrichten mit Thomas Brockt.
4: Das Wetter. Wir gehen frisch durch die Nacht bei um die 13 bis 10 Grad Tiefsttemperatur. Morgen starten wir dann noch sehr freundlich mit viel Sonnenschein in den Dienstag und dann teilt sich das so ein bisschen das Wetter. Im Norden NRWs, da wird es richtig freundlich mit viel, viel Sonnenschein, vielleicht am Abend mal mit ein paar Wölkchen. Im Süden NRWs, da sieht es anders aus, da kommen am Mittwoch schon etwas dickere Wolken auf und die lassen dann auch Regen runter. Der Mittwoch noch mit Sonne und Wolken, im Mix relativ trocken, ab Donnerstag dann überall Regen und dann tun wir noch mal ein bisschen was für unsere Flusspegel.
0: NRW Verkehr.
4: Ein bisschen stockender Verkehr auf der 560 Hennef St. Augustin zwischen Siegburg und Dreieck St. Augustin West. 5 Minuten dauert es da länger. Allen unterwegs. Gute Fahrt.
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4: Ich habe mich immer gefragt, ob Stars so richtig, also so Mega-Weltstars, auch Angst haben, jemanden zu fragen, ob die mit dem ausgehen wollen. Und bei Lady Gaga habe ich mich das auch gefragt. Und seitdem dieser Song hier draußen ist, das ist Hold My Hand, haben wir die Antwort. Weil Hold My Hand, halt meine Hand. Guck mal, wie die hier stottert. Die ist ganz nervös, die will fragen, ob wir ihre Hand halten. Das ist schon fast ein bisschen süß.

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0: Ja, ich weiß, hier kam schon, ne? Ein Sommerlied. UGM mit Moving to the Sun. Es ist auch noch richtig sommerlich gewesen heute mit ganz, ganz viel Sonnenschein. Und wir haben auch erst Ende August. Und worüber rede ich jetzt? Weihnachten. Ja, Wahnsinn. Nein, aber es hat einen Grund, weil obwohl es gerade sehr sommerlich ist, müssen ja viele Leute schon einiges vorbereiten für Weihnachten. Zum Beispiel müssen schon in irgendwelchen Schokoladenfabriken Weihnachtsmänner, Schoko-Weihnachtsmänner gemacht werden oder Adventskalender gegossen, damit wir die eben pünktlich dann zu Weihnachten auch öffnen können. Und bei Musikern ist das ja auch ähnlich. Ja, Musiker, die im Winter ein Weihnachtsalbum veröffentlichen, die sitzen ja im Sommer da und schreiben das. War zum Beispiel bei The Boss Hoss so. Wir haben da mal nachgefragt.
1: Der Song ist im Spätsommer entstanden. Ich saß also in Badehose bei 35 Grad auf der Terrasse, schön mit Blick aufs Meer zur Abkühlung, zwischendurch planschen im Pool. So habe ich dann in diesem hochsommerlichen Surrounding unsere Christmas-EP fertig gemixt.
0: Ja, muss man mal drüber nachdenken, ne? Auch beim Weihnachtsalbum von den No Angels waren die wahrscheinlich gerade irgendwo schön entspannt auf den Malediven oder so im Sommerurlaub.
2: Ich habe dann den ganzen Sommer immer so Weihnachtslieder als Ohrwurm gehabt. Und es waren wirklich die heißesten Tage des Jahres. Und wir standen dann in diesem Studio so mit Kulisse und Tannenbaum und Geschenken und einem dicken Winterpulli.
0: Ja, und wenn die in Weihnachtsstimmung sein müssen im Sommer, dann können wir das ja auch. Deswegen jetzt hier die No Angels mit einem kleinen Weihnachtstitel für euch. You better watch out, you better not cry. Oder auch nicht.
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0: Das Wetter.
1: Wir starten recht schön in den Dienstag rein. Morgen dann mit ein paar Wolken hier und da, aber immer mal wieder die Sonne, die auch rauskommt. Das Ganze bei maximal 23 Grad. Dann teilt sich das Wetter aber gegen Mittag. Im Norden NRWs bleibt es schön freundlich bei Sonnenschein. Vielleicht abends mal ein paar Wolken hier und da. Im Süden NRWs, da ziehen ab Mittwoch schon dickere Wolken auf und haben auch ein bisschen Regenschauer mit dabei. Am Mittwoch durchwachsen mit Sonne und Wolken im Mix. Vielleicht hier und da auch mal ein kleines Scheuerchen. Ab Donnerstag tun wir dann ordentlich was für den Rheinpegel und für die ganzen Flüsse. Ab dann fängt es nämlich an zu regnen und das geht dann auch den Rest der Woche so durch.
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1: A30, Osnabrück, Amsterdam, vorsichtig fahren zwischen Rheine-Kanal, Hafen und Rheine-Nord, da liegen Gegenstände auf der Fahrbahn. Und einen Stau haben wir auch noch auf der A2, Dortmund-Oberhausen. Zwischen Recklinghausen-Ost und Recklinghausen-Süd staute sich auf 2 Kilometern, braucht ihr auch 20 Minuten länger. Allen unterwegs, gute Fahrt.
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1: Da gibt's jetzt 3 Hits am Stück für euch, unter anderem mit Metallica oder auch die Imagine Dragons mit On Top of the World. Aber erstmal, das ist Holly Humberstone mit To Love Somebody. Macht euch einen richtig entspannten, schönen Montagabend.

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0: Für jedes entspanntes, chilliges Hobby gibt es eine Variante für ja, richtige Adrenalin-Junkies, ne? Also zum Beispiel warte ich nur darauf, dass es beim Schach auch irgendwann mal so ein lebensgroßes Schachbrett gibt, wo 32 Menschen draufstehen. Und wenn du halt K.O. bist, dann wird der Springer nicht einfach vom Feld genommen, sondern dann knüppeln die einfach mal mit irgendwelchen Baseballschlägern auf den drauf. Okay, das ist jetzt vielleicht ein bisschen sehr brutal, aber ich meine, beim Fahrradfahren ist das ja ähnlich. Normalerweise relativ schön, entspannt, im Sonnenuntergang, noch irgendwo an einem Fluss entlangfahren. Das ist die eine Variante. Die andere Variante ist zum Beispiel Downhill.
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2: Wer Downhill Mountainbike fährt, braucht eigentlich keinen Helm. Ja, wenn du das machst, hast du ja schon den maximalen Nagel im Kopf. Wie schlimm soll's denn noch werden? Durch den Wald kacheln, über Felsen springen und dann mit bis zu 80 Stuckis Bäumen ausweichen. Da bist du bekloppt, aber fully. Ja. Kleiner Mountainbiker-Witz. Ich glaube, selbst mit einem wilden Bären in die Badewanne steigen ist ungefährlicher. Vor allem, früher haben Downhill ja nur so 20-Jährige gemacht, die es nicht besser wussten. Die Alten waren raus, weil für Downhill musst du ja erstmal Uphill kommen. Aber dank elektrischer Trampelhilfe trittst du eine steile Schotterpiste mit 25 Sachen und einem Lächeln auf den Lippen hoch. Gut, Knochen brechen kannst du dir meistens eh nicht mehr, weil viele sind ja schon Titanersatzteile. Aber ich sage ehrlich, mir ist das alles zu wild. Wenn Downhill, dann nur mit dem Liegefahrrad. Ist bequemer. Auch der Abtransport ist leichter, wenn sich mal wieder das Schlüsselbein verabschiedet. Also immer dran denken, runter kommen sie alle. Aber mein Tipp, aufhören, bevor was passiert. Wer sein Rad liebt, der schiebt.
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1: Ich bin Thomas Brockt. Die Ukraine zeigt sich zum 35. Jahrestag der Unabhängigkeit stolz auf ihren Kampf gegen Russlands Krieg. Präsident Selenskyj nutzte seine Rede an die Nation gleichzeitig für eine Kampfansage an Kremlchef Putin und kündigte weiteren Widerstand gegen die russische Invasion an.
2: Präsident Selenskyj gibt sich trotz der schwierigen Lage für Kiew an der Front kämpferisch zum Nationalfeiertag. Die Ukraine erhält auch weitere Militärhilfen aus Großbritannien und von der EU. Die Reaktion aus dem Kreml hier in Moskau ließ nicht lange auf sich warten. Mit den Rüstungshilfen werde weiter Öl ins Feuer des Krieges gegossen. Verhindert werde so jeder Versuch, in Friedensverhandlungen zu treten, hieß es hier in Moskau. Aus Moskau Ulf Mauder.
1: Nach der Sommerpause ist Bundeskanzler Merz erstmals wieder mit dem engsten Führungsteam seiner Partei zusammengekommen. Dabei ging es für die CDU-Spitze auch darum, die morgige Kabinettsklausur vorzubereiten. Kernthemen dort sollen Wachstum, Innovation und Modernisierung Deutschlands sein. Die Bundesregierung stehe vor einem arbeitsreichen Herbst, sagte der neue Unionsfraktionschef Frei. Die Weltmeere sind so warm wie noch nie seit Beginn der Messungen vor fast 50 Jahren. Das teilte der Klimawandeldienst des EU-Programms Copernicus mit. Die weltweite Durchschnittstemperatur der Meeresoberflächen habe am Samstag ihren höchsten jemals gemessenen Wert erreicht, 21,1 Grad.
3: Nicht nur an Land, auch im Meer gibt es Hitzewellen und auch die werden durch den Klimawandel immer häufiger. Seit den 90er Jahren hat sich die Zahl sogenannter mariner Hitzewellen mehr als verdreifacht. Grund für den Temperaturrekord jetzt ist neben dem Klimawandel auch das Wetterphänomen El Niño, das die Meere zusätzlich erwärmt. Durch höhere Meerestemperaturen steigt laut Forschern das Risiko von Extremwetter, denn wärmere Ozeane geben mehr Feuchtigkeit und Wärme an die Atmosphäre ab, was zu stärkeren Niederschlägen und Stürmen führen kann. Onni Tochau, Nachrichtenredaktion.
1: Zum Fußball im DFB-Pokal haben die Bundesligisten HSV und 1. FC Köln die zweite Runde erreicht. Die Hamburger siegten beim Drittligisten SC Verl mit 3:0. Köln gewann 2:1 bei Drittliga-Aufsteiger Würzburger Kickers. Bundesliga-Absteiger VfL Wolfsburg mühte sich zu einem 6:5 im Elfmeterschießen bei Regionalligist Altklinike.
4: Das Wetter.
5: Da wird es jetzt auch wie in der letzten Nacht sehr frisch bei um die 10 Grad, vielleicht hier und da mal ein paar Grad wärmer als gestern. Und ansonsten auch ein klarer Himmel. In den Dienstag starten wir freundlich mit Sonnenschein, aber auch ein paar Wolken hier und da. Dann teilt sich das ein bisschen im Süden NRWs mit Regenschauern. Im Norden NRWs bleibt es freundlich mit Sonnenschein. Der Mittwoch auch im Wechsel Sonne und Wolken. Ab Donnerstag dann überall Regen.
0: NRW Verkehr.
5: Da ist uns nichts gemeldet. Kommt gut durch.
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5: Ich hasse es ja, wenn Songs nicht das versprechen, was sie im Titel halten. Zum Beispiel bei Depeche Mode mit Enjoy the Silence. Weil, das heißt ja, ne, genieße die Stille. Hört ihr das? Ja? Bisschen wenig Stille.
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1: Erinnert ihr euch noch an euren allerersten Schultag? Ja, das war eine Riesenfalle damals. Da dachte man noch, die Schulzeit wird cool. Nächste Woche starten die i-Dötzchen ins Schulleben. Dann dürfen die das erste Mal Schulluft schnuppern. Und dann auch direkt ziemlich lange. Denn ab der kommenden Schulzeit haben Erstklässler einen Rechtsanspruch auf Ganztagsbetreuung. Der Betreuungsanspruch, der soll auch noch erweitert werden. Sprich, dass auch andere Grundschulklassen dann eben Anspruch auf diese Ganztagsbetreuung haben. Darüber gibt es jetzt aber gerade ziemlich heftig Zoff. Einige Kommunen prüfen sogar Verfassungsklagen gegen den Bund. Es geht nicht darum, dass sie das Kacke finden, sondern natürlich mal wieder ums Geld, um die Finanzierung des Ganzen. Thorsten Ortmann aus dem News-Team. Was bringt die Länder denn genau gerade auf die Palme?
2: Ja, es geht wie so oft ums Geld. Der Bund hat den Rechtsanspruch auf Ganztagsbetreuung für Grundschüler beschlossen, lässt die Kommunen bei den Kosten aber im Stich, sagen sie. Und das Geld reicht aktuell nicht, um ein vernünftiges Ganztagsangebot vor Ort zu organisieren, sagt Ayla Çelik, Landesvorsitzende der Bildungsgewerkschaft GEW in NRW.
3: Der Bund darf die Verantwortung jetzt nicht einfach an Länder und Kommunen weiterreichen. Wer bestellt, der bezahlt. Wir brauchen eine verlässliche Beteiligung des Bundes, eine Fachkräfteoffensive.
2: Dabei wird das Ganztagsangebot immer beliebter. Im vergangenen Jahr hatten es 68% der Erstklässler in NRW in Anspruch genommen.
1: Heißt das jetzt, dass wenn ich jetzt zum Beispiel meine Kids nächste Woche in die Schule schicke und in die Ganztagsbetreuung, dass die da mehr verwahrt werden, anstatt vernünftig betreut?
2: Ja, das ist eben genau die Wundertüte. Der Rechtsanspruch umfasst grundsätzlich 40 betreute Wochenstunden, Unterrichtszeit inklusive. Aber es gibt keine festgelegten Qualitätsstandards, wie die Betreuung denn genau aussehen soll. Und das kritisierte Ayla Çelik von der GEW auch.
3: Und da haben wir als Bildungsgewerkschaft große Sorgen. Es fehlen Fachkräfte, es fehlen geeignete Räume. Gleichzeitig gibt es weder verbindliche pädagogische Qualitätsstandards noch flächendeckend tarifliche Beschäftigungsverhältnisse. Und unter diesen Umständen besteht die Gefahr, dass Kinder zwar einen Platz bekommen, aber keinen pädagogisch wertvollen Ganztag.
2: Ja, und dann befürchtet die Gewerkschaft eben auch Betreuung nach Kassenlage der Kommunen. Also je klammer sie ist, desto schlechter das Betreuungsangebot. Und das wäre in vielen klammen Kommunen ein besonderes Problem, weil dort eh schon viele arme Familien wohnen, die besonders gefördert werden müssten, so die GEW.
1: Also es gibt mal wieder Streit. Diesmal geht es um die Ganztagsbetreuungsmöglichkeiten bei Erstklässlern. Stellt sich heraus, wenn der Bund einfach die ganze Zeit nur sagt, ja, wir machen das jetzt so, aber ihr müsst es bezahlen, geht es irgendwann nach hinten los.

0: Das Wetter.
1: Ich habe jetzt beschlossen, wir machen das einfach mal andersrum. Wir starten hinten, nämlich mit Ende der Woche. Da wird es sehr ungemütlich mit Regenschauern und kräftigem Wind, selten mal die Sonne. Das Ganze bei 23 Grad am Wochenende. Der Donnerstag, der wird noch recht freundlich am Anfang mit Sonnenschein. Vor allem am Abend ziehen dann aber dicke Wolken auf, die haben auch Regen mit dabei. Das Ganze dann bei 30 Grad. Der Mittwoch schon etwas wärmer bei 26 Grad und dann Sonne und Wolken im Mix. Morgen, da sind wir noch bei so 20 bis 23 Grad. Hier und da können mal Regenschauer mit dabei sein, vor allem im Süden NRWs. Im Norden, da bleibt es weiter sonnig.
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1: Soweit alles frei. Euch eine gute Fahrt.
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1: Niklas Lünebach ist hier für euch heute Abend und morgen Abend genauso. Morgen dann auch mit Special Guest, dann ist Lotte hier bei mir in der Sendung. Und dann sprechen wir über neue Musik von ihr. Es ist ja ein neues Album draußen. Der einzige Special Guest heute bei mir im Studio ist mein Milchreis. Den habe ich mir heute Mittag gekauft und gerade eben dachte ich mir, so einen kleinen Mitternachtssnack ist doch wunderbar. Dann habe ich so den ersten Löffel gegessen. Dann dachte ich mir, Niklas, du magst doch überhaupt gar keinen Milchreis.

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Niklas Lünebach ist hier für eure Nacht und ich bin jetzt raus. Morgen hören wir uns dann wieder morgen Abend und ich lasse euch noch gute und neue Musik da von Lea. Die hat mal wieder was Neues rausgehauen. Es geht darum, ja, wenn man jemanden trifft und man denkt nur noch an diese Person und man will die ganze Zeit sehen und man will mit dir allein sein, so heißt der Song. Und es gibt auch ein Video auf Instagram dazu, natürlich promotet ihr das, ist ja klar. Da läuft sie durch eine Tiefgarage und lehnt sich ganz verträumt an ein Auto und singt dann ihr Lied. Und das kannst du aber glauben, wenn das mein Auto gewesen wäre, da hättest du aber was zu hören bekommen, Lea, ja? Aber wenn du mir dann deinen neuen Song vorgesungen hättest, hätte ich das vielleicht vergessen, weil er ist wirklich sehr schön.

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1: Ich bin Thomas Brock. Nach der Sommerpause ist Bundeskanzler Merz erstmals wieder mit dem engsten Führungsteam seiner Partei zusammengekommen. Dabei ging es für die CDU-Spitze auch darum, die morgige Kabinettsklausur vorzubereiten. Die Bundesregierung stehe vor einem arbeitsreichen Herbst, sagte der neue Unionsfraktionschef Frei.
2: Kurs halten und weiter reformieren, so könnte man das Motto der Regierung gerade umschreiben. Der neue Unionsfraktionschef Thorsten Frei, Nachfolger von Jens

0: Spahn erklärte, es gehe jetzt um die zügige Umsetzung der Reformen, die man vor der Sommerpause vereinbart habe. Das könnte aber teilweise schwierig werden, nachdem Ostministerpräsidenten der CDU, also aus Freies eigener Partei, zentrale Kompromisse wieder ins Wackeln gebracht haben, etwa die Abschaffung der Rente mit 63. Dazu kommen die schlechten Umfragen und nur noch 2 Wochen bis zu den ersten Landtagswahlen diesen Herbst im Osten. Onni Tohau, Nachrichtenredaktion.
1: Die Folgen der extremen Hitze und wochenlangen Trockenheit kosten die deutsche Wirtschaft nach Schätzungen von Greenpeace mindestens 36 Milliarden Euro. Das entspreche 0,8 bis 0,9% der deutschen Wirtschaftsleistung, teilte die Naturschutzorganisation mit. Greenpeace berechnete dabei die wirtschaftlichen Schäden unter anderem durch Ernteausfälle, Waldbrände und durch die Gesundheitskosten aufgrund der Hitze. Verbraucherschützer wollen per Verbandsklage gegen hohe Preise bei der Fernwärme vorgehen. Das Ziel könnten sie verfehlen. Aber das zuständige Oberlandesgericht in Hamm sieht Verstöße. Das machte die Richterin bei der Verhandlung deutlich.
2: Die Verbraucherschützer wollen gegen E.ON mit einer Sammelklage vorgehen, wegen der Preisklauseln in mehreren Bundesländern. Das sieht das Gericht aber kritisch. Vielmehr muss am Ende wohl jeder Kunde individuell sein Recht einklagen. Es geht darum, wie E.ON die Preise für die Fernwärme errechnet hat. In einigen Regionen führte das zu höheren Preisen und zwar unrechtmäßig, findet das Gericht. Gut möglich also, dass einige ihr Geld zurückbekommen werden. Thomas Bremser, Redaktion.
1: Zum Fußball im DFB-Pokal haben die Bundesligisten Schalke 04, HSV und 1. FC Köln die zweite Runde erreicht. Schalke siegte bei Viertligist Hallescher FC mit 5:2 nach Verlängerung. Die Hamburger beim Drittligisten SC Verl mit 3:0. Köln gewann 2:1 bei Drittliga-Aufsteiger Würzburger Kickers. Bundesliga-Absteiger VfL Wolfsburg siegte mit 6:5 im Elfmeterschießen bei Viertligist Altglienicke.
3: Das Wetter.
4: Kühl ist es draußen, 14 bis 10 Grad nur noch, dazu trocken. Tagsüber heute dann mehr Wolken als gestern. Die Sonne kommt aber auch mal raus, stellenweise kann es auch regnen, bis 24 Grad. Und am Mittwoch viele Wolken mit einzelnen Schauern oder Gewittern bis 26 Grad.
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6: A33 Brilon-Bielefeld zwischen Paderborn Zentrum und Paderborn Schloss Neuhaus. 2 Kilometer Stau, 7 Minuten Zeitverlust. Wir wünschen allen unterwegs gute Fahrt.
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4: Ja, die einen sind noch weg, die anderen schon wieder zurück aus den Sommerferien. Ja, und die 6 Wochen, die sind auch schon fast vorbei, ne? Nächste Woche geht die Schule wieder los. Falls ihr noch frei habt, genießt die letzten Tage und ansonsten kommt gut durch diese Arbeitswoche. Mein Name ist Laura Potting. Hallo.

0: Frage. Habt ihr bei euch im Bekanntenkreis gerade auch so einen Boom? Gefühlt alle kaufen sich ja jetzt schon ein Mountainbike und kacheln damit irgendwie durch die Gegend. Comedian Hannes Höfer hat auch eine Meinung zu Downhill Mountainbike.
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2: Wer Downhill Mountainbike fährt, braucht eigentlich keinen Helm. Ja, wenn du das machst, hast du ja schon den maximalen Nagel im Kopf. Wie schlimm soll's denn noch werden? Durch den Wald kacheln, über Felsen springen und dann mit bis zu 80 Stuckis Bäumen ausweichen. Da bist du bekloppt, aber fully. Ja. Kleiner Mountainbiker-Witz. Ich glaube, selbst mit einem wilden Bären in die Badewanne steigen ist ungefährlicher. Vor allem, früher haben Downhill ja nur so 20-Jährige gemacht, die es nicht besser wussten. Die Alten waren raus, weil für Downhill musste ja erstmal Uphill kommen. Aber dank elektrischer Trampelhilfe trittst du eine steile Schotterpiste mit 25 Sachen und einem Lächeln auf den Lippen hoch. Gut, Knochen brechen kannst du dir meistens eh nicht mehr, weil viele sind ja schon Titanersatzteile. Aber ich sage ehrlich, mir ist das alles zu wild. Wenn Downhill, dann nur mit dem Liegefahrrad. Ist bequemer. Auch der Abtransport ist leichter, wenn sich mal wieder das Schlüsselbein verabschiedet. Also immer dran denken, runter kommen sie alle. Aber mein Tipp, aufhören, bevor was passiert. Wer sein Rad liebt, der schiebt.
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0: Das Wetter.
1: 14 bis 10 Grad sind es nur jetzt in der Nacht, dazu ist es trocken. Tagsüber kann sich's dann auch mal zuziehen. Die Sonne zeigt sich euch aber auch. Trotzdem kann es auch vereinzelt Regen geben bis 24 Grad. Am Mittwoch bis 26 Grad, dazu Schauer oder Gewitter möglich.
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2: Zurzeit liegen uns keine Meldungen vor. Wir wünschen allen unterwegs gute Fahrt.
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1: Ey, wisst ihr, was schlimm ist? In ein paar Wochen stehen schon die ersten Weihnachtsmänner aus Schoki in den Regalen. Krass, oder? Und falls ihr jetzt sagt, nee, einfach, geh mir einfach fort. Wir fort mit dem Thema, ich habe die Osterhasen doch noch nicht mal aufgegessen. Tja, dann stellt euch mal vor, ihr würdet das beruflich machen, Schoko-Weihnachtsmänner herstellen. Wir haben mal in der Firma vorbeigeschaut, da läuft die Weihnachtsmänner-Produktion gerade auf Hochtouren. Hört ihr in einem Viertelstündchen mehr zu, hier bei uns.

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0: So, Moment, ich brauche jetzt hier mal so ein bisschen passende Musik. Ah. Leute, in exakt 4 Monaten ist Weihnachten, ne? Und alle so, bah! Es sind doch noch Sommerferien, was soll denn das Thema jetzt? Viel zu früh darüber nachzudenken. Ja, es gibt aber auch Menschen, die müssen da jetzt schon dran denken. Nämlich die Leute, die dafür sorgen, dass wir in ein paar Wochen schon Schoko-Weihnachtsmänner kaufen können. Unser Reporter Stefan Räek war in Bochum beim Ruth Schokoladenwerk. Da ist die Weihnachtsproduktion nämlich seit ein paar Tagen in vollem Gange.
1: Mit Arbeitsuniform, heißt mit Kittel und Haarnetz, geht es jetzt für mich direkt ins Werk. Und überall fließt hier Schokolade. Mir läuft wirklich das Wasser im Mund zusammen. Bei welchem Arbeitsschritt sind Sie hier gerade?
2: Ich bereite jetzt vor, Karamell abzufüllen. Der wird jetzt auf Temperatur gebracht und dann hole ich mir die Hohlkugeln und dann wird Karamelltrüffel abgefüllt.
1: Aha, und da erblicken wir die fertigen Weihnachtsmänner.
3: Da ist schon die erste Armee. Teddy Chris heißt der bei uns. Der wird jetzt verköstigt.
4: Wir müssen ja eine Qualitätskontrolle.
1: Genau, Qualitätskontrolle kommt jetzt. Der erste Schoko-Weihnachtsmann der Saison. Prost.
4: Prost. Kommt die Weihnachtsstimmung langsam bei dir?
1: Die kommt auf jeden Fall auf. Sehr geil. Ist das denn auch eine andere Zusammensetzung?
4: Bei uns nicht. Das soll immer eine gleichbleibende Qualität sein. Und deswegen hat mein Opa schon damals entschieden, in der ersten Generation, alles wird in der gleichen Qualität produziert, egal ob Geschenkartikel oder Genussartikel.
1: Ich kriege hier eine Praline nach der anderen zugesteckt. Eine weihnachtlicher als die andere. Das schmeckt wirklich total nach weihnachtlichen Gewürzen. Das ist jetzt welcher genau?
5: Amaretto.
1: Wenn es denn so in Richtung Weihnachten geht, merkt man denn da auch ein größeres Arbeitspensum?
5: Ja, auf jeden Fall. So August bis Dezember. Aber wir schaffen das im Team ganz gut zusammen und dann geht das ganz gut.
1: Und wenn jetzt so die ersten Weihnachtsprodukte hier über die Fließbänder laufen, bringt das so ein bisschen Weihnachtsstimmung?
6: Ja, eigentlich schon. Also in der Ausbildung hatte ich das damals auch schon, dass man Lebkuchen gemacht hat im August. Also ich könnte auch jetzt schon Weihnachtslieder hören.
7: Wenn man ein bisschen was Weihnachtliches schon vorbereitet, dann kommt man auch schon so ein bisschen in die Stimmung.
1: Und hält die an bis Weihnachten oder ist es dann irgendwann nervig?
7: Also bei mir hält sie auf jeden Fall an.
0: Ich sag's euch, der Stefan war nur in dieser Fabrik, um die ganze Zeit zu naschen. Stefan, wir haben dich durchschaut.
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1: Ich bin Thomas Brock. Die Ukraine hat sich zum 35. Jahrestag der Unabhängigkeit stolz auf ihren Kampf gegen Russlands Krieg gezeigt. Präsident Selenskyj nutzte seine Rede an die Nation gleichzeitig für eine Kampfansage an Kremlchef Putin und kündigte weiteren Widerstand gegen die russische Invasion an.
2: Präsident Selenskyj gibt sich trotz der schwierigen Lage für Kiew an der Front kämpferisch zum Nationalfeiertag. Die Ukraine erhält auch weitere Militärhilfen aus Großbritannien und von der EU. Die Reaktion aus dem Kreml hier in Moskau ließ nicht lange auf sich warten. Mit den Rüstungshilfen werde weiter Öl ins Feuer des Krieges gegossen. Verhindert werde so jeder Versuch, in Friedensverhandlungen zu treten, hieß es hier in Moskau. Ulf Mauder, Moskau.
1: Nach der Sommerpause ist Kanzler Merz erstmals wieder mit dem engsten Führungsteam seiner Partei zusammengekommen. Dabei ging es für die CDU-Spitze auch darum, die Kabinettsklausur heute vorzubereiten. Kernthemen dort sollen Wachstum, Innovation und Modernisierung Deutschlands sein. Die Bundesregierung stehe vor einem arbeitsreichen Herbst, sagte der neue Unionsfraktionschef Frei. Die Weltmeere sind so warm wie noch nie.

0: seit Beginn der Messungen vor fast 50 Jahren. Das teilte der Klimawandeldienst des EU-Programms Copernicus mit. Die weltweite Durchschnittstemperatur der Meeresoberflächen habe am Samstag ihren höchsten jemals gemessenen Wert erreicht, 21,1 Grad.
1: Nicht nur an Land, auch im Meer gibt es Hitzewellen und auch die werden durch den Klimawandel immer häufiger. Seit den 90er Jahren hat sich die Zahl sogenannter mariner Hitzewellen mehr als verdreifacht. Grund für den Temperaturrekord jetzt ist neben dem Klimawandel auch das Wetterphänomen El Niño, das die Meere zusätzlich erwärmt. Durch höhere Meerestemperaturen steigt laut Forschern das Risiko von Extremwetter, denn wärmere Ozeane geben mehr Feuchtigkeit und Wärme an die Atmosphäre ab, was zu stärkeren Niederschlägen und Stürmen führen kann. Onni Tochau, Nachrichtenredaktion.
0: Zum Fußball im DFB-Pokal haben die Bundesligisten Schalke 04, HSV und 1. FC Köln die zweite Runde erreicht. Schalke siegte bei Viertligist Hallescher FC mit 5:2 nach Verlängerung. Die Hamburger beim Drittligisten SC Verl mit 3:0. Köln gewann 2:1 bei Drittliga-Aufsteiger Würzburger Kickers. Bundesliga-Absteiger VfL Wolfsburg siegte mit 6:5 im Elfmeterschießen bei Viertligist Altglienicke.
2: Das Wetter. Trocken, aber frisch, so sieht es jetzt aus in der Nacht. 14 bis 10 Grad sind drin. Tagsüber heute mehr Wolken, da kommt nur ab und an die Sonne durch und es kann auch vereinzelt mal regnen. Und am Mittwoch dann bis 26 Grad. Einige Wolken dabei und auch Schauer oder Gewitter möglich.
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4: Zurzeit liegen uns keine Meldungen vor. Wir wünschen allen unterwegs gute Fahrt.
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2: Eine wunderschöne Nacht mit uns. Hallo zusammen, schön, dass ihr zuhört. Ich habe jetzt Musik für euch von Mark Forster. Hier ist Wir sind groß und ich hoffe, ihr kommt gut in diesen neuen Tag, in diesen Dienstag mit uns.

0: Es ist schon irgendwie die härteste Woche in den Sommerferien, oder? Also für die Kiddies, weil irgendwie das Ende der Sommerferien unaufhaltsam auf sie zurast. Für die Eltern, weil ja die Kiddies müssen ja auch so langsam wieder in so einen normalen Schlafrhythmus kommen, ein bisschen früher ins Bett und so. Naja, die Schüler in Bayern, die lachen sich ins Fäustchen. Bei denen hat noch nicht mal der erste Erholungseffekt eingesetzt. Die haben ja später Ferien. Aber tröstet euch, ihr habt einen starken Mann an eurer Seite.
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3: Ja, nee, ist klar. So, wie stehen wir denn da? So sommertechnisch meine ich. Der ein oder andere ist gerade froh, dass er die Gummistiefel doch noch nicht in die gelbe Tonne geworfen hat. Und wo man in Niedersachsen, Hamburg und in Hessen und so weiter sagt, gut, dass die Saublagen wieder in die Schule müssen und die Lehrer mal wieder aus der Toskana zurückkommen. Ja, und da sagt man in NRW ganz entspannt, ja, wir haben ja noch gut 2 Wochen Ferien. Also offiziell eine, aber in der ersten Woche werden eh nur Filme geguckt, von denen, die da schon hingehen. Ja, und das ist doch auch gemein, wenn man in Dortmund wohnt und seinen Kindern erklären muss, dass die in Bayern gerade in der ersten Halbzeit der Ferien sind und erst Mitte September wieder in die neue Saison einsteigen. Da ist er wieder, dieser verdammte Bayern-Dusel. Warum ist das eigentlich so, dass die Bayern jedes Jahr als letztes in die Ferien gehen? Ganz einfach, wegen der traditionellen Heuernte. Das ist kein Witz, das ist der offizielle Grund. Weil nämlich der Karl, der Ferdinand, der Xaver, der Alois und die Zenzi in den Ferien alle Urlaub auf dem Bauernhof machen, um Trecker zu fahren und die Wiese zu mähen. Ja, nee, ist klar. Ey, das ist doch alles Blödsinn und Quatsch, ey. Als wenn da in Bayern noch irgendeiner mit der Sense auf die Arme geht und Heu schneidet. Das wird doch seit 10 Jahren schon von selbstfahrenden Mähdreschern und Drohnen erledigt. Ich meine, wir reden über Bayern. Das fortschrittlichste Bundesland der Welt. Die machen doch sogar die Brezen und den Leberkäse schon lange mit der KI. Es gibt nur einen vernünftigen Grund, warum die Ferien in Bayern immer bis weit in den September gehen. Man möchte einfach, dass Eltern, Lehrer, Hausmeister und teilweise auch die Schüler fit und leistungsstark zum Oktoberfest wieder da sind. Quasi ein nahtloser Übergang vom Chianti zum Bockbier.
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0: Das Wetter.
1: Kühl ist es draußen, 14 bis 10 Grad nur noch, dazu trocken. Tagsüber heute dann mehr Wolken als gestern. Die Sonne kommt aber auch mal raus. Stellenweise kann es auch regnen, bis 24 Grad. Und am Mittwoch viele Wolken mit einzelnen Schauern oder Gewittern bis 26 Grad.
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2: Zurzeit liegen uns keine Meldungen vor. Wir wünschen allen unterwegs gute Fahrt.
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1: Es ist noch ganz, ganz früh an diesem Dienstag. Wir machen uns eine entspannte Nacht zusammen, jetzt mit Musik von One Republic. Das ist All the Right Moves. Schönen Dienstag.

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0: Das ist schon krass, oder? Wie schnell 6 Wochen Sommerferien einfach rum sind. Nächste Woche geht die Schule wieder los, aber bevor das geschieht, schwelgen wir hier nochmal in Erinnerungen. Wo ging's denn für euch hin in den Urlaub?
1: Ja, Mallorca. Ja, wir waren in einem Wasserpark gewesen, haben den Geburtstag von der Jüngsten gefeiert. Im Aquarium waren wir auch gewesen, sehr richtig, ja. Ja, wo war's noch gut?
2: Im Pool. Der war groß und man konnte viel planschen. Und vom Beckenrand springen.
3: Nach Korfu, Griechenland. Ja, wir haben uns Fahrräder ausgeliehen und sind einmal so die Nordküste entlang gefahren. Und da waren auch so schöne Klippen und so, die wir uns angeguckt haben. Also echt schön.
4: Also unser Leben in Barcelona war sehr kompliziert. Wir haben bis 18, 19 Uhr geschlafen. Und dann sind wir abends nur an den Strand gegangen. Mehr gab es da für uns nicht.
0: Ganz ehrlich, manchmal braucht es ja auch nicht mehr im Urlaub, oder?
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0: Ich bin Thomas Brockt. Die Ukraine bittet seit Wochen um frisches Geld für die Stärkung ihrer Flugabwehr. Zum gestrigen Nationalfeiertag kamen gute Nachrichten aus Brüssel. Die EU hat zum 35. Unabhängigkeitstag der Ukraine neue Rüstungshilfen im Wert von 6,1 Milliarden Euro genehmigt.
1: Flugabwehrsysteme, Raketen, Munition und Radaranlagen sollen vor allem mit diesem EU-Geld bezahlt werden. Und zwar wegen der immer häufigeren russischen Angriffe mit ballistischen Raketen und mit Drohnen. 376 Raketenangriffe nur im Juli. Europa zeige am Unabhängigkeitstag, dass die Unterstützung für die Ukraine unerschütterlich und konkret sei, sagte Kommissionspräsidentin von der Leyen. Aus Brüssel, Dieter Ebeling.
0: Nach der Sommerpause kommt die Bundesregierung heute zu einer Klausurtagung zusammen, bei der es vor allem um die Stärkung der Wettbewerbsfähigkeit der deutschen Wirtschaft gehen wird. Bei den zweitägigen Beratungen auf Schloss Neuhardenberg in Brandenburg stehen außerdem die Konsequenzen aus der Hitzewelle dieses Sommers auf dem Programm. In diesem Thema steckt Konfliktpotenzial. Während die SPD-Minister sich für eine Grundgesetzänderung zur Stärkung des Kampfes gegen den Klimawandel einsetzen, ist die Union dagegen. Bundespräsident Steinmeier ist nun offiziell Hausherr in seinem neuen Berliner Domizil, das er wegen der Sanierung von Schloss Bellevue beziehen musste. In einem symbolischen Akt bekam er den Schlüssel für den modernen Bau in direkter Nähe zu Kanzleramt und Hauptbahnhof.
2: 6 Geschosse und eine auffallend bunte Fassade. So sieht das Ausweichquartier des Bundespräsidenten aus, mitten in Berlin, nah am Kanzleramt und Hauptbahnhof gelegen. Modern und funktional, freundlich und einladend, außerdem stilvoll. So lobt der Hausherr das Gebäude.